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1: Ich bin Ursula Winkler. Die Polizei hat in Nordrhein-Westfalen das Fahrzeug eines Mannes gestürmt, der mehrerer Sabotageaktionen gegen die Stromversorgung verdächtigt wird. Der 48-Jährige war nicht im Wagen und ist weiter auf der Flucht. In seiner Wohnung in Gebelsberg fanden Ermittler Sprengstoff. Zwei Bekennerschreiben gelten nach Angaben von NRW-Innenminister Reul als authentisch. Ob der Mann tatsächlich für die Taten verantwortlich ist, wird weiter geprüft. Der verschärfte Sparkurs bei VW wird auch in Deutschland zu spüren sein. Das neue Sparpaket betrifft laut Niedersachsens Ministerpräsident Lies wohl etwa 25.000 Stellen in Deutschland. Das wäre ungefähr die Hälfte des von Volkswagen angepeilten Abbaus von rund 50.000 weiteren Stellen.
2: Es sollen keine Werke geschlossen werden, betont Lies, das sei auch nicht vereinbart worden. Aber die Unternehmensstandorte müssten schlanker, effizienter und schneller werden. Und zwar nicht nur bei VW allein, sondern bei allen 170 Gesellschaften des Konzerns. An den deutschen Standorten sollte vor allem die Wettbewerbsfähigkeit verbessert werden. Das gelte insbesondere für Emden, Hannover, Zwickau und Neckarsulm. Thomas Thonfeld, Berlin.
1: Verkehrssünder müssen jetzt deutlich länger vor einem Bußgeldbescheid zittern als bisher. Darauf weist der Automobilclub von Deutschland hin. Bisher waren solche Ordnungswidrigkeiten oft nach 3 Monaten schon verjährt. Seit dem Sommer kann der Bescheid deutlich später im Briefkasten landen.
3: Über Rot oder zu schnell gefahren, falsch geparkt oder mit dem Handy am Steuer erwischt worden. Das alles kann jetzt deutlich länger geahndet werden, nämlich 6 Monate statt 3. Und die Behörden können durch bestimmte Maßnahmen die Frist von vorne beginnen lassen. Bei technischen Verstößen gilt eine Frist von 2 Jahren. Der Automobilclub kritisiert das. Manche könnten sich nach so langer Zeit gar nicht mehr erinnern, wer das Auto gefahren ist. Man sollte jeden Bußgeldbescheid penibel prüfen, bevor man zahlt. Thomas Bremser, Nachrichtenredaktion.
1: Zum Fußball. Der VfB Stuttgart hat das erste Heimspiel der neuen Bundesliga-Saison souverän für sich entschieden. Die Stuttgarter besiegten den 1. FC Köln mit 4:1. In der 2. Bundesliga trennten sich Arminia Bielefeld und der FC St. Pauli mit 2:2 unentschieden. Auch das Spiel Hannover 96 gegen den Karlsruher SC endete mit 2:2.
0: Soweit das Neueste. 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
1: Zum Wetter, die aktuelle Vorhersage des Deutschen Wetterdienstes. Es ist verbreitet regnerisch, vor allem von der Mitte bis zur Donauregion. Die Temperaturen sinken auf 17 bis 11 Grad. Tagsüber kann es dann im Süden noch regnen. Im Norden und Nordosten gibt es einen Sonne-Wolken-Mix mit nur wenigen Schauern. Die Werte erreichen im Norden und in der Mitte 18 bis 23 Grad, im Süden 23 bis 28 Grad. Am Sonntag wird es dann verbreitet freundlich und nur ganz selten nass bei Höchsttemperaturen zwischen 19 Grad an den Küsten und bis zu 30 Grad am Oberrhein.
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1: Ich bin Ursula Winkler. Die Polizei hat in Nordrhein-Westfalen das Fahrzeug eines Mannes gestürmt, der nach mehreren Sabotageaktionen gegen die Stromversorgung verdächtigt wird. Der 48-Jährige war nicht im Wagen und ist weiter auf der Flucht. In seiner Wohnung in Gebelsberg fanden Ermittler Sprengstoff. Zwei Bekennerschreiben gelten nach Angaben von NRW-Innenminister Reul als authentisch. Innenminister Dobrindt sprach von Klimaterrorismus.
2: Das Wissen, was offenbart wird in diesen Schreiben, das ist eindeutiges Täterwissen. Und von daher kann man davon ausgehen, dass erstmal die Indizien dafür sprechen, dass wir es hier mit dem Täter zu tun haben. Aber wir befinden uns immer noch im Bereich der Verdachtssituation. Aber nach aktuellem Stand muss man hier von Klimaextremismus ausgehen.
1: Innenminister Dobrindt. In Sachsen-Anhalt wird am Sonntag ein neuer Landtag gewählt. In ersten Umfragen lag die AfD weiter deutlich vor der CDU. Laut Befragung der Forschungsgruppe Wahlen für das ZDF kommt die AfD auf 41%. Die CDU hofft auf eine weitere Amtszeit von Ministerpräsident Schulze und liegt bei 23%.
3: Drittstärkste Kraft wird laut Umfrage die Linke mit gut 11%, dahinter SPD und Grüne mit 8,5 und 6%. AfD und CDU sind meilenweit voneinander entfernt. Die AfD könnte mit diesem Ergebnis aber nicht alleine regieren, sie wäre auf Koalitionspartner angewiesen. Eine Zusammenarbeit mit ihr haben die anderen Parteien im Vorfeld aber ausgeschlossen. Höchstwahrscheinlich wird es sehr schwierig, eine Landesregierung ohne die AfD zu bilden. Aber 26% der Befragten wissen noch nicht, wen sie am Sonntag wählen werden. Der Ausgang der Wahl wird verdammt spannend. David Riemer, Berlin.
1: Nach dem Streit um politische Äußerungen beim Glücksgefühle-Festival erlebt Alphaville's Forever Young ein kleines Comeback. Mehrere Künstler spielten den Song auf dem Hockenheimring, nachdem Alphaville zunächst ausgeladen und später wieder eingeladen worden war. Auslöser war die Bitte der Veranstalter, auf politische Botschaften zu verzichten. Mitveranstalter Markus Krampe bezeichnete die Ausladung inzwischen als Fehler. Zum Fußball. Der VfB Stuttgart hat das erste Heimspiel der neuen Bundesliga-Saison souverän für sich entschieden. Die Stuttgarter besiegten den ersten FC Köln mit 4:1.
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1: Zum Wetter, die aktuelle Vorhersage des Deutschen Wetterdienstes. Es ist verbreitet regnerisch, vor allem von der Mitte bis zur Donauregion. Die Temperaturen sinken auf 17 bis 11 Grad. Tagsüber kann es dann im Süden noch regnen. Im Norden und Nordosten gibt es einen Sonne-Wolken-Mix mit nur wenigen Schauern. Die Werte erreichen im Norden und in der Mitte 18 bis 23 Grad, im Süden 23 bis 28 Grad. Am Sonntag wird es dann verbreitet freundlich und nur ganz selten nass bei Höchsttemperaturen zwischen 19 Grad an den Küsten und bis zu 30 Grad am Oberrhein.
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1: Ich bin Ursula Winkler. Die Polizei hat in Nordrhein-Westfalen das Fahrzeug eines Mannes gestürmt, der nach mehreren Sabotageaktionen gegen die Stromversorgung verdächtigt wird. Der 48-Jährige war nicht im Wagen und ist weiter auf der Flucht. In seiner Wohnung in Gevesberg fanden Ermittler Sprengstoff. Zwei Bekennerschreiben gelten nach Angaben von NRW-Innenminister Reul als authentisch. Innenminister Dobrindt sprach von Klimaterrorismus.
2: Wir gehen bisher nach dem allem, was wir wissen, von einem Einzeltäter aus. Das sagt nichts darüber aus, was im Laufe der Ermittlungen noch kommen kann. Es kann durchaus auch Vernetzungen geben zwischen den Elementen des Extremismus und auch des Staatsterrorismus.
1: Bundesinnenminister Dobrindt. Am Wahlwochenende werden in der Landeshauptstadt von Sachsen-Anhalt mehrere tausend Menschen zu Demonstrationen und Kundgebungen erwartet. Bisher seien 12 Veranstaltungen in Magdeburg angemeldet, das teilt die Polizei mit. Die größte findet heute auf dem Domplatz statt. Hier erwartet ein Bündnis aus Gewerkschaften und Zivilgesellschaft rund 8000 Teilnehmer. Daneben begeht die AfD ihren offiziellen Wahlkampfabschluss. Morgen ist dann die Landtagswahl. Verkehrssünder müssen jetzt deutlich länger vor einem Bußgeldbescheid zittern als bisher. Darauf weist der Automobilclub Deutschland hin. Bislang waren solche Ordnungswidrigkeiten oft nach 3 Monaten schon verjährt. Seit dem Sommer kann der Bescheid deutlich später im Briefkasten landen.
3: Über Rot oder zu schnell gefahren, falsch geparkt oder mit dem Handy am Steuer erwischt worden. Das alles kann jetzt deutlich länger geahndet werden, nämlich 6 Monate statt 3. Und die Behörden können durch bestimmte Maßnahmen die Frist von vorne beginnen lassen. Bei technischen Verstößen gilt eine Frist von 2 Jahren. Der Automobilclub kritisiert das. Manche könnten sich nach so langer Zeit gar nicht mehr erinnern, wer das Auto gefahren ist. Man sollte jeden Bußgeldbescheid penibel prüfen, bevor man zahlt. Thomas Bremser, Nachrichtenredaktion.
1: Zum Fußball. Der VfB Stuttgart hat das erste Heimspiel der neuen Bundesliga-Saison souverän für sich entschieden. Die Stuttgarter besiegten den 1. FC Köln mit 4:1. In der 2. Bundesliga trennten sich Arminia Bielefeld und der FC St. Pauli mit 2:2 unentschieden. Auch das Spiel Hannover 96 gegen den Karlsruher SC endete mit 2:2.
0: Soweit das Neueste. 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
1: Zum Wetter, die aktuelle Vorhersage des Deutschen Wetterdienstes. Es ist verbreitet regnerisch, vor allem von der Mitte bis zur Donauregion. Die Temperaturen sinken auf 17 bis 11 Grad. Tagsüber kann es dann im Süden noch regnen. Im Norden und Nordosten gibt es einen Sonne-Wolken-Mix mit nur wenigen Schauern. Die Werte erreichen im Norden und in der Mitte 18 bis 23 Grad, im Süden 23 bis 28 Grad. Am Sonntag wird es dann verbreitet freundlich und nur ganz selten nass bei Höchsttemperaturen zwischen 19 Grad an den Küsten und bis zu 30 Grad am Oberrhein.
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1: Ich bin Diana Kramer. Die Polizei fahndet mit Hochdruck nach einem Mann, der Sabotageaktionen gegen das deutsche Stromnetz verübt haben soll. Nachdem Beamte in der Wohnung des 48-Jährigen in Grevelsberg in NRW Sprengstoff gefunden hatten, stürmte ein Spezialeinsatzkommando im rund 100 Kilometer entfernten Niederzier in einem Wald einen Lastwagen.
2: Der Mann war nicht in dem gestürmten Lastwagen, den der 48-Jährige anscheinend zu einem Wohnmobil umgebaut hatte. Möglicherweise ist er jetzt zu Fuß unterwegs, so NRW-Innenminister Reul. Er und Bundesinnenminister Dobrindt sprachen zunächst von einem Einzeltäter und von Klimaextremismus. Es sei aber nicht auszuschließen, dass der Mann doch noch Helfer hatte oder Verbindungen ins Ausland. Auch angesichts der vielen verschiedenen Angriffsorte auf Stromeinrichtungen. Und unklar ist auch, warum der Mann in Bekennerschreiben seinen Namen und seine Wohnadresse angab. Ronny Tochau, Redaktion.
1: Sachsen-Anhalt wählt morgen einen neuen Landtag. In letzten Umfragen lag die AfD weiter deutlich vor der CDU. Aktuell regiert in dem Land eine Koalition aus CDU, SPD und FDP. Das Bündnis wird aber allen Befragungen zufolge seine Mehrheit verlieren.
3: Bekommt Deutschland die erste AfD-geführte Landesregierung oder läuft es auf eine Minderheitsregierung unter Führung der CDU hinaus? Die AfD setzt auf eine absolute Mehrheit. Laut letzter Umfragen wird es dazu aber nicht reichen. Sie wird wohl einen Partner benötigen. Alle anderen Parteien haben eine Zusammenarbeit mit ihr aber ausgeschlossen. Bei einer Minderheitsregierung wäre die CDU unter Umständen für Mehrheiten im künftigen Landtag auch auf die Stimmen der Linken angewiesen. Die Christdemokraten schließen Koalition oder ähnliche Formen der Zusammenarbeit aber nicht nur mit der AfD aus, sondern auch mit den Linken. Die Suche nach einer neuen Landesregierung wird wohl sehr schwierig werden. David Riemer, Berlin.
1: Der ukrainische Präsident Zelensky hat einen Besuch von US-Vermittlern in Kiew angekündigt. Demnach werden Steve Witkoff und Jared Kushner erst Moskau besuchen und morgen dann nach Kiew reisen, sagte Zelensky in einer Videobotschaft. US-Präsident Trump bestätigte im Weißen Haus, dass er seine beiden Unterhändler entsandt habe. Sie würden einen Vorschlag mitbringen, um den Ukraine-Krieg zu beenden, sagte er, ohne Details zu nennen. Damit zum Fußball. Der VfB Stuttgart hat das erste Heimspiel der neuen Bundesliga-Saison souverän für sich entschieden. Die Stuttgarter besiegten den ersten FC Köln mit 4:1.
0: Soweit das Neueste. 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
1: Zum Wetter, die Vorhersage des Deutschen Wetterdienstes. Im Süden kann es heute immer wieder regnen, im Norden und Nordosten gibt es einen Sonne-Wolken-Mix mit nur wenigen Schauern. Die Höchstwerte im Norden und in der Mitte 18 bis 23 Grad, im Süden bis 28 Grad. Morgen am Sonntag wird es verbreitet freundlich bei Temperaturen bis 19 Grad an den Küsten und bis 30 Grad am Oberrhein.
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5: Einen sehr schönen guten Morgen am Samstag. Es ist kurz nach 6. Ich bin Alex Porucker. Heiße Sie recht herzlich willkommen hier bei News Radio. Schön, dass Sie bei uns sind. Und ich möchte gleich mal auf einen Top-Termin hinweisen. Und zwar morgen Schicksalswahl in Deutschland. Ganz Deutschland und über Deutschland hinaus schaut nach Sachsen-Anhalt. Und wir haben das News Wahlspezial. Seien Sie unbedingt dabei. Ein Top-Team wie immer am Start. Die besten Analysen zu dieser Zeit. In Deutschland garantiert. Also ab 16 Uhr morgen einschalten. 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Und jetzt kommen Sie gut in den Tag mit dem schwedischen Zahnarzt Dr. Alban. Hier ist Sing Halleluja.
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2: Frau von der Leyen hat vor einiger Zeit gesagt, der Atomausstieg sei ein strategischer Fehler gewesen. Folge? Nichts. CO2-Preis wird von der Industrie als ruinöse Besteuerung gegeißelt. Hat der Kanzler in Belgien beim Unternehmertreffen auch schon gesagt, dann müsse der weg. Was ist die Folge? Nichts. Verbrenner aus zurücknehmen, diskutieren wir seit Jahren. Bittbriefe nach Brüssel, alles unklar. Dann hat die Union gesagt, keine Steuererhöhung. Jetzt stellt sich raus, doch, gibt welche Bürgergeldreform, ändert sich vor allen Dingen der Name, sonst ändert sich nichts. Reider heißt jetzt Twix. Wundern Sie sich eigentlich noch darüber, dass die Union in den Umfragen so schlecht dasteht?
3: Nein, also im Prinzip ist es ja noch schlimmer, weil sie den Namen Ursula von der Leyen gesagt hat. In der Tat, das ist eine von uns und die macht eine absolut wirtschaftsfeindliche, mittelstandsfeindliche, autofeindliche Politik. Und da kann ich auch eins drauflegen, weil wir das Problem in der Firma auch haben. Stichwort Fuhrpark. Das Verbrennerverbot gehört weg. Also das muss, also auch diese Dringlichkeitsbegründung ist ja auch jetzt mit diesem Weltklimarat entfallen. Aber jetzt nehmen wir mal das Verbrennerverbot. Das sollte ja aufgeweicht werden und wird schon fünfmal angefasst und nichts passiert. Und dann wird dann was versprochen und das ist wieder nicht passiert. Also der jetzige Stand, so ich ihn weiß und nachdem ich ja nur ein kleines Licht bin, also wir haben so 40 Mitarbeiter und so 20 Sprinter, habe ich halt mal die Deutsche Leasing gefragt. Das ist also unser Hauptleasing-Anbieter, ist ja deutschlandweit, ich glaube Nummer eins in Deutschland, was denn mit den Autos passiert, wenn die EU-Kommission so weitermacht und 2030 für Flotten, also Firmenflotten, das Verbrennerverbot weiterkommt. Also sind dann so praktische Fragen wie, ja, was ist denn mit dem Auto, wo der Leasingvertrag läuft, also über 2030 hinweg, und der Unternehmer möchte dann um ein Jahr verlängern, was wir zum Beispiel ständig machen, um halt unseren Bedarf anzupassen, unseren Fuhrpark anzupassen. Und da muss ich ja jetzt schon, also wir haben jetzt ja 2026, das heißt, ich bin ja jetzt schon in der Wurfreichweite eines Leasingvertrages 2030. Und ich weiß jetzt nicht, was ich mit meinen Autos mache, wenn ich jetzt, nehmen wir mal den Fall, ich habe einen Mercedes Sprinter, November 2029. Ich sage, Mensch, das Auto läuft super, der Mitarbeiter ist da, ich mache den Umsatz. Ich brauche das Auto, um meine Firma am Laufen zu halten. Ich würde den gerne um ein Jahr verlängern. Kann ich das 2029? Das kann Ihnen kein Mensch aktuell beantworten. Und diese nicht vorhandene Planungssicherheit ist neben diesem Bürokratiewahnsinn, den wir tagtäglich in Deutschland leben dürfen, das größte Problem. Und wenn das mit der Planungssicherheit die nicht hinbringen, dann fliegt denen eine Menge um die Ohren.
2: Sie könnten jetzt einen E-Sprinter nehmen, hatten wir im Videoteam längst wieder abgeschafft, völlig indiskutabel, so viel Ladezeit haben Sie als Arbeitszeit gar nicht. Also insofern, ja.
3: Dito. Wir haben es also auch einmal ausprobiert, das hat nicht funktioniert.
2: Ja, man überlegt halt, wenn die Politik das vorgibt und dann gibt es Förderung und so weiter, macht man das mal. Aber es ist im Alltag so unpraktisch. Ich möchte jetzt auch der Firma Daimler nicht zu nahe treten, aber als Sprinter, als Arbeitsesel ist es schwierig, um es mal ganz vorsichtig auszudrücken.
3: Die Dieselvarianten Sprinter sind super.
2: Ist eigentlich das alte VW-Motto, läuft und läuft und läuft. Und da kannst du raufpacken ohne Ende. Ja. Naja, gut, wir wollen ihn in Diesel-Euphorie verfallen hier. Aber die Umfragen der Union sind im Keller, die bei der CSU gehen noch. Ja. Aber es ist auch unter Druck. Und zumindest ist es ja interessant, dass sich die Umfragewerte bei der CSU kaum verändert haben, die bei den Freien Wählern wenig verändert haben, aber die AfD trotzdem in Bayern aufwächst. Sie wächst dann sozusagen zu Lasten des linken Lagers. Im Bund ist die Union unter Druck bei um die 20% inzwischen. In Schleswig-Holstein hat die Union zuletzt 12% verloren. In Mecklenburg-Vorpommern steht die Union bei 10%. Also es sieht alles nicht gut aus für die Union. Was macht die Union falsch?
3: Dramatisch. Also Friedrich Merz hat ja gesagt, er kann die AfD halbieren, aber er hat dann die CDU dummerweise halbiert. Einfach bessere Politik machen. Und wissen Sie, was mich am allermeisten auch noch ärgert, ist, wenn man dann in die Diskussion kommt, dass der Zug ja, wir hatten eben ein paar Beispiele gehabt, in die total falsche Richtung fährt. Ne, der Zug fährt nach links. Ne, die Wähler stehen an der Bahnsteigkante, haben Mitte rechts gewählt und der Zug fährt weiter nach links. Und dann diskutiert man jetzt, ob man den Lokführer austauscht. Es gibt also Diskussionen, Friedrich Merz weg und Hendrik Wüst rein oder Genosse Günther, ne, Schleswig-Holstein. Dann hat man Zugführer ausgetauscht, der Zug fährt weiter in die falsche Richtung, möglicherweise mit noch einem schlechteren Lokführer, weil die da oben sind ja überhaupt keine Vorbilder. Also wenn da oben eine gute Wirtschaftspolitik gemacht würde, könnte man ja sagen, okay, was können wir uns denn irgendwie von Schleswig-Holstein oder von Bremen abschauen? Die haben ja nichts, die haben weder eine stabile, gute Wirtschaft, noch haben sie ein gutes Bildungssystem, noch was will man von denen lernen? Also ich würde doch niemals als Unternehmer, wenn ich merke, meine Abteilungsleiter 1 performt nicht, dann nehme ich doch nicht den noch schlechteren und setze den auf den Job. Ich würde mir doch einen besseren suchen. Also die CDU wäre gut drin, beraten, keine Personaldiskussion zu führen, einen Kanzler zu ersetzen durch eine noch schlechtere Version eines Kanzlers. Man könnte ja, wir hatten ja gerade eine Weltmeisterschaft gehabt, also in dem Fall Fußball, wir haben auch eine Weltmeisterschaft um den Wohlstand in diesem Land, aber wenn du jetzt die Fußball-Weltmeisterschaft nimmst, dann kann man natürlich immer darüber diskutieren, den Trainer auszutauschen. Wäre natürlich clever mit einem besseren Trainer, aber man könnte ja zum Beispiel, bevor man den Trainer mal austauscht, diskutieren, ob man nicht im Bundeskabinett, also die Fußballspieler auf dem Feld, die sich ja gegenseitig momentan nur auf die Füße treten, aber keine Tore schießen, zum Beispiel jetzt bei diesem Reformpaket, das wird sich rausstellen, ob das ein Tor ist oder ein Eigentor, dass man halt eben sagt, gut, dann müssen halt ein paar Kabinettsmitglieder gehen. Also fällt mir zum Beispiel Bärbel Baas mal als Name Nummer 1 ein, wo man halt gucken muss, ob die Frau halt noch tragbar ist. Die hat Arbeitgeber beschimpft und der Kanzler hat sie nicht gerückt, sondern sie wohl noch verteidigt. Und solange die sich halt gegenseitig auf die Füße steigen, werden wir halt auch keine Weltmeisterschaft gewinnen. Also weder die im Fußball und schon gar nicht die Weltmeisterschaft um den Wohlstand auf dieser Welt. Da ziehen andere massiv an uns vorbei.
2: Wenn ich Friedrich Merz richtig verstanden habe, hat er wohl nicht vor, der SPD irgendwelche Hinweise zu ihren Kabinettsmitgliedern zu geben. Es gibt viele, die das in der Tat genauso sehen. Auf dem Arbeitgebertag war es ja keine Erfolgsgeschichte von Frau Baas. Und auch bei den Familienunternehmern gab es ja auch eine spektakuläre Szene, wo sie erklärte, dass sie also umverteilen will beim Unternehmensübergang zwischen den Generationen. Eine andere Debatte, die seit Jahr und Tag geführt wird, ist der CO2-Preis. Evonik-Chef Kullmann hat das im letzten Oktober angesprochen. Er hat es jetzt gerade nochmal wieder angesprochen. Friedrich Merz hat es, wie gesagt, in Belgien auch schon mal kurz erwähnt, dass die CO2-Bepreisung im Prinzip nur eine Zusatzsteuer ist, die der deutschen Wirtschaft auf die Füße fällt. Aber es passiert halt nichts. Muss der CO2-Preis weg?
3: Ja, also das war eine unserer Forderungen vom 18. Mai, dass wenn jetzt eben dieses Extremszenario weg ist, dieses RCP 8.5, dass dann auch die Dringlichkeitsbegründung eben für diese CO2-Steuer entfallen muss.
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1: Tanken wird zum Luxus. 2 Tage vor dem Schicksalstag am 6. September in Sachsen-Anhalt werden die Spritpreise zum Superwahlkampfthema. Doch während die Politik streitet, zahlen Autofahrer an der Zapfsäule immer mehr.
2: Der Liter Super E10 kostet so viel wie nie. Laut ADAC beträgt der Literpreis inzwischen 2,21 Euro im bundesweiten Durchschnitt. Und während die Preise an der Zapfsäule steigen, wächst der politische Streit darüber, wer eigentlich dafür verantwortlich ist.
3: Sie können einen Ölpreis von 100 Dollar in Deutschland nicht wegsubventionieren. So ehrlich muss die Politik sein.
2: Doch gerade für Pendler, Handwerker, Speditionen oder Pflegedienste wird der hohe Spritpreis zur Belastung. AfD-Spitzenkandidat Siegmund bringt das Problem deshalb ganz wörtlich mit.
4: Und zwar habe ich eine Tankquittung mitgebracht. Das ist in meiner Augen eines der größten politischen Probleme dieser Zeit. Wir zocken hier unsere Bürger ab.
2: Die SPD will dagegen jetzt die Ölkonzerne stärker in die Verantwortung nehmen und fordert eine Preisobergrenze für Sprit, bringt sogar eine Zerschlagung der Ölkonzerne ins Spiel. Doch wer trägt eigentlich die Verantwortung für die hohen Preise? Wer zockt uns ab? Ölkonzerne oder die Regierung oder beide zusammen? Darüber sprechen wir jetzt bei News Live.
1: Und die Entwicklung der Spritpreise zeigt, die Belastung an der Zapfsäule ist in diesem Jahr tatsächlich deutlich gestiegen. Super E10 hat inzwischen sogar einen neuen Rekordstand erreicht. 2021 kostete der Liter Super E10 noch rund 1,35, Diesel 1,23. 2022 folgte mit dem Krieg in der Ukraine der große Preisschock. Die Preise schossen auf über 2 Euro. Danach beruhigten sich die Preise wieder deutlich. Doch seit diesem Jahr kommt die nächste Preiswelle, vor allem wegen der stark gestiegenen Ölpreise infolge des Iran-Krieges und der Sperrung der Straße von Hormuz. Inzwischen kostet Super E10 rund 2,14 und Diesel sogar mehr als 2,20 Euro. Herr Herles, was treibt den Preis gerade wirklich an? Ölpreis, Steuern oder der fehlende Wettbewerb?
5: Vermutlich alle drei Faktoren spielen eine Rolle, aber die Scheinheiligkeit der Regierung ist natürlich unübertrefflich. Zu behaupten, das sei nur ein Ergebnis der gestiegenen Rohölpreise, natürlich sind die gestiegen, vor allem auch die Transportkosten. Der Staat verdient ja an der Preissteigerung mit, weil er ja eine Mehrwertsteuer erhebt. Also je höher der Rohölpreis, desto mehr Mehrwertsteuer wird abgezogen. Dazu kommen dann noch die anderen Steuern, die Energiesteuern, die drauf liegen. Der Staat könnte das sehr gut deckeln, müsste es auch tun. In anderen Ländern ist der Benzinpreis günstiger, weil eben der Staat nicht auf so gemeine Art zuschlägt. Die Fixierung des Gesamtproblems auf den Benzinpreis, das ist natürlich ein bisschen was Populäres. Da hat man ja gesehen, da halten die Quittungen in die Kamera, die Kameras, die Politiker. Aber der Benzinpreis ist ja nur das eine. Das große Problem ist die Inflation als Ganzes. Ja, wir haben noch eine Steuererhöhung, verdeckte Steuererhöhungen auf anderen Gebieten. Wir haben Zunahme von Sozialabgaben steigen. Auf den Bürger fällt alles ein wie eine Lawine. Da ist der Benzinpreis nur so ein kleines Stück. Deswegen müsste man ehrlicherweise sagen, die Teuerungswelle als Ganzes müsste gestoppt werden. Da gäbe es gute Mittel dagegen, von denen aber keiner der regierenden Parteien spricht.
1: Alexander, wir haben es eben auf der Grafik gesehen, 2,22 Euro, also Spritpreis ganz oben. Was kassiert eigentlich der Staat davon? Wir diskutieren ja oft hier bei News Live über CO2-Abgaben und so weiter. Was kassiert der Staat davon und was müssen unsere Zuhörer und Zuschauer einfach wissen?
6: Ja, wir wissen natürlich, dass bei Benzin Steuern und Abgaben knapp 60% ausmachen, bei Diesel knapp 50%. Also es ist schon im einen Fall knapp die Hälfte, im anderen Fall mehr an die Hälfte. Hält der Staat die Hand auf bei jedem Tropfen, der aus der Zapfsäule und dem Zapfhahn in das Auto fällt? Immer hat der Staat die Hand auf. Der Staat ist gierig, der Staat ist unersättlich, der Staat ist zur Gefahr für die Wirtschaft geworden. Denn der hohe Spritpreis führt ja auch dazu, dass die Inflation die Produkte teurer macht, weil der Transport ja teurer wird. Also mit Diesel werden ja Transporter angetrieben, die auf den Autobahnen unsere Produkte transportieren. Und wenn Diesel immer teurer wird, werden automatisch auch die Produkte, die mit den dieselbetriebenen Fahrzeugen transportiert werden, immer teurer. Das ist völlig klar. Deshalb ist das schon ein Kernbereich der Inflation, die als Ganzes ein Problem ist. Und Herr Merz lügt uns hier wieder einmal schamlos ins Gesicht, wenn er sagt, einen Ölpreis von ungefähr 100 Dollar könne man nicht heruntersubventionieren. Kein Mensch redet von Subventionen. Wir reden davon, dass der gierige Staat bereit sein müsste, etwas weniger gierig zu sein. Dass er beispielsweise auf die CO2-Abgabe, die auch noch drauf fällt, auf den Benzinpreis verzichtet. Also es geht hier gar nicht darum, etwas zu subventionieren. Es geht darum, dass der Staat sich etwas mehr zurückhält, dass der Staat seine unermessliche Gier etwas drosselt. Dazu ist der Staat, dazu ist Herr Friedrich Merz nicht bereit. Friedrich Merz ist das Wohlergehen des Staates wichtiger als das Wohlergehen der Bürger und das Wohlergehen der Wirtschaft. Das ist aber eine Milchmädchenrechnung. Wenn die Bürger immer weniger konsumieren, weil alles teurer wird, hat der Staat auch ein Einnahmenproblem. Und er hat erst recht ein Einnahmeproblem, wenn die Industrie nicht mehr wettbewerbsfähig wirtschaften kann, weil die Energiepreise in Deutschland, und zwar fast nur in Deutschland, konkurrenzlos hoch sind.
1: Ja,
7: und das ist natürlich ziemlich unklug, weil das Einzige, was Merz und seine Koalition noch retten kann, ist ja die Frage, springt die Wirtschaft wieder an? Gibt es Wachstum?
6: Genau.
7: Die Energiekosten drücken die Wirtschaft. Es ist ja nicht nur das Benzin im Tank, es ist ja auch die Energie bei der Produktion von Waren. Also, wenn da nichts passiert, kann er gleich den Löffel abgeben. Nun gibt es gestern, das war ja gestern auch eine der Nachrichten von verschiedenen Wirtschaftsforschungsinstituten, positive Signale. Es ist tatsächlich so, dass der Export erstaunlich robust wieder anfängt zu wachsen. Nur, da haben die natürlich sofort Hurra geschrien und toll, jetzt geht's aufwärts, jetzt haben wir den Kipppunkt erreicht, jetzt geht's nur noch aufwärts. Ist natürlich nicht so. Denn der Binnenkonsum, also das, was der kleine Mann ausgeben kann, das ist von diesen Wachstumssignalen überhaupt nicht betroffen. Das ist allein der Export. Den Leuten geht es schlechter. Sie haben weniger Geld in der Tasche. Sie können weniger konsumieren. Es wird alles teurer. Dann nützt es gar nichts, dass die Industrie wieder im Export ein bisschen zulegt. Das Hauptproblem, und das ist dann eben auch das Hauptproblem der Regierung, wird sein, ob die Bürger, ob die Wähler am Ende des Spiels mehr in der Tasche haben, sich mehr leisten können, wieder Luft holen können und nicht jeden Monat aufs Neue nachzählen, was jetzt schon wieder alles teurer wird.
1: Luft holen können ist auch ein guter Anlass, über Ulrich Siegmund zu sprechen. Der macht nämlich die Spritpreise klar zum Wahlkampfthema. Mehr als 2 Euro für den Liter. Wenige Tage vor der Wahl in Sachsen-Anhalt wird der Rekordspritpreis damit zum politischen Zündstoff. Im TV-Duell von Mitteldeutscher Zeitung und Magdeburger Volksstimme sollten Ministerpräsident Sven Schulz und AfD-Spitzenkandidat Ulrich Siegmund einen Gegenstand mitbringen, der für sie das größte politische Problem des Landes symbolisiert. Siegmund hatte darauf eine ziemlich eindeutige Antwort, eine Tankquittung.
8: Auch die Preise an der Zapfsäule. Ich habe sehr viel Prügel dafür bekommen, als ich damals gefordert habe, wir brauchen eine Reduktion. Ich habe damals abgezielt auf die Bepreisung. Das hatten wir für einige Monate. Wenn es nach mir ginge, länger, das ist richtig. Aber ich kann es am Ende, und Sie könnten es auch nicht, in der Staatskanzlei in Magdeburg entscheiden.
9: Herr Siegmund, Sie dürfen noch einmal und dann gehen wir zum nächsten Thema.
10: Ja, die allermeisten Punkte, die Sie gerade sagten, Herr Schulz, hatten nichts mit diesem Thema zu tun gehabt. Als Ministerpräsident muss man sich doch mal schützen vor diesen Mittelstandstellen. Natürlich geht es auch um Chemieindustrie und auch um Automobilzulieferer. Es geht aber vor allem um den Mittelstand, Herr Schulz. Es geht um die Unternehmen, die ich gerade erwähnt habe. Um Pendler, um Rentner, die wirklich gerade überlegen, kann ich mir noch die Fahrt zum Einkaufen leisten. Es geht um Handwerker, es geht um Spediteure. Die stehen gerade am Rand der Existenz, Herr Schulz. Und wir können doch nicht alle nur mit Steuergeld retten, beispielsweise mit Rettungspakete. Wir müssen es doch endlich auch mal ehrlich machen und sagen, wir müssen diese Menschen schützen. Und es ist so, da muss ich mich wiederholen, natürlich kann ich als Ministerpräsident potenziell nicht sofort auf den Knopf drücken und sagen, ich schaffe jetzt die Abgaben ab. Das weiß ich doch auch. Aber diese Abgaben bestehen doch nur, weil die Länder mitspielen. So auch Sie, Herr Schulz. Sie haben es doch sogar in Brüssel damals mitentschieden, die Einführung der CO2-Steuer.
1: Ja, soweit Ulrich Friedrich Siegmund. Er ist ja gleich ab 8 Uhr zu Gast im News Live Studio in Magdeburg bei Pauline Voss und Julian Reichelt. Wird also ganz, ganz spannend dranbleiben, liebe Zuhörer und liebe Zuschauer. Lohnt sich. Also Siegmund macht die hohen Spritpreise zum Symbol für die Belastung der Bürger. Die SPD zieht daraus allerdings einen ganz anderen Schluss und nimmt jetzt die Ölkonzerne ins Visier. Für ihre Fraktionsklausur an diesem Donnerstag und Freitag hat die SPD-Bundestagsfraktion ein Papier erarbeitet, das dem Spiegel vorliegt. Der Vorwurf, der deutsche Mineralölmarkt funktioniere nicht richtig. Die marktbeherrschenden Konzerne würden die Iran-Krise für zusätzliche Gewinne nutzen. Die Verbraucher würden abgezockt, so heißt es in dem Papier.
2: Der Kraftstoffmarkt muss endlich im Sinne der Kundinnen und Kunden geordnet werden. Auch die Möglichkeit der Zerschlagung der oligopolartigen Strukturen im Rahmen eines kartellrechtlichen Verfahrens muss auf den Tisch.
1: Also, die einen sagen, der Staat zockt die Bürger über Steuern und Abgaben ab. Die anderen sagen, die Ölkonzerne verdienen sich auf Kosten der Verbraucher eine goldene Nase. Alexander, deiner Meinung nach, wer von den beiden hat recht?
6: Naja, die SPD kann jede Reform nur dann ausbuchstabieren, wenn es ein Eingriff ist in die Freiheit, sei es in die Freiheit des Einzelnen, sei es in die Freiheit der Unternehmen, hier in die Freiheit des Marktes. Die meisten Mineralölkonzerne sind ja nicht nur in Deutschland tätig. Wir reden ja von internationalen Mineralölkonzernen. Die sind auch in anderen Ländern tätig. Und dort, oh Wunder, rufen dieselben Konzerne andere Preise rauf. Warum?
1: Ich muss ja nur über die Grenze fahren.
6: Über die Grenze fahren, genau. Also muss ich nochmal sagen, knapp 60% beim Benzin, knapp 50% beim Diesel geht an den Staat. Und diese oligopolartigen Strukturen zu zerschlagen zu wollen, da kann ich sagen, nur mal viel Spaß. Wir haben nun mal die größten Ölmultis, wir können uns keine neuen backen. Die sind auch in anderen Ländern zuständig für den Mineralölmarkt in der Regel. Wir haben ja ganz wenig rein nationale Player in ganz Europa. Insofern ist das jetzt hier eine Nebelkerze der SPD. Man will dort wieder einmal die Neiddebatte befeuern und man will auf gar keinen Fall die Debatte dort führen, wo sie aus meiner Sicht zuerst geführt werden müsste. Warum nimmt der deutsche Staat den Verbrauchern prozentual viel mehr Geld ab als andere Staaten ihren Verbrauchern? Also man könnte es auch ganz einfach sagen, warum haben die Regierungen anderer Länder ein größeres Herz für ihre Staatsbürger und für ihre Wirtschaft als die deutsche Regierung? Das ist die Debatte, die aus meiner Sicht geführt werden müsste.
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1: Ich bin Diana Kramer. Die Polizei fahndet weiter mit Hochdruck nach einem Mann, der Sabotageaktionen gegen das deutsche Stromnetz verübt haben soll. Die Vorfälle konzentrieren sich auf Nordrhein-Westfalen, Brandenburg und Sachsen. In allen drei Bundesländern wird noch Braunkohle abgebaut und verstromt.
2: Den Strom aus fossilen Brennstoffen wie Kohle zu erzeugen, sei ein Verbrechen, das unsägliches Leid nach sich ziehe. So heißt es in einem Bekennerschreiben, das die Beamten für echt halten. Die Polizei hat in der Wohnung des Verdächtigen im Ruhrgebiet Sprengstoff gefunden. Von dem 48-Jährigen fehlt aber bislang jede Spur. Der Mann hatte mit selbstgebastelten Raketen Umspannwerke beschossen, um den Strom zu kappen, ohne Erfolg. Innenminister Dobrindt spricht von Klimaterrorismus eines Einzeltäters. Thomas Bremser, Redaktion.
1: Am Wahlwochenende werden in der Landeshauptstadt von Sachsen-Anhalt mehrere tausend Menschen zu Demonstrationen und Kundgebungen erwartet. Bisher seien 12 Veranstaltungen in Magdeburg angemeldet, teilte die Polizei mit. Die größte findet heute auf dem Domplatz statt. Hier erwartet ein Bündnis aus Gewerkschaften und Zivilgesellschaft rund 8000 Teilnehmer. Daneben begeht die AfD ihren offiziellen Wahlkampfabschluss. Morgen wird in Sachsen-Anhalt ein neuer Landtag gewählt. Das Wasserdefizit in Deutschland und Europa hat sich in den vergangenen Monaten weiter verschlimmert. Das geht aus Untersuchungen des Potsdamer Helmholtz-Zentrums für Geoforschung mit der NASA und dem Deutschen Zentrum für Luft- und Raumfahrt hervor. Man befürchte, dass sich der Wasserspeicher bis Ende des Jahres nicht mehr erholen wird, selbst wenn im Herbst mehr Regen als üblich fallen sollte, so die Forscher. Seit 2015 sehe man zunehmend trockenere Bedingungen als in den 15 Jahren davor. Vor allem die Hitze reduziert die Wasserspeicherung. Zum Fußball. Der VfB Stuttgart hat in seinem ersten Heimspiel der neuen Bundesliga-Saison den ersten FC Köln klar dominiert. Die Stuttgarter gewannen mit 4:1. VfB-Neuzugang Grischa Prömel nach dem Spiel bei Sky.
3: Ist wirklich ein Traum. Heute hat alles gepasst. Wir wollten unbedingt auch eine Reaktion zeigen nach dem Bayern-Spiel und es ist uns heute gelungen.
1: Die Bundesliga-Auftaktpartie gegen Bayern München hatte Stuttgart vor einer Woche 1:5 verloren.
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1: Zum Wetter, die Vorhersage des Deutschen Wetterdienstes. Von der Donau bis zu den Alpen kann es heute immer wieder regnen, teils auch länger anhaltend. Im Norden und Nordosten wechseln sich Sonne und Wolken ab, hier nur vereinzelt Schauer. Die Höchstwerte im Norden und in der Mitte 18 bis 23 Grad, im Süden bis 28 Grad. Morgen wird es verbreitet freundlich bei Temperaturen bis 19 Grad an den Küsten und nochmal bis 30 Grad am Oberrhein.
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5: Kurz nach 7, herzlich willkommen bei News, das Radio. Ich bin Alex Burucka und dieser Samstag ist ja kein normaler Samstag. Es ist der Samstag vor der Schicksalswahl. Morgen Landtagswahl in Sachsen-Anhalt und wir sind dabei. Wir sind live dabei mit News Live, mit dem Wahlspezial ab 16 Uhr im Studio. Werden sein Dr. Alexander Kissler, unser Chefredakteur, Julian Reichelt, Pauline Voss, Ralf Schuler, Wolfgang Herles und natürlich Sie. Also bitte nicht verpassen, ab 16 Uhr das News Live Wahlspezial. Und jetzt kommen Sie gut in den Tag mit dem schönen 80er von Hall & Oates. Hier ist Maneater.
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1: Die sogenannte Energiewende, also die ökosozialistische Klimaideologie, hat uns die höchsten Strompreise aller G20-Staaten beschert. Doppelt so teuer wie der Durchschnitt, um genau zu sein. Und für diesen Irrsinn haben wir bis heute ungefähr 500 Milliarden Euro Volksvermögen verpulvert. Geld, das unwiederbringlich verloren ist, aber unsere selbst gleichgeschalteten Medien berichten unerschütterlich, dass unsere erneuerbaren Energien besonders billig sind und dass schon alles in Ordnung kommen wird, wenn wir in Mannheim erstmal das Gasnetz aus dem Boden gerissen haben. Unterdessen zieht Friedrich Merz durchs Land, bezeichnet noch mehr Abgaben und Steuerlast als Entlastung der Bürger und verspricht nun, noch konsequenter die deutsche Klimapolitik voranzutreiben, um Waldbrände in NRW zu verhindern. Was ich sagen will, wir haben alle noch gar keine Ahnung, wie abgehängt wir sind. Mark Zuckerberg plant ein Rechenzentrum so groß wie Manhattan für ca. 50 Milliarden Euro Investment. Im hessischen Groß-Gerau hingegen wurde gerade ein Rechenzentrum für 2,5 Milliarden Euro, auch eine Menge Geld, gestoppt, weil man Sorge hatte, dass die warme Abluft, Achtung, das gibt's nur in Deutschland, dass die warme Abluft einen wichtigen Frischluftkorridor erwärmen und sich das ungünstig aufs Weltklima auswirken könnte. Das ist ungefähr so, als würden wir aufhören, uns die Haare zu föhnen, weil der Föhn die Welt wärmer macht. Die Grüne Partei jubelte, bye bye Rechenzentrum, Milliardendeal glücklich geplatzt. Was nun geschieht im Deutschland des Friedrich Merz ist dies. Die Besten stimmen mit den Füßen ab. Jeder fünfte Deutsche will das Land verlassen. Besonders die Jungen verstehen nicht, warum sie 50% Abgaben für ein Niedergangsprojekt bezahlen sollten. Friedrich Merz reagiert darauf mit Worten, die man wirklich kaum glauben kann.
2: Wie erklären Sie sich dann, dass jeder fünfte darüber nachdenkt zu gehen?
3: Immerhin sind es dann 4 von 5 nicht, die der Meinung sind, dass sich es lohnt, in Deutschland zu arbeiten. Und dass viele darüber nachdenken, ob sie vielleicht irgendwo anders hingehen, ist ja völlig in Ordnung. Ich stelle immer nur die Gegenfrage, wohin denn?
4: Aber
3: wo würdet ihr denn dann gerne hingehen, wenn es anderswo so viel besser ist als in Deutschland?
1: Ja, wo wollt ihr denn dann hingehen? Wo soll es denn besser sein als hier bei mir, bei Friedrich Merz? 20% unserer bestausgebildeten Arbeitskräfte der Zukunft wollen vor der deutschen Politik flüchten. Und Friedrich Merz freut sich darüber, dass es nicht noch mehr sind. Nicht noch mehr sind, sollte man sagen. Nachdem der Bundeskanzler wenige Tage zuvor sagte, wir müssen nicht immer nach dem Besten streben, wir müssen nach dem Notwendigen schauen, erinnert das alles zunehmend an sozialistische Resignationsrhetorik. Wo wollen Sie denn hingehen, wird zur Merzschen Version von wir weinen Ihnen keine Tränen nach. Für Friedrich Merz gibt es noch exakt zwei Reden, die er halten könnte, um einen Kurzauftritt als gescheiterte Witzfigur in den Geschichtsbüchern abzuwenden. Erstens eine würdevolle, anständige, möglichst kurze und einsichtige Rücktrittsrede, in der er den Weg frei macht für neue Personen, neue Politik und ein neues Zeitalter. Zweitens eine zu allem entschlossene Rede, in der er verkündet, sein eigenes Wahlprogramm im Bundestag zur Abstimmung zu stellen, egal wer zustimmt, allem voran den sofortigen Wiedereinstieg in die Atomkraft. Eine Rede zur Rettung Deutschlands, um damit die SPD aus der Regierung zu werfen. Beides wird Friedrich Merz natürlich nicht tun. Er wird nicht mehr verstehen, dass seine Koalition der Unterwerfung mit der SPD gescheitert ist. Er versteht nicht, dass es mit diesen autoritären Sozialisten keine gültigen Verträge gibt. Das ist eine Adenauer-Weisheit, die Friedrich Merz nicht wahrhaben wollte, schon weil er viel zu sehr aus der Zeit gefallen ist, geistig viel zu sehr zwischen dem Sauerland und dem Bonn der 90er Jahre festhängt, um das zu verstehen. Um zu verstehen, dass Lars Klingbeil und Bärbel Baas eben keine vernünftigen Sozis wie Franz Müntefering und Gerd Schröder sind, sondern einfach Sozialisten. Man kann mit diesen Leuten nichts vereinbaren, weil sie nichts anderes kennen und wollen und verfolgen als die Zerstörung des politischen Gegners. Hier ist Deutschlands mächtigste Hauptschülerin Bärbel Baas.
4: Also erstmal schöne Grüße an die Union. Die machen auch immer wieder Sachen auf, wie heute die Ministerin Reiche, wenn es um die Einkommensteuer geht. Also insofern kann ich die Grüße nur zurückgeben. Und natürlich muss es immer so sein, dass wir haben ja bei der Rente erstmal nur einen Kommissionsbeschluss. Das ist ja noch keine politische Einigung. Wir wollen das Konzept umsetzen, aber natürlich gibt es Bereiche wie bei den Minijobs, wo auch die Unternehmen sagen, wir brauchen da noch einen Bereich, gerade in der Gastronomie. Dann bei der Rente gibt es, was ist mit den Menschen, die sehr lange gearbeitet haben, weil in dem Konzept sind ja auch Ideen zur Erwerbsminderungsrente, Berufsunfähigkeitsrente. Deshalb, ich will eine Rentenreform und die brauchen wir auch, weil die junge Generation muss eine Perspektive haben und natürlich gibt es Gesprächsbedarf über das ein oder andere Element. Aber ich warne davor, das Paket komplett aufzumachen, weil dann werden wir keine Reform machen.
1: Es gibt also keine politische Einigung, sagt Bärbel Baas. Vor wenigen Wochen hatte Baas noch genau diese Einigung neben Friedrich Merz sitzend verkündet und sie sogar als Gesamtkunstwerk bezeichnet. Hier noch einmal zur Erinnerung.
5: Alle Elemente dieses Reformpakets, betone, alle Elemente dieses Reformpakets müssen jetzt zügig umgesetzt werden. Wir können es uns nicht erlauben, einzelne Maßnahmen herauszunehmen oder abzulehnen. Die einzelnen Maßnahmen greifen ineinander und balancieren sich aus. Sie bilden ein Gesamtkonzept, das nur in seiner Gesamtheit funktioniert. Deswegen bin ich auch sehr froh, ich will das noch einmal betonen, dass wir uns in der Koalition einig sind, dass wir dieses Paket vollständig umsetzen werden.
6: In Rekordzeit ein wirklich gutes Gesamtpaket auf den Tisch gelegt. Und es ist deshalb so wichtig, dass es ein Gesamtpaket ist, was der Kanzler gerade schon gesagt hat. Alles greift ineinander. Und man kann das jetzt auch nicht aufschnüren und an einzelnen Stellen sich, ich sag mal, Rosinen picken, das ein oder andere rausnehmen, was einem gefällt und das andere weglassen, was einem nicht gefällt. Aber es ist so, es gibt jetzt kein Rosinenpicken, sondern es ist ein Gesamtkunstwerk, wie ich bereits gesagt habe. Und ich betrachte das auch so, weil alles ineinander greift und man jetzt nicht das ein oder andere weglassen kann, sondern es ist schon so, dass man sich jetzt den Mut aufbringen muss, ob man es in der Gesamtheit auch umsetzen will oder ob man es nicht will.
1: An nichts von dem, was Bärbel Baas dort verkündet hat, kann sie sich noch erinnern oder will sie sich noch halten. Noch einmal, es gibt keine gültigen Verträge mit den zerstörerischen autoritären Sozialisten. Alles, was sie anstreben, ist die öffentliche Demütigung und schlussendlich die Zerstörung der CDU. Und dank Friedrich Merz an der Spitze haben sie es schon fast geschafft.
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2: Wir haben uns schon daran gewöhnt, dass es Streit gibt in der Bundesregierung zwischen der CDU auf der einen Seite und der SPD auf der anderen Seite. Das war so die bisherige Frontanordnung. Nun allerdings Streit auch innerhalb der CDU. Man spielt über Bande. Es gibt einen Brief aus dem Hause Reiche, also aus dem Haus der Wirtschaftsministerin in Richtung Finanzminister Lars Klingbeil. Dieser Brief ist unter anderem dem Hauptstadtjournalisten Robin Alexander öffentlich zugänglich gemacht worden. Es geht um das sogenannte Einkommenssteuerreformgesetz. Das ist im Kabinett und das soll heute bei der regulären mittwöchlichen Kabinettssitzung beschlossen werden, wenn auch ohne Lars Klingbeil, dessen Flieger hat technische Probleme und er ist noch jenseits des Atlantiks. Also er wird sich vertreten lassen. Worum geht es? Es geht also um das Einkommenssteuerentlastungsgesetz und dazu schreibt der Staatssekretär von Reiche, Thomas Steffen, und ganz gewiss nicht ohne die Einwilligung der Hausherrin Frau Reiche, wörtlich Zitat: Die aktuelle Bundesregierung wäre die erste Bundesregierung seit 2015, die keinen vollständigen Abbau der kalten Progression gesetzlich veranlasst. Ergebnis ist eine inflationsbedingte, Achtung, heimliche Steuererhöhung. Heimliche Steuererhöhung. Und daraus resultiert die Forderung, ich darf noch einmal zitieren: Um das zu verhindern, sollten alle Eckwerte des Tarifs angepasst werden. Rums, tja und Heidewitzka, ja. Da wirft also die CDU-Wirtschaftsministerin dem SPD-Finanzminister und damit auch dem eigenen Kanzler vor, einfach mal so die Unwahrheit zu sagen. Denn dort steht in diesem Brief aus dem Hause Reiche, ja, es gibt gar keine Entlastung. Die Bürger werden in Wahrheit heimlich und durch die Hintertür belastet, denn die kalte Progression werde gar nicht ausgeglichen. Das ist nun wirklich, wir sagen das ja oft, Brandbrief. Aber wenn das kein Brandbrief ist, ich würde mal sagen, das ist ja fast schon die Mutter aller Brandbriefe. Die Wirtschaftsministerin sagt oder lässt sagen, vor der entscheidenden Kabinettssitzung, wir haben eigentlich die Bürger belogen. Es gibt eine Steuererhöhung, eine höhere Belastung.
3: Es ist absolut bemerkenswert. Friedrich Merz und Lars Klingbeil haben sich ja Anfang Juli hingestellt und gesagt, wir entlasten die Bevölkerung groß mit einer Steuerreform. Jetzt kommt der große Durchbruch. News hat von Anfang an berichtet, das ist Quatsch, hat es ausgerechnet, es kommt keine Entlastung, es kommt eine Belastung. Friedrich Merz, Lars Klingbeil erzählen es seit Wochen weiter, völlig ungestört. Und jetzt kommt aus Friedrich Merz' eigenem Kabinett von seiner eigenen Wirtschaftsministerin schriftlich auf Papier für jeden nachlesbar das Zeugnis: Mein lieber Kanzler, du lügst seit 6, 7, 8 Wochen die Bevölkerung an. Es stimmt nicht, du belastest sie. Und du bist der erste Kanzler seit 2015, der noch nicht mal die kalte Progression ausgleicht, also noch nicht mal eine Mehrbelastung verhindert. Es wäre ja noch nicht mal eine Steuersenkung gewesen, sondern nur die Verhinderung von noch mehr Steuerlast. Das ist ein, ich weiß nicht, ob einmaliger Vorgang, auf jeden Fall sehr, sehr seltener Vorgang in der Politik. So ein offener Widerspruch. Dass Katharina Reiche dann auf der anderen Seite aber sagt, das Wirtschaftsministerium widerspricht zwar, aber stimmt dem zu, das ist wieder natürlich komplett rückgratslos. Dann fragt man sich auch, was soll so eine Aktion? Das sorgt dann nur für noch mehr Wählerverluste, wenn auf solche Worten keine Taten folgen. Also wenn Reiche Rückgrat hätte, müsste sie natürlich fordern, entweder wir entlasten ordentlich oder mit mir geht das so nicht weiter. Das kann ich nicht mit meinem Gewissen vereinbaren. Also das ist die zweite Seite der Medaille. Aber erstmal ein absolut vernichtender Brandbrief an Friedrich Merz, der ihn komplett unglaubwürdig macht.
2: Gestern Abend war das Thema auch schon besprochen worden bei News Live am Abend und unser Politikchef Ralf Schuler sagte, das wäre vielleicht jetzt die dritte Seite noch dazu, eigentlich müsste Merz jetzt Reiche entlassen. Also was ist da los? Wie schätzt du da das Machtverhältnis ein?
4: Ich sehe das ähnlich. Also es handelt sich wirklich um einen Frontalangriff, nicht nur auf Lars Klingbeil, sondern auch auf den eigenen Kanzler. Der Kanzler hat ja in den letzten Monaten ohnehin schon ganz viel aus seiner eigenen Partei einstecken müssen. Über die Sommerferien, wo er in der Sommerpause war, gab es ja eigentlich täglich Mitteilungen und Meldungen über CDU-Leute, die gegen ihn schießen, die seine Politik kritisieren, die sagen, wir tragen dies nicht mit, wir tragen das nicht mit, Abschaffung der Rente mit 63 und so weiter und so fort. Also er steht ja ohnehin schon ganz schwach da. Und in dieser schwachen Situation kommt nun Katharina Reiche und formuliert diesen Brief, der Bundesregierung, dem Finanzministerium, aber damit eben auch dem Kanzler. Ben, du hast es gesagt, eigentlich eine Lüge unterstellt. Sie sagt dort, wir belügen die Bevölkerung, wenn wir weiter sagen, wir entlasten sie, denn in Wahrheit belasten wir sie. Wir haben das schon ganz lange hier aufgezeigt, dass eben durch die kalte Progression, die nicht hinreichend ausgeglichen wird, am Ende mehr gezahlt werden muss durch die Bevölkerung. Aber so schwarz auf weiß durch eine Ministerin, das ist wirklich ein Angriff, mit dem sie natürlich versucht, an seinem Stuhl zu sägen. Also das ist ganz eindeutig. In dieser Situation, wo wir ja seit Wochen über den Kanzlertausch sprechen, wo die CDU seit Wochen überlegt, tauschen wir Friedrich Merz aus, dann so einen öffentlichen Brief oder einen Brief, von dem sie weiß, dass er öffentlich wird, den sie natürlich streut an die Medien, so einen Brief zu schreiben, das ist natürlich der Versuch, Friedrich Merz zu stürzen. Und er müsste jetzt eigentlich, um dieser Lage Herr zu werden, wahrscheinlich sie aus dem Amt nehmen und ersetzen durch jemand anderen. Aber die Frage ist, hat er noch die Kraft dazu? Das ist jetzt die alles entscheidende Frage. Denn Katharina Reiche ist ja nicht irgendeine Einzelkämpferin, sondern sie steht für einen Richtungsstreit innerhalb der Partei. Sie steht für ein Lager innerhalb der Union, was sagt, wir können uns nicht mehr von Lars Klingbeil alles diktieren lassen. Wir müssen wieder wenigstens in Ansätzen das machen, was wir vor der Wahl versprochen haben. Wir müssen jetzt wirklich anfangen zu entlasten. Wir müssen wirklich anfangen, Bürokratie abzubauen und nicht irgendwelche neuen Bürokratie-Meldeportale stattdessen einzurichten. Also wir müssen uns an all die wirtschaftspolitischen Versprechen halten, die wir gegeben haben vor der Wahl. Wir müssen sie einlösen. Und das ist ja ein immer größer wachsendes Lager, was nächste Woche nochmal besonders relevant wird, weil wir ja die Haushaltsverhandlungen im Bundestag haben. Also sie kommen aus der Sommerpause, verhandeln im Bundestag über genau diese Fragen, Haushalt, Steuer. Das sind jetzt die zentralen Fragen. Und da gibt es eben wachsenden Unmut in der Unionsfraktion von Leuten, die sagen, wir sind auf Seiten von Reiche, wir wollen nicht mehr tun, was Lars Klingbeil sagt.
2: Mal, bevor wir weiterreden, möchte ich nur diesen einen Punkt, damit er uns nicht wegrutscht, nochmal stark machen von dir, Pauline. Es wird jetzt öffentlich durch diesen Brief, was wir hier seit Monaten berichten, hier bei News, Kanzler Friedrich Merz, Finanzminister Klingbeil, CSU-Chef Markus Söder und auch Arbeitsministerin Bärbel Baas sagen die Unwahrheit, wenn sie von Entlastungen sprechen. Und das haben sie wirklich in der Vergangenheit ständig getan. Hier ist der Beweis.
5: Wir haben auch gestern eine Steuerreform beschlossen, konkret die Entlastung, so wie im Koalitionsvertrag vereinbart, der unteren und mittleren Einkommen. Wer unter Teuerung, Inflation und stagnierenden Löhnen am meisten leidet, wird entlastet.
6: Entlastung einer Steuerreform.
7: Entlastung der Wirtschaft und der Bürger.
8: Der Grundfreibetrag, der Kinderfreibetrag, das Kindergeld und die Erhöhung des Arbeitnehmerpauschbetrages führen dazu, dass wir eine deutliche Entlastung in unserem Land erreichen.
5: Eine Entlastung von 10 Milliarden Euro für die unteren und mittleren Einkommen zu ermöglichen, ist ein großer Sprung.
8: Klein- und mittlere Einkommen entlasten.
7: Gerade Entlastung für kleinere und mittlere Einkommen.
8: Bis zu 600 Euro Entlastung.
7: Das ist für die mittleren und kleineren Einkommen schon eine deutliche Entlastung.
2: Ich liebe diese Zusammenschnitte. Die gibt's so nur bei News. Wir machen dann Karriere auch bei anderen Sender. Wir kriegen das schon mit, nicht wahr? Entlastung, Entlastung, Entlastung. Das war der große Entlastungsrap der Bundesregierung. Und jetzt haben wir hier schwarz auf dem Tisch des Hauses. Es geht um neue Belastungen.
3: Man soll sich nicht selber loben, aber wir haben es ja bei News tatsächlich erst gesagt.
2: Sorry.
3: Es war gleich nach, also wenige Minuten danach, stand schon jemand hier vor der Tür vom Studio und hat nachgerechnet, und zwar der Julius Böhm. Da haben wir es hier gesagt, es ist gar keine Entlastung. Aber was ich nochmal sagen will, was Pauline eben sagt, das ist ein ganz wichtiger Punkt. Warum hat die Wirtschaftsministerin diesen Brief geschrieben? Das ist ein Mittel der Notwehr, zu dem Frau Reiche greift. Sie sagt, ich kann mir kein Gehör mehr verschaffen gegenüber meinem Bundeskanzler. Ich kann aber auch nicht zurücktreten. Was hätte ich denn davon? Ich muss mich bemerkbar machen. Und das ist dann das Mittel, so einen Brief zu schreiben, mit der Möglichkeit, dass der an die Öffentlichkeit kommt. Also, haben wir ja gerade gehört. Und dahinter steht, das hat Frau Lina auch gerade schon gesagt, dahinter steht ein immer größer werdender Teil der Bundestagsfraktion der CDU, die das ja auch nicht wollen, dass der Bundeskanzler immer nur der SPD nachgibt und dann für einen Auftritt sorgt, wo offenbar die Unwahrheit gesagt wird, es gibt keine Steuerentlastung, auch wenn es behauptet wird. Also kann man wirklich nicht mehr anders als Notwehr beschreiben. Sie kann sich nicht durchsetzen, das ist nicht der erste Konflikt, den sie mit dem Bundeskanzler ausficht. Sie kann sich nicht mehr durchsetzen und sagt, ich kann jetzt nur noch das machen, weil die Wahrheit muss ans Licht. Wir können so nicht weitermachen. Die Leute kommen uns auf die Schliche. Ja, die nicht nur die News geguckt haben, sondern inzwischen auch noch mehr. Die haben gemerkt, ey, die belügen uns. Ja, und das kann ich doch nicht mitmachen als Wirtschaftsministerin. Ich würde auch sagen, wenn es einen Kanzlerwechsel gibt, dann sollte Frau Reiche vielleicht Bundeskanzlerin werden, denn die
9: war bisher in dieser Koalition gemeinsam mit dem Bundesinnenminister die ehrlichste.
2: Das unmittelbar adressiert ist ja dieser Brief an das Finanzministerium von Lars Klingbeil. Der befindet sich ja länger als ihm lieb ist, weil die Maschine mal wieder defekt ist, auf einem G20-Finanzminister in den Vereinigten Staaten in Asheville. Dort wurde er bereits auf den Brief aus dem Wirtschaftsministerium angesprochen und er hält natürlich dagegen.
8: Alle im Koalitionsausschuss, der Bundeskanzler, der CSU-Vorsitzende, die komplette Führung der CDU, der CSU haben diesem Weg zugestimmt. Das haben wir gemeinsam verabredet. Alle Kabinettsmitglieder haben zugestimmt, dass wir morgen jetzt im Kabinett diese Einkommensteuerreform verabschieden werden. Eine Opposition in der Regierung wird am Ende allen schaden. Und das sollten sich alle nochmal ins Stammbuch schreiben.
2: Ja, sagt Lars Klingbeil im Deutschlandfunk. Er ist in den Vereinigten Staaten, also Kabinettssitzung ohne ihn. Aber was ist davon zu halten, Pauline?
4: Es sind natürlich extrem harte Worte. Also er wirft seiner Kabinettskollegin vor, dass sie nicht mehr Regierung ist, sondern Opposition in der Regierung. Das ist wirklich die maximale Eskalation, hat aber natürlich auch ein Fünkchen Wahrheit, würde ich sogar sagen. Es gibt jetzt eine vielleicht schon länger bestehende, aber ganz besonders zutage tretende Bruchlinie innerhalb dieses Kabinetts. Und interessanterweise scheint Friedrich Merz auf Seiten der SPD zu stehen. Also es gibt das Lager Klingbeil und Merz und dann gibt es das Lager Reiche. Und ich glaube, was wir jetzt in den nächsten Tagen sehen werden, ist eine Verteilung von allen Kräften, eben vor allem innerhalb der Union. Die müssen sich jetzt entscheiden, auf welcher Seite stehen wir eigentlich. Stehen wir auf der Seite des Kanzlers, des extrem geschwächten Kanzlers, oder stehen wir auf der Seite von Reiche?
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1: Ich bin Diana Kramer. Nach mehreren Sabotageaktionen gegen die deutsche Stromversorgung läuft die Fahndung nach einem Verdächtigen. Der Mann aus dem Ruhrgebiet hatte sich in Bekennerschreiben zu den Attacken bekannt. Bundesinnenminister Alexander Dobrindt geht davon aus, dass diese Schreiben echt sind.
2: Das Wissen, was offenbart wird in diesen Schreiben, das ist eindeutiges Täterwissen. Und von daher kann man davon ausgehen, dass erstmal die Indizien dafür sprechen, dass wir es hier mit dem Täter zu tun haben. Nach aktuellem Stand muss man hier von Klimaextremismus ausgehen.
1: Auffällig sei laut Innenminister Dobrindt, dass sich alle Anschlagsorte in der Nähe von Gebieten befinden, in denen noch Braunkohle abgebaut wird. Morgen wählt Sachsen-Anhalt einen neuen Landtag. In letzten Umfragen lag die AfD weiter deutlich vor der CDU. Aktuell regiert in dem Land eine Koalition aus CDU, SPD und FDP. Dieses Bündnis wird aber allen Befragungen zufolge seine Mehrheit verlieren.
3: Bekommt Deutschland die erste AfD-geführte Landesregierung oder läuft es auf eine Minderheitsregierung unter Führung der CDU hinaus? Die AfD setzt auf eine absolute Mehrheit. Laut letzter Umfragen wird es dazu aber nicht reichen. Sie wird wohl einen Partner benötigen. Alle anderen Parteien haben eine Zusammenarbeit mit ihr aber ausgeschlossen. Bei einer Minderheitsregierung wäre die CDU unter Umständen für Mehrheiten im künftigen Landtag auch auf die Stimmen der Linken angewiesen. Die Christdemokraten schließen Koalition oder ähnliche Formen der Zusammenarbeit aber nicht nur mit der AfD aus, sondern auch mit den Linken. Die Suche nach einer neuen Landesregierung wird wohl sehr schwierig werden. David Riemer, Berlin.
1: Der ukrainische Präsident Zelensky hat einen Besuch von US-Vermittlern in Kiew angekündigt. Demnach werden Steve Witkoff und Jared Kushner erst Moskau besuchen und morgen dann nach Kiew reisen, sagte Zelensky in einer Videobotschaft. US-Präsident Trump bestätigte die Entsendung seiner beiden Unterhändler. Sie würden einen Vorschlag mitbringen, um den Ukraine-Krieg zu beenden, sagte Trump, ohne Details zu nennen. Und zum Fußball. Der VfB Stuttgart hat das erste Heimspiel der neuen Bundesliga-Saison souverän für sich entschieden. Die Stuttgarter besiegten im Freitagsspiel den 1. FC Köln mit 4:1.
0: Soweit das Neueste. 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
1: Zum Wetter, die Vorhersage des Deutschen Wetterdienstes. Von der Donau bis zu den Alpen kann es heute immer wieder regnen, teils auch länger anhaltend. Im Norden und Nordosten wechseln sich dagegen Sonne und Wolken ab und hier nur vereinzelt Schauer. Die Höchstwerte im Norden und in der Mitte 18 bis 23 Grad, im Süden bis 28 Grad. Morgen am Sonntag wird es verbreitet freundlich bei Temperaturen bis 19 Grad an den Küsten und nochmal bis 30 Grad am Oberrhein.
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5: Guten Morgen, es ist Samstag, es ist kurz nach 8. Hier ist News, das Radio. Ich bin Alex Poroka und wir alle sind natürlich schon wahnsinnig gespannt. Ganz Deutschland, Europa, vielleicht sogar Teile der Welt schauen nach Sachsen-Anhalt. Das ist nämlich die Schicksalswahl in Deutschland morgen. Landtagswahl in Sachsen-Anhalt. Wer wird Ministerpräsident? Wird es einen neuen geben? Wird es Ulrich Siegmund? Wird Sven Schulze Ministerpräsident bleiben? Und wir schauen mal auf die aktuellen Zahlen, denn wir haben eine INSA-Umfrage in Auftrag gegeben, im Auftrag von News. Und diese letzte Umfrage vor der Wahl, die wir in Auftrag gegeben haben, sagt Folgendes. Aktuell steht die AfD bei 43%, die CDU bei 22%, die SPD bei 7% und die Grünen bei 5%. Entscheidend wird natürlich bei dieser Wahl sein, kommen die SPD und oder die Grünen in den Landtag oder schaffen sie es nicht? Das wäre nämlich der Weg zur absoluten Mehrheit der AfD, wenn es beide nicht schaffen. Es gibt da verschiedene Modelle, aber alle werden sie großartig analysiert. 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Und jetzt großartige Musik von Lene Marlen aus Norwegen. Hier ist Sitting Down.
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1: Heute lautet unser Thema Didi außer Rand und Band. Dieter Hallervorden ist nicht wiederzuerkennen. Der Komiker will nicht mehr lustig sein. Er will belehren mit dem Holzhammer. Je näher die Wahlen in Sachsen-Anhalt rücken, desto mehr Wahlwerbung spuckt Hallervordens Alarmmanufaktur aus. Bierernster Sketch folgt auf unlustige Ermahnung. Der bald 91-jährige Schauspieler ist eine traurige Erscheinung. Er verfeuert seinen Ruhm für das wohlige Gefühl, endlich bei den politisch Korrekten angekommen zu sein. Komplettiert wird Hallervordens Selbstabdankung durch den Griff zur Nazi-Keule. Ach, Didi, tief bist du gesunken. Der mediale Output des gebürtigen Dessauers ist enorm. Auf seinem Instagram-Account warnt Hallervorden seit Ende Juli in bisher 12 Beiträgen vor der AfD. Begonnen hat der Trommelwirbel mit einer Einladung zur Wahlkampftour mit Herrn Schulze, dem Ministerpräsidenten von der CDU. Mehrfach haben Vater und Sohn Dieter und Johannes Hallervorden den Palim-Palim-Sketch zum pointenfreien Agitprop verfremdet.
2: Palim-Palim.
3: Schönen guten Tag, was darf sein?
2: Einmal Deutschland, bitte.
3: Das freie Demokratische oder das Alternative?
2: Was ist denn am Alternativen anders?
3: Man verachtet Parlamente, bedroht politische Gegner, beschimpft unabhängige Medien und bewundert ausländische Autokraten. Und sobald jemand widerspricht, erklärt man sich zum Opfer. Zum Opfer einer Diktatur, die man am liebsten selbst errichten würde.
2: Ist ja praktisch, nicht? Muss man ja nicht mehr selbst denken, nicht?
3: Gehört zum Angebot.
1: Dieter Hallervorden will also selber denken. Das kann ich nur begrüßen. Fatalerweise bleibt es beim Wollen. In zahlreichen Clips keut Hallervorden wieder, was linke Kampagnen im Kampf gegen rechts vorgeben. Mit der AfD wäre das freie demokratische Deutschland Geschichte? Dabei haben Wähler der AfD doch den Eindruck, in puncto Freiheit und Demokratie könnte Deutschland zulegen. Und werden, um Johannes Hallervorden zu zitieren, unabhängige Medien nicht von jenen beschimpft, die sich eine linke Vorherrschaft wünschen? In einer weiteren Verunlustigung des Palim-Palim-Sketches will Didi keine Flasche Pommes frites kaufen, sondern eine Flasche AfD. Zum Kauf kommt es dann natürlich nicht. Die AfD sei nämlich eine Partei für Besserverdiener.
3: Also, Sie nehmen die AfD also nicht?
2: Nein.
3: Gut. Was hätten Sie gern stattdessen?
2: Ich nehme eine Flasche Demokratie.
3: Oh, die ist nicht billig. Muss man teilen und andere Meinungen aushalten.
2: Ja, prima.
3: Manchmal zahlen sie sogar mehr, obwohl sie weniger zurückbekommen.
2: Ja, aber ich nehme doch die Demokratie. Wissen Sie, ich möchte mir mit knapp 91 Jahren nicht nachsagen lassen, ich hätte die Demokratie in Deutschland wegen meiner persönlichen Steuerersparnis verkauft.
3: Demokratie ist keine Frage von gekauft oder verkauft werden,
2: sondern eine Frage der Haltung. Und die ist unverkäuflich.
1: Eine Flasche Demokratie ist nicht billig? Ja, Demokratie wird einem nicht geschenkt. Doch sollten deshalb Flaschen sich in ihrem Namen engagieren? Gerade weil man tatsächlich andere Meinungen aushalten muss, müssen auch andere Wahlentscheidungen ausgehalten werden, als sie Vater und Sohn Hallervorden munden. Und eine Frage der Haltung ist es tatsächlich, ob man die Verbrechen der Nationalsozialisten im Wahlkampf instrumentalisiert. Oder etwa nicht, Didi?
2: Das kenne ich. Ich war noch Kind, als die NSDAP in Deutschland Größe versprach.
3: Und was lieferte sie?
2: Krieg, Ruin, Gräber, Millionen Tote.
1: Krieg, Ruin, Gräber, Millionen Tote. In seiner Aufzählung der nationalsozialistischen Hinterlassenschaft vergisst Hallervorden den Holocaust. Doch der ist zentral für das NSDAP-Erbe. Und in diese Fußstapfen könnte die AfD treten. Ernsthaft, Didi? Wenn die AfD in Sachsen-Anhalt gewinnt, drohen also Entrechtung, Krieg und Lager? Das ist monströs. Das ist unhistorisch. Das ist schambefreit. Didi steht in seinem hysterischen Wahlkampf nicht allein. Er wirbt mit Künstlerkollegen für eine Stimme zugunsten von CDU oder SPD oder Grüne oder FDP oder Linkspartei. Deren 5 Logos stehen auf einem Plakat mit dem Motto »Geh wählen für ein starkes Sachsen-Anhalt«.
2: Leute, ich habe mit vielen Kollegen zusammen eine Wahlempfehlung gestartet. Guckt mal, wir empfehlen lieber vielfältig als einfältig.
1: Die abgebildeten Kollegen heißen Katja Epstein, Horst Evers, Axel Prahl, Sven Plöger, Wolfgang Barrow, Oliver Kalkofe, Dagmar Frederik, Katrin Sass. Sie ziehen also im Zweifel die Linkspartei der AfD vor. In dieser Hinsicht kam tatsächlich etwas ins Rutschen. Die SED ist wieder da und Hallervorden steht Spalier. Wo sind Lehren aus der Geschichte, wenn man sie braucht? Das war Kissler Kompakt, der erste Kommentar des Tages, Ausgabe 352. Nur selber denken macht schlau.
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1: 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Heute früh bei News Live.
2: Ja, und das große Thema, das heute alle Medien beschäftigt, Bundesinnenminister Alexander Dobrindt macht Russland offiziell für den versuchten Drohnenangriff auf den Flughafen Leipzig-Halle am 4. August verantwortlich.
3: Die Gesamtbetrachtung des versuchten Anschlags vom 4. August am Flughafen Leipzig fügt sich in das bekannte Muster russischer hybrider Operationen in Europa ein. Erkenntnisse aus nachrichtendienstlichem Aufkommen belegen dieses Ergebnis. Diese Erkenntnisse weisen auf beteiligte Personen hin, die im Auftrag russischer staatlicher Stellen gehandelt haben. Zusammen betrachtet belegen polizeiliche Ermittlungen, Tatmuster und nachrichtendienstliche Erkenntnisse eine russische Verantwortung für den versuchten Anschlag am Flughafen Leipzig.
2: Nach Angaben der Bundesregierung, Jo Wadefuhl, der Außenminister, sprach auch gestern, deuten also polizeiliche Ermittlungen, auffällige Tatmuster und Erkenntnisse der Nachrichtendienste auf eine russische Beteiligung. Innenminister Dobrindt sieht den Vorfall als Teil einer Serie hybrider Angriffe und warnt, Deutschland sei inzwischen täglich Ziel solcher Operationen. Doch trotz der wachsenden Bedrohung befinde sich Deutschland nicht im Krieg.
3: Unsere Sicherheitsbehörden beobachten seit längerem eine hohe Gefährdung durch hybride Aktionen in Deutschland und im europäischen Umfeld. Diese Aktionen richten sich gegen kritische Infrastruktur, gegen Rüstungsunternehmen und gegen Unterstützungsleistungen für die Ukraine. Erkenntnisse unserer Dienste und Partnerdienste deuten hierbei gleichermaßen, übrigens wie Ermittlungsverfahren in Deutschland und bei unseren europäischen Partnern, klar auf eine russische Involvierung bei den geplanten, durchgeführten und auch vereitelten hybriden Aktionen.
2: Ja, die Bundesregierung sagt also, es sei klar, dass es eine russische Involvierung gebe. Das sagt zumindest die Bundesregierung. Maßnahmen wurden nun auch angekündigt. Das russische Generalkonsulat in Bonn, das letzte Verbliebene auf deutschem Boden, soll am 18. September schließen. Der Vertrag über das russische Haus hier in Berlin an der Friedrichstraße werde gekündigt. Einreisekontrollen will man verschärfen und auch weitere nachrichtendienstliche Schritte einleiten. Der russische Botschafter wurde einbestellt. Moskau weist die Vorwürfe zurück und Wladimir Putin hat auch schon diese Gegenmaßnahmen scharf kritisiert. Wir haben also nun zwei Fragen, über die wir hier kurz sprechen müssen, Ben. Zum einen, es gäbe Beweise, die auf eine russische Involvierung, wie es hieß, hinweisen. Sehr konkret wurden diese Beweise nicht vorgelegt und gleichzeitig wurde mit Gegenmaßnahmen reagiert, die von manchen jetzt als doch sehr sanft gekennzeichnet wurden. Was ist deine Einschätzung A zu den Vorkommnissen und B zu der Reaktion?
4: Also ganz konkrete Beweise kann es bei sowas natürlich schwerlich geben. Man wird ja jetzt kaum eine E-Mail vom russischen Geheimdienst auffinden, der irgendwelche Leute in Deutschland anschreibt und sagt, es übt mal einen Anschlag. So einfach ist es ja nicht. Wenn das deutsche Innenministerium, wenn der Innenminister das so sagt, dass es wirklich konkrete Hinweise gibt, dass sich die Anzeichen verdichten, dass das sehr, sehr wahrscheinlich so ist, dann nage ich in diesem Fall ihm zu glauben, weil mit Auseinandersetzungen mit Russland, mit solchen Geschichten, gewinnt man in Deutschland ja keine Wahlen, hat eigentlich keinen politischen Anreiz, irgendwie in die Konfrontation mit Russland zu gehen, gerade vor den Ostwahlen. Also es gibt in der politischen Machtlogik jetzt keinen großen Sinn darin, vor die Öffentlichkeit zu gehen und die Unwahrheit zu sagen oder zu lügen oder das auch so zu behaupten, wenn man sich gar nicht richtig sicher wäre. Also da kann man, glaube ich, den Geheimdiensten schon vertrauen. Die Gegenmaßnahmen passen natürlich jetzt nicht so ganz zu dieser hybriden Bedrohung, die dargestellt wird, weil wenn Russland wirklich hybriden, so muss man es dann ja formulieren, Krieg in Deutschland, hybride Anschläge in Deutschland durchführt, dann ein russisches Haus zu schließen und über Einreisekontrollen zu sprechen und den Botschafter einzubestellen, ist natürlich als erste Reaktion noch sehr, sehr lasch. Also wenn sich das verhärtet, dieser Verdacht oder diese Anschuldigung, dann muss da natürlich noch wesentlich mehr kommen von der deutschen Regierung.
2: Wie siehst du das, Gunnar?
5: Ich stimme dem zu, dass der Bundesinnenminister würde das nicht sagen, wenn die nicht
6: ganz konkrete Hinweise haben und sie werden die ja auch vorlegen, solange die Ermittlungen laufen. Das ist nun auch keine Phrase, sondern das ist so, kann man darüber nicht sprechen. Das stimmt auch. Und dieser Mann, also der Dobrindt, der tritt da nicht an die Presse, wenn er nicht wirklich was wüsste. Also den kennen wir ja. Der ist nun wirklich unverdächtig. Und nochmal, um es nochmal ganz grundsätzlich zu sagen, Russland hat die Ukraine überfallen, führt einen Krieg seit 4,5 Jahren, vor allen Dingen gegen die Zivilbevölkerung. Und Russland betrachtet, also was heißt Russland? Russland besteht aus einer Regierung, aus einer Diktatur und einer Bevölkerung, die keine Pressefreiheit kennt, sondern tagtäglich indoktriniert wird. Das ist Russland. Also die russische Führung hat ja immer wieder ganz deutlich gesagt, dass jeder, der die Ukraine unterstützt, in irgendeiner Weise zum Feind gezählt wird. Und Deutschland ist einer der größten Unterstützer der Ukraine. Aus meiner Sicht mit vollem Recht und auch aus nationalem Interesse. Meiner Meinung nach ist es von allergrößter Bedeutung, dass die Ukraine diesen Krieg nicht verliert. Das heißt, Russland erklärt uns ja ganz eindeutig zum Feind. Vor diesem Hintergrund ist es gar nicht so erstaunlich. Würde es mich gar nicht wundern, wenn dieser Drohnenangriff über irgendwelche Umwege, natürlich nicht direkt, sondern ist ja klar, sie suchen sich irgendwelche Leute, die werden dann bezahlt und die bezahlen wieder andere und die bezahlen die Dritten und die lassen diese Drohne los. Und wir haben ja in den letzten Jahren schon sehr, sehr viele sogenannte hybride Angriffe auf unser Land zur Kenntnis nehmen müssen, vor allen Dingen natürlich auf die IT-Infrastruktur. Also so überraschend ist es eigentlich nicht, aber sehr besorgniserregend. Sehr besorgniserregend, denn es ist auch für uns eine Eskalationsstufe. Natürlich ist, wenn man ein Konsulat schließt oder das russische Haus in Berlin, davon geht die Welt nicht unter. Aber es ist natürlich etwas, was dann in Moskau wieder als Provokation aufgefasst wird und was uns wieder weiter in diesen Krieg hineinzieht. Auf jeden Fall. Und deswegen sehr, sehr besorgniserregend. Und man muss jetzt wirklich auch sehr, sehr vorsichtig sein in dem, was man sagt. Aber ich hatte das Gefühl, dass Dobrindt das auch so formuliert hat. Und übrigens haben sie es ja auch ein bisschen runtergestuft. Also nicht der Bundeskanzler hat es gesagt. Das ist protokollarisch wichtig. Also, sondern der Innenminister, also der Fachminister für Ermittlungen. Also man bleibt auf der Ebene nicht zu sagen, Russland, du bist unser Feind, sondern zu sagen, wir haben folgende Erkenntnisse. Was machen wir jetzt?
7: Und die Sanktionen hat der Außenminister dann verkündigt. Also Joe Wadephul, der auch dabei war, hat dann die Schließung des russischen Hauses und des Generalkonsulats angekündigt. Das ist auf jeden Fall eine spannende, vielleicht sogar besorgniserregende Entwicklung. Aber, so sagt Dobrindt, wir befinden uns nicht im Krieg. Wir sind aber, sagt er, wir seien aber Ziel hybrider Angriffe von russischer Seite. Das ist die Aussage unserer Bundesregierung. Und damit schauen wir von Berlin, von Leipzig-Halle vermittelt, nach Hamburg. Das erst im Mai eröffnete Designhotel New Kai im Hamburger Binnenhafen wird seit gestern für rund 340 Geflüchtete genutzt. Ein Designhotel für Geflüchtete, überwiegend aus der Ukraine. Hamburg begründet die Entscheidung mit akutem Platzmangel. Die Flüchtlingsunterkünfte seien rechnerisch zu 103% ausgelastet. Der Kostenpunkt beträgt nun, Achtung, Achtung, Stichwort Kohle, rund 28.000 Euro pro Tag. Also mehr als 830.000 Euro im Monat. Fast eine schlappe Million im Monat. Kritik gibt es natürlich vor allem an den Kosten und daran, dass ein neues Hotel dem regulären Betrieb entzogen wird. Die Stadt Hamburg betont, die Lösung sei nur vorübergehend. Spätestens im Juni 2027, ja, das ist ja schon morgen, sollen die Geflüchteten wieder ausziehen. Das ist also diese Meldung, über die wir nun sprechen und der Steuerzahler zahlt das, Flüchtlinge ziehen in neu eröffnetes Designhotel ein. So die Schlagzeile in der Welt. Ja, also rechnerisch mehr als 800.000 Euro im Monat für 340 Geflüchtetenplätze. Was ist da los?
4: Jetzt könnte man natürlich zynisch sagen, wir schauen uns die letzten Wahlergebnisse in Hamburg an. Und was die Hamburger gerne möchten, dass sie mehr offene Grenzen möchten, dass sie mehr Migration möchten. Und man könnte sagen, ja gut, Hamburg, das ist jetzt nicht ganz unverdient. Und wenigstens landen diese Flüchtlinge dann nicht in irgendeinem armen bayerischen Dorf, was zu 70% CSU und AfD wählt. Und dann plötzlich 300 Flüchtlinge da hat in einem 1.000-Einwohner-Dörfchen. Aber es ist natürlich ein Beweis mal wieder, wir haben keinen Platz mehr. Die Migration, sie ist zu teuer. Und wir können es uns nicht mehr leisten, Flüchtlinge aus aller Welt aufzunehmen. Irgendwann ist auch mal die Grenze erreicht der finanziellen Möglichkeiten, der Platzmöglichkeiten, vor allem auch in den Städten, wo ja eh die Leute verzweifelt auf Mietensuche sind. Und ich stelle mir vor, wenn ich jetzt in Hamburg eine Wohnung suchen würde, seit Monaten und dann lese ich diese Nachricht, also in einem schönen Hotel kommen dann Flüchtlinge, die wahrscheinlich zu großen Teilen auch noch illegal hier sind, die Wirtschaftsmigranten sind dort unter, haben ein angenehmes Leben, kosten 830.000 Euro im Monat, dafür ist der Staat dann plötzlich da, aber ich habe Probleme, eine Wohnung zu finden, die irgendwie bezahlbar ist und eine einigermaßen vernünftige Quadratmeterzahl hat in einer deutschen Großstadt. Was das für einen Frust auslösen muss, was das für eine Verzweiflung auslösen muss und was wieder einmal eben dieses Bild der gescheiterten Migration perfekt malt. Wir haben keinen Platz, es kostet zu viel Geld und wer sich das auf Dauer leistet, der ist, da sind wir wieder bei dem Thema Wohlstandsverwahrlost und dann ist das auch ein Staat, der nicht mehr versteht, was die Probleme der ganz normalen Steuerzahler sind, die das alles ja finanzieren müssen, aber selbst von diesem Staat nichts zurückbekommen, außer irgendwelche Bußgelder und irgendwelche DIN A4-Seiten, die sie ausfüllen müssen, aber niemals von so einer Landesregierung oder von auch von der Bundesregierung in irgendeinem Hotel untergebracht würden. Ich glaube, selbst Leute, die das Bundesverdienstkreuz bekommen, ganz normale Bürger und deswegen nach Berlin kommen, würden von dem deutschen Staat nicht auf seine Kosten in so einem Hotel so schön untergebracht werden.
7: Neu eröffnetes Designhotel wird nur zur Herberge für Flüchtlinge und es kostet fast 1 Million im Monat.
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1: Ich bin Diana Kramer. Die Polizei fahndet weiter mit Hochdruck nach einem Mann, der Sabotageaktionen gegen das deutsche Stromnetz verübt haben soll. Die Vorfälle konzentrieren sich auf Nordrhein-Westfalen, Brandenburg und Sachsen. In allen drei Bundesländern wird noch Braunkohle abgebaut und verstromt.
2: Den Strom aus fossilen Brennstoffen wie Kohle zu erzeugen, sei ein Verbrechen, das unsägliches Leid nach sich ziehe. So heißt es in einem Bekennerschreiben, das die Beamten für echt halten. Die Polizei hat in der Wohnung des Verdächtigen im Ruhrgebiet Sprengstoff gefunden. Von dem 48-Jährigen fehlt aber bislang jede Spur. Der Mann hatte mit selbstgebastelten Raketen Umspannwerke beschossen, um den Strom zu kappen, ohne Erfolg. Innenminister Dobrindt spricht von Klimaterrorismus eines Einzeltäters. Thomas Bremser, Redaktion.
1: In Sachsen-Anhalt werden am Wahlwochenende mehrere tausend Menschen zu Demonstrationen und Kundgebungen erwartet. Bisher seien 12 Veranstaltungen in der Landeshauptstadt Magdeburg angemeldet, teilte die Polizei mit. Die größte findet heute auf dem Domplatz statt. Hier erwartet ein Bündnis aus Gewerkschaften und Zivilgesellschaft rund 8000 Teilnehmer. Dort findet auch der offizielle Wahlkampfabschluss der AfD statt, die in Umfragen deutlich führt. Morgen wird dann in Sachsen-Anhalt ein neuer Landtag gewählt. Jedes fünfte Unternehmen in Deutschland spürt nach eigenen Angaben Auswirkungen hybrider Bedrohungen aus dem Ausland. Darunter fallen Cyberangriffe, Desinformation, Spionage und Sabotage, teilte das Institut der deutschen Wirtschaft mit. Die Unternehmen müssten etwa den Werkschutz verbessern oder sind durch Vorfälle eingeschränkt im operativen Geschäft. Besonders größere Unternehmen würden die hybride Bedrohung spüren. Nach Branchen betrachtet nehmen Information und Kommunikation die größten Risiken wahr, gefolgt von Energie und Wasserversorgung. Zum Fußball. Der VfB Stuttgart hat in seinem ersten Heimspiel der neuen Bundesliga-Saison den ersten FC Köln klar dominiert. Die Stuttgarter gewannen mit 4:1. VfB-Neuzugang Krischa Prömel nach dem Spiel bei Sky.
3: Ist wirklich ein Traum. Heute hat alles gepasst. Wir wollten unbedingt auch eine Reaktion zeigen nach dem Bayern-Spiel und es ist uns heute gelungen.
1: Das Bundesliga-Auftaktspiel gegen Bayern München hatte Stuttgart letzte Woche 1:5 verloren.
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1: Zum Wetter, die Vorhersage des Deutschen Wetterdienstes. Von der Donau bis zu den Alpen kann es heute immer wieder regnen, teils auch länger anhaltend. Im Norden und Nordosten wechseln sich dagegen Sonne und Wolken ab und hier nur vereinzelt Schauer. Die Höchstwerte im Norden und in der Mitte 18 bis 23 Grad, im Süden bis 28 Grad. Morgen am Sonntag wird es verbreitet freundlich bei Temperaturen bis 19 Grad an den Küsten und nochmal bis 30 Grad am Oberrhein.
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5: Guten Morgen am Samstag, hier ist News, das Radio. Genießen Sie unsere Playlist, schön, dass Sie bei uns sind. Ich bin Alex Purucker und ich bin wahnsinnig gespannt. Ich war selten an einem Samstagmorgen so gespannt, weil morgen natürlich die Landtagswahlen in Sachsen-Anhalt, das wird eine Schicksalswahl für Deutschland, natürlich insbesondere für die CDU, für die Union und wir sind alle sehr gespannt, was morgen passiert. 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Und jetzt Duran Duran, Wild Boys.
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2: Ich freue mich riesig. Ich habe heute eine Instanz des deutschen Journalismus bei mir zu Gast, der seinen 80. Geburtstag in diesen Tagen feiert und 40 Jahre nach der Erstauflage jetzt eine Neuauflage seines Buches herausbringt, Der ewige Antisemit. Herzlich willkommen, Henrik M. Broder.
3: Freue mich, hier zu sein.
2: Zur Illustration der Lebenssituation von Juden in Deutschland habe ich hier noch einen Ausschnitt. Ich hatte Sarah Maria Sander bei mir zu Gast und die hat Folgendes erzählt.
4: Ich kann mich absolut nicht frei bewegen und vor allem natürlich nicht, seit ich mich entschlossen habe, das öffentlich zu machen, also meine Position öffentlich zu machen, mich für diesen israelbezogenen, also gegen diesen israelbezogenen Antisemitismus einzusetzen. Es gibt Bezirke in Berlin, die nach meinem Empfinden für mich sogar lebensgefährlich wären. Vielleicht denken jetzt manche, ich übertreibe, aber die reine Masse an Hass- und Morddrohungen und Nachrichten, die mich erreichen, oder teilweise auch die Situationen, die auf der Straße dann passieren, die empfinde ich wirklich als bedrohlich für mein Leben und meine Sicherheit. Und das sind eben Bezirke wie natürlich Neukölln, Teile von Kreuzberg und in dieser konkreten Ecke in der Stadt. Und mein Leben hat sich grundlegend verändert. Also ich lebe sehr, sehr zurückgezogen, sehr eingeschränkt, achte sehr, sehr auf meine Sicherheit. Mit Davidstern oder erkennbar jüdisch auf der Straße in Berlin zu sein, ist gefährlich. Seit eben 2,5 Jahren, natürlich auch schon davor, aber seit 2,5 Jahren ist es besonders deutlich geworden.
2: Also sie hat mich auch gebeten, ihren Aufenthaltsort nirgends kenntlich zu machen innerhalb Berlins. Wir haben dann auch noch darüber gesprochen, über die Dominanz des Antisemitismus auf deutschen Straßen, die zugenommen hat. Ist das eine Wahrnehmung, die das bei Aktivisten vor allen Dingen vorherrscht, oder ist das eigentlich eine Geschichte, die sich bei jüdischen Mitbürgern insgesamt irgendwie manifestiert hat?
3: Das weiß ich nicht so genau, aber es ist so, wie sie es beschreibt. Sie hat eine große Aufmerksamkeit in Deutschland. Sie macht fantastische Sachen. Sie macht richtig gute Recherchen und sehr gute Dokumentationen. Und das ist für sie mit einem Risiko verbunden. Es stimmt alles. Und ich weiß, dass es bei Juden zwischen auch so eine Art von Vermeidungsstrategie gibt. Wenn sie zur Synagoge gehen, dann ziehen sie keine Kippa an. Das ist nicht mein Problem, weil ich nicht zur Synagoge gehe. Aber wenn ich eine Kippa anziehen würde, würde ich es mir wahrscheinlich 2 oder 3 Mal überlegen. Also es ist nicht mir überlassen. Ich würde es aus Sicherheitsgründen nicht tun. Aber es ist leider alles wahr, was sie sagt. Und alles läuft auf eine Geschichte, wie soll ich es höflich formulieren, auf einen Grundsatz hinaus. Es gibt eine seltsame Umkehr der Verantwortung. Und es gibt einen wunderbaren Satz eines israelischen Psychoanalytikers, Zvi Rex. Der hat einen historischen Satz gesagt, mit dem man das ganze Problem wirklich abdecken kann. Die Deutschen werden den Juden den Holocaust niemals verzeihen.
2: Ich kann ihn insofern nachvollziehen, als dass ich ihn auch gerne ungeschehen machen würde.
3: Sie wollen ja ungeschehen machen, indem Sie Massen von Einwanderern ins Land holen und das mit ihrer historischen Schuld gegenüber den Juden begründen. Also Juden sind als Alibi für alles Mögliche gut. Und ich staune schon, dass die Juden sich dieser Lage zwar bewusst sind, aber doch nicht richtig. Es gibt jüdische Straßenfeste, die genauso wie der Weihnachtsmarkt am Breitscheidplatz wie Festungen ausgebaut werden. Also ich tanze nicht zu Klezmer-Musik auf dem Kurfürstendamm. Das habe ich noch nie gemacht, würde ich auch nicht tun. Aber zu viel jüdische Präsenz ist einfach gefährlich.
2: Weil du sagst, du gehst nicht zur Synagoge. Ich habe das
3: beobachtet. Ich gehe schon zur Synagoge. Ich gehe ab und zu in die Rückerstraße-Synagoge, weil es einfach eine schöne Atmosphäre ist. Und weil die nichts gegen säkulare Juden haben.
2: Aber es ist interessant zu beobachten, gerade auch bei Spätaussiedlern aus Russland mit jüdischem Hintergrund, dass der Glaube auch mehr oder weniger intensiv gelebt wird. Also die einen essen kein Schweinefleisch, die anderen möchten dann doch freitags möglichst ab 17 Uhr frei haben oder ähnliches. Hast du auch so Sachen, wo du das nicht ablegen kannst oder die dir sozusagen aus der Familiengeschichte etwas wert sind, oder bist du ein völlig säkular?
3: Ich bin völlig säkular, aber ich mag das Judentum. Das ist für mich weniger eine Religion, es ist eine Art von Kultur. Und das Judentum macht das einem leicht, es gut zu finden. Es ist eine Kultur der Fragen. Es ist keine Kultur der Antworten und keine Kultur der, es ist eine Kultur der Regeln. Aber diese Regeln werden diskutiert. Beim Auszug aus Ägypten sind die Juden, glaube ich, irgendwann bei Sodom stecken geblieben. Und es gibt eine wunderbare Stelle im Alten Testament. Ich glaube, es war Moses. Moses diskutierte dann mit dem Herrn darüber, wie man mit Sodom und Gomorra umgehen sollte. Und der Herr sagte, wenn du 1000 Gerechte findest, verschone ich die Stadt. Ich werde sie nicht vernichten. Gut, die Geschichte endet damit, dass Moses nicht mal 10 Gerechte finden konnte und die Stadt wird zerstört. Aber das Schöne an der Geschichte ist, was sie für mich sehr sympathisch macht, du kannst mit Gott verhandeln. Die göttlichen Regeln sind nicht absolut. Du kannst sagen, Gott, du spinnst. Ich sehe das ganz anders.
2: Das ist leider bei uns Protestanten ein bisschen strenger gehandhabt. Ja. Also am Ende, wenn du die versuchst, dich wegzuducken oder irgendwelche Tricks anzuwenden, er sieht dich leider immer. Ja. Das ist das Problem.
3: Ja.
2: Also ich kann auch nicht, wenn ich nicht Auto fahren darf, mich fahren lassen. Also das geht als Protestant, als richtig überzeugter Protestant, ist das schwierig.
3: Ja, nein, wenn ich orthodoxer Jude wäre, würde ich am Samstag auch nicht Auto fahren. Aber ich könnte mich schon von jemandem mitnehmen lassen.
2: Oder du könntest die Sabbatschaltung im Fahrstuhl benutzen.
3: Wunderbar, genau das. Der Lift hält an jeder Etage, weil er automatisch so eingestellt ist. Das heißt, biblisch betrachtet, du setzt kein Feuer in Gang, indem du eine Maschine anlässt.
2: Ich habe mal fast Angela Merkel verpasst auf dem Rückflug von Jerusalem, weil ich nicht wusste, dass da eine Sabbatschaltung drin ist. Und ich wollte im Hotel King David in Jerusalem einfach nur rasch runter und an die Delegation erreichen und fuhr dann Etage für Etage das gesamte Hotel ab und kam dann zu spät.
3: Aber weißt du, das Tolle ist ja, und das hat auch Folgen, die meisten guten Komiker sind Juden, weil sie sich reichlich aus dem Alten Testament bedienen. Wenn du das Alte Testament liest, das Neue weniger, wirst du auf viele sehr komische Stellen stoßen. Und das transferiert dann in Witze, in Anekdoten. Und davon leben Mel Brooks und Woody Allen. Und jetzt fällt mir natürlich kein Dritter ein. Schade, das wäre gut gewesen.
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2: Wir blicken aber jetzt zunächst einmal auf das, was sich in Mannheim am Wochenende zugetragen hat. Ja, vermummte Linksextremisten haben am Wochenende in Mannheim Mitglieder einer konservativen Gruppierung Krankenhaus geschlagen. Bei einem Anschlag mit einer Flüssigkeit auf einen AfD-Stand werden gestern in Bad Kreuznach 10 Menschen verletzt. Solche Attacken könnten ein Vorgeschmack auf das kommende Wochenende sein.
3: Antifaschismus bleibt notwendig, auf allen Ebenen, mit allen Mitteln. Die erzieherische Abreibung forderte einige Verletzte auf Seiten der GDG. Mit diesen Worten feiern anonyme Autoren auf der Plattform Indymedia den Angriff auf Mitglieder der Gruppierung Gemeinsam Deutschland gestalten, kurz GDG. Rund 20 Mitglieder waren am Samstag auf dem Weg zu einem Stammtisch in Mannheim, als sie von einer größeren Gruppe Vermummter mit Pfefferspray und Schlagstöcken attackiert wurden. Mehrere Mitglieder wurden verletzt, einer musste im Krankenhaus operiert werden. Schon im Juni waren GDG-Mitglieder von Vermummten angegriffen worden. Damals übernahm der Staatsschutz die Ermittlungen. Unter ihnen war auch GDG-Chef Benedikt Döge, der gleich live bei News Live spricht. Unterdessen kam es gestern zu einem Anschlag mit einer Flüssigkeit auf einen AfD-Stand in Bad Kreuznach mit 10 Verletzten. Diese Anschläge könnten nur ein Vorgeschmack auf das kommende Wochenende sein. Rund um die Landtagswahl in Sachsen-Anhalt werden Ausschreitungen aus der linksextremen Szene befürchtet. Darüber sprechen wir jetzt bei News Live.
2: Mehrere Menschen werden bei einer Attacke von Linksextremisten verletzt. Eine absolute Gewalteskalation am vergangenen Wochenende. Die Antifa feiert den Angriff im Netz als Erfolg. Auf der Plattform Indymedia beschreiben die anonymen Autoren den Angriff mit zynischen und überheblichen Worten.
4: Die Rechten sahen sich in einer personell so großen Übermacht ausgesetzt, dass einzelne Rechte bereits beim ersten Anblick der Antifas die Beine in die Hand nehmen wollten. Nach einer Ansprache an die Gruppe, in der klargemacht wurde, dass sie, ihre Aktivitäten und ihre Politik in Mannheim nicht willkommen sind, wurden diese Worte noch mit handfestem und entschlossenem Antifaschismus unterstrichen. Die erzieherische Abreibung forderte einige Verletzte auf Seiten der GDG. Die rechte Gruppe, von der Niederlage gekennzeichnet, trat daraufhin in weiten Teilen die Heimreise an. Ein kleiner Rest wartete angsterfüllt auf Rettungsdienst und Polizei, die übrigens keinen einzigen Antifaschisten mehr in die Finger bekam. Ein jämmerliches GDG-Überbleibsel schleppte sich tatsächlich noch mit reichlich Verspätung und unter Polizeischutz zum gemeinsamen Essen und Trinken, nur um bei der späten Abreise festzustellen, dass einige Wagen offensichtlich tiefer gelegt wurden.
2: Ja, Pauline, das muss man sich einfach mal in Ruhe anhören. Ich empfinde das als menschenverachtend und voller Häme. So wird nach einer Attacke von Linksradikalen über Verletzte und über Opfer gesprochen. Wie ist deine Haltung dazu?
5: Als ich dieses Statement gesehen habe, war ich wirklich schockiert und sprachlos. Weil dieser Zynismus, der da aus jedem Wort tropft, wirklich über das hinausgeht, was man gewohnt ist, also aus diesem Lager. Das ist eine solche menschenverachtende Sprache, wie dort in einer Weise über diesen Angriff. Und wir sehen ja hier dieses Bild. Wir sehen hier, was für eine Wunde dort zugefügt wurde, wie dort das Blut den Arm runtertropft. Und all das ist Anlass bei den Tätern für hämische Freude. Für hämische Freude über die Verletzung von diesen Menschen, die einfach eine andere Meinung haben. Und da zeigt sich eben, wie Teile dieses linken Lagers, der extremistische Flügel, wie radikalisiert der ist und wie sehr er sich auch zu allem bereit wähnt und auch die eigene Rechtfertigung darüber verspürt. Also angesichts der Wahlerfolge der AfD ist offenbar alles erlaubt, einerseits an Gewalt, aber auch an Entmenschlichung. Und das finde ich das Entscheidende in diesem Statement. Da sieht man wirklich, es geht nicht nur um Gewalt, sondern es geht um aktive Entmenschlichung des Gegners, über dessen Wunden und Verletzungen man sich auch noch freut.
2: Und Pauline, wir diskutieren darüber. Und der Frage ist, Mannheim nur ein Vorgeschmack auf das, was uns am kommenden Wochenende rund um die Landtagswahl in Sachsen-Anhalt drohen könnte. Gestern wurde ein AfD-Stand in Bad Kreuznach attackiert, vermutlich mit Säure. Wurden 10 Menschen verletzt. Ralf, ist das eine neue Dimension von politischen Attacken gegen einen politischen Gegner?
6: Es ist zumindest eine eskalierende Dimension, ein Aufwuchs. Wir haben ja oft schon abstrakt über die Cancel Culture und über die Enthemmung gesprochen, die mit der Nazifizierung des Gegners einhergeht. Und wenn ich den Gegner zum Nazi erkläre, dann ist quasi jedes Mittel erlaubt. Solange man das Ganze abstrakt diskutiert, wird die volle Dimension nicht ganz klar. Was wir hier sehen, ist der physische Vernichtungswille, der hier zum Ausdruck kommt und der eben vor Menschen nicht Halt macht. Es geht nicht mehr nur um Cancel Culture, dass bestimmte Meinungen im öffentlichen Diskurs nicht vorkommen dürfen, dass man manchen Menschen keine Bühne bieten will, sondern man möchte bestimmte Menschen eliminieren, um es mal ganz deutlich zu sagen. Und das kommt hier zum Ausdruck und das ist eine Philosophie, die offensichtlich aufwächst und wo man sich selbst ermächtigt, den Gegner quasi nicht nur zu verwunden, weil das Dosieren von Gewalt, muss man sich ja keine Illusionen machen, ist ja nicht wirklich präzise handelbar. Also wenn dort einer tot liegen geblieben wäre, dann wäre es eben Pech gewesen aus Sicht dieser Leute. Und wir haben vorhin schon das Stichwort Bürgerkrieg so mal kurz gestreift bei diesen Sabotageakten. Und es ist eine sehr, sehr ungute Tendenz, die sich hier auftut in solchen Einzelfällen, die aber, wenn man sie im Verbund sieht, gar keine Einzelfälle mehr sind. Wenn man sie im Verbund sieht, beispielsweise mit den Protesten gegen die Gründung der Nachwuchsorganisation der AfD, wenn man sie sieht im Verbund mit den Protesten gegen den AfD-Parteitag. Es gab Aufrufe zur Landtagswahl jetzt in Sachsen-Anhalt, dass man den Landtag stürmen wolle, auch auf Indymedia, wenn es denn zu einem AfD-Wahlsieg kommt. Also da bahnt sich einiges an und die Sicherheitsvorkehrungen in Magdeburg werden wir vielleicht auch noch drüber sprechen, die sind auch massiv.
2: Jetzt sprechen wir erstmal mit einem Betroffenen, Benedikt Döge, nämlich der Vorsitzende der GDG, hat einen solchen Angriff bereits selbst miterlebt. Im Juni wurde seine Gruppe in Hamburg von 30 bis 40 Vermummten attackiert, der Staatsschutz ermittelt. Wie blickt er nach Mannheim und auf die wachsende Gefahr politischer Gewalt? Darüber wollen wir jetzt mit ihm sprechen. Benedikt Döge ist uns jetzt live zugeschaltet. Guten Morgen, Herr Döge.
7: Guten Morgen, Jus.
2: Herr Döge, nehmen Sie uns kurz mit auf diesen besagten Samstag. Was genau ist da passiert, als Ihre Mitglieder ja auf dem Weg zu einem Stammtisch waren?
7: Ja, also das ist eigentlich relativ normal, dass man sich trifft bei uns und dann in eine Lokalität geht. Zum Austausch, bisschen Gemeinsamkeit und einfach, sage ich jetzt mal, vor allem in westdeutschen Großstädten sich austauschen zu können, auch ohne Maulkorb. Und da möchte ich an dieser Stelle auch klar betonen, dass wir uns immer friedlich geäußert haben, gewaltfrei. Und das schmeckt aber einigen Leuten nicht. Wir waren dann auf dem Weg. Und also ich war ja nicht dabei, aber ich habe die Schilderungen von den Leuten in persönlichen Gesprächen bekommen. Auch von dem Jungen, der jetzt gestern im Krankenhaus operiert wurde. Und dann war es so, dass wir auf dem Weg zum Restaurant waren. Und auf einmal kamen 20 Vermummte mit roten Schlauchschals ihnen gegenüber. Und unsere Gruppe bestand auch aus so ungefähr 20 Leuten. Es ist dann so, dass die stehen geblieben sind, weil wir auch zwei Frauen dabei hatten und einen Senior. Da gab es erst so Pöbeleien. Diese Pöbeleien waren aber tatsächlich nur Taktik, weil sich dann aus dem Hintergrund nochmal 20 vermummte Antifaschisten angeschlichen haben und so unsere Gruppe eingekesselt haben. Und dann ging es wohl laut meinem Mannheimer auf Kommando eines Anführers, was die dann wohl doch haben in ihren antifaschistischen Strukturen, los mit Pfefferspray und danach haben es Schlagstöcke gehagelt, sodass dann vor allem der eine, also mehrere wurden halt mit Pfefferspray bearbeitet und einer von uns wurde halt so stark mit dem Schlag getroffen, dass er diese Platzwunde erlitt und halt ein Armbruch, der jetzt gestern, wie gesagt, operativ behandelt werden musste.
2: Herr Döge, Sie haben es ja eben auch gehört. Was macht es mit den Opfern, wenn Sie anschließend auf Indymedia als jämmerliches GDG-Überbleibsel verhöhnt werden und von einer erzieherischen Abreibung die Rede ist? Was macht das mit Ihnen? Was macht das mit denjenigen unter Ihnen, die verletzt worden sind?
7: Also erstmal möchte ich betonen, dass es immer sehr interessant ist, mit was für einer euphemistischen Sprache dort im antifaschistischen Bereich gearbeitet wird. Es wird ja von einer Abreibung geredet, von einer antifaschistischen Ansprache. in Wahrheit war es so, dass es Pöbeleien der untersten Schublade gab. Und dann dieses Verhöhnen sorgt eher dafür, dass sich bei uns so eine Art Wagenburg-Mentalität entwickelt, würde ich sagen. Weil die Leute auch bei uns sind eher dann so drauf. Es ist ja nicht so, dass diese Leute uns jetzt dazu kriegen, dass wir aufhören. Das ist ja letztendlich das Ziel. Uns derart mit Gewalt einzuschüchtern, dass wir unser Engagement beenden. Das ist aber nicht der Fall. Es entwickelt sich eher so eine Sache, dass die Leute sagen, jetzt erst recht, wenn es so schlimm schon ist, dann müssen wir halt eben noch mehr machen. Dann müssen wir noch aktiver werden, dann müssen wir noch mehr Städten aktiv werden, dann müssen wir den Leuten zeigen, was hier linke Gewalt auf der Straße bedeutet. Und es ist halt letztendlich so, dass wir uns dieses lustig machen auch letztendlich ein bisschen nicht ernst nehmen.
6: Wie reagieren Sie denn auf solche Attacken? Militarisieren Sie sich auch? Brauchen Sie Security? Wappnen Sie sich mit Schlägertrupps im Umfeld?
7: Also erstmal, wie gesagt, wir lehnen Gewalt grundsätzlich ab. Wir wollen unsere Prinzipien und unsere Ziele auf demokratischem Weg durchsetzen. Und gerade deshalb, weil wir damit erfolgreich sind, glaube ich, sind wir auch ins Visier dieser Extremisten geraten, weil die halt eben ihre Ziele mit Händen und Fäusten, wer falsch, mit Pfefferspray und Schlagstecken durchsetzen wollen. Wir haben natürlich unsere Sicherheitsmaßnahmen, die wurden übergangen. Die werden jetzt nochmal gründlich auf den Kopf gestellt. Aber wir sagen wir so, wir müssen natürlich auch gucken, dass wir uns irgendwie verteidigen können. Wir wollen keine Angriffe, aber wenn es dazu kommt, dann müssen wir uns verteidigen können. Wir suchen keine Schlägertrupps, aber wir suchen natürlich schon nach Leuten, die sagen, dass wenn jetzt was passiert, dass sie sich schützend vor Frauen und Senioren hinstellen können.
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1: Ich bin Diana Kramer. In Sachsen-Anhalt liegt die AfD vor der Landtagswahl morgen in Umfragen weiter klar vorn. Sie will unter anderem auch die allgemeine Schulpflicht abschaffen. Bundesbildungsministerin Karin Prien ist strikt dagegen. Das wäre gesellschaftspolitisch eine Katastrophe, sagte die CDU-Politikerin der dpa.
2: Eltern sollten nach dem Willen der AfD das Recht haben, Kinder zu Hause zu unterrichten. Die müssten dann zweimal im Jahr eine zentrale Prüfung ablegen. Die Bundesbildungsministerin hält das für falsch. Kinder bräuchten Kontakte zu anderen Kindern, auch aus anderen Milieus. Die Menschen bewegten sich ohnehin schon viel zu viel nur in ihren Blasen. Prien kann sich stattdessen ein verpflichtendes Kita-Jahr vor der Schule vorstellen, vor allem für Kinder mit besonderem Förderbedarf. Thomas Bremser, Nachrichtenredaktion.
1: Nach mehreren Sabotageaktionen gegen die deutsche Stromversorgung läuft die Fahndung nach einem Verdächtigen. Der Mann aus dem Ruhrgebiet hatte sich in Bekennerschreiben zu den Attacken bekannt. Bundesinnenminister Alexander Dobrindt geht davon aus, dass diese Schreiben auch echt sind.
3: Das Wissen, was offenbart wird in diesen Schreiben, das ist eindeutiges Täterwissen. Und von daher kann man davon ausgehen, dass erstmal die Indizien dafür sprechen, dass wir es hier mit dem Täter zu tun haben. Und nach aktuellem Stand muss man hier von Klimaextremismus ausgehen.
1: Auffällig sei laut Innenminister Dobrindt, dass sich alle Anschlagsorte in der Nähe von Gebieten befinden, in denen noch Braunkohle abgebaut wird. In die Verhandlungen über ein Ende des Ukraine-Kriegs könnte unter Vermittlung der USA wieder Bewegung kommen. Der ukrainische Präsident Zelensky kündigte einen Besuch des US-Sondergesandten Steve Witkoff und des Schwiegersohns von Präsident Donald Trump, Jared Kushner, an diesem Wochenende an. Beide würden zunächst nach Moskau und morgen dann erstmals überhaupt nach Kiew reisen, sagte Zelensky. Laut Trump hätten seine Unterhändler einen Vorschlag dabei, um den Ukraine-Krieg zu beenden. Details nannte er nicht. Zum Fußball. Der VfB Stuttgart hat das erste Heimspiel der neuen Bundesliga-Saison souverän für sich entschieden. Die Stuttgarter besiegten Köln mit 4:1.
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1: Zum Wetter, die Vorhersage des Deutschen Wetterdienstes. Von der Donau bis zu den Alpen kann es heute immer wieder regnen, teils auch länger anhaltend. Im Norden und Nordosten wechseln sich dagegen Sonne und Wolken ab und hier nur vereinzelt Schauer. Die Höchstwerte im Norden und in der Mitte 18 bis 23 Grad, im Süden bis 28 Grad. Morgen am Sonntag wird es verbreitet freundlich bei Temperaturen bis 19 Grad an den Küsten und nochmal bis 30 Grad am Oberrhein.
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5: Guten Morgen, es ist kurz nach 10. Hier ist News, das Radio. Ich bin Alex Burucker und morgen, anlässlich der Schicksalswahl, der Landtagswahl in Sachsen-Anhalt, haben wir wirklich alles aufgefahren, was bei uns im Team Rang und Namen hat. Es wird eine großartige Analyserunde geben. Wir stehen morgen beim News Live Wahlspezial. Aus Alexander Kissler, Julian Reichelt, Pauline Voss, unser Politikchef Ralf Schuler wird dabei sein, Wolfgang Herles und Sie alle kommen natürlich, um diese Schicksalswahl auszuwerten. Zwei Stunden vorher geht's schon los, bevor dann die Wahllokale schließen, ab 18 Uhr die ersten Prognosen eintrudeln. 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Und jetzt kommen Sie gut in den Tag mit Céline Dion, hier ist That's the way it is.
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2: Wohl größte und gefährlichste deutsche Schwäche war es schon immer, unsere nationalen Irrwege für moralische Überlegenheit und geistige Vorherrschaft zu halten und fest daran zu glauben, einen übernatürlichen Willen zu erfüllen. Im Gedicht Deutschlands Beruf von Emanuel Geibel hieß es bereits 1861, klarer Geist und scharfer Hieb zügeln dann aus starker Mitte jede Sehnsucht, wilden Trieb und es mag am deutschen Wesen einmal noch die Welt genesen. Nur die letzte dieser Zeilen schaffte es zu mahnendem Ruhm, doch es sind auch die Worte davor, die aktueller kaum sein könnten. Der Geist und der scharfe Hieb der autoritären Obrigkeit sollen aus der sogenannten politischen Mitte heraus den wilden Trieb der Selbstsucht, also der individuellen Freiheit, zügeln. Der Bürger im Dienste der Herrschenden, geschrumpft zum stets folgsamen, gehorsamen Erfüllungsgehilfen, der bloß der Ideologie des Staates dient. Es ist ein Gedicht, das in Knechtschaft und Kollektivismus mündet. Niemand ist frei allein. Frei sind wir nur im Wir, sagte die große Vorsitzende der Grünen Partei, Franziska Brandner, vor wenigen Wochen. Und die politisch-mediale Elite dieses Landes, sie applaudierte. Das Heil im Kollektiv ist leider die ewige Verlockung der Deutschen, die den Sozialismus im Herzen tragen. Es gab nie einen deutschen Irrweg, nie eine deutsche Diktatur, nie eine deutsche Selbstzerstörung, nie einen deutschen Niedergang ohne Sozialismus. Und so ist es leider auch heute wieder. Die in Deutschland vorherrschende, in der Politik geradezu allmächtige Ideologie ist der Sozialismus der Grünen Partei, kombiniert mit der grenzenlos planwirtschaftlichen Staatsgläubigkeit, dem Neid, der Leistungsfeindlichkeit, dem linken unbändigen Hass auf Eigentum und Wohlstand und dem unendlich gierigen Umverteilungswahn der SPD und ihrer linken Freunde und Genossen. Für unsere ruinöse und zerstörerische Klima- und Energiepolitik werden wir auf der ganzen Welt verlacht. Aber weite Teile der deutschen Medien werden nicht müde zu berichten, dass wir ein globales Vorbild der ökologischen Tugendhaftigkeit sind. Millionen Deutsche sind noch immer gefangen in einer nie endenden Beschallungsschleife der öffentlich-rechtlichen Propaganda. Fast 50% der CDU-Wähler sind mit der Arbeit von Friedrich Merz zufrieden. Da muss man sich schon fragen, was das für Leute sind. Sie wählen das eine, bekommen von allem das exakte Gegenteil und sagen, finde ich auch nicht schlecht. Dass die Linken mit ihren so lächerlichen wie gefährlichen Ideen so sind, wie sie sind, das ist nicht überraschend. Sie waren immer so und werden immer so sein. Sie haben viel Pech beim Denken, wie man früher mal sagte. Aber dass Friedrich Merz sich aus schierer Machtgeilheit freiwillig zum Häuptling der Verlachten gemacht hat, ist unverzeihlich. In der Geschichte der Bundesrepublik gab es keinen so konsequenten Ermöglicher radikal linker Politik wie Friedrich Merz. Man darf niemals vergessen, ohne Friedrich Merz und die CDU wären linke Ideen einfach nur verrückte, aber folgenlose eben Ideen. Mit Friedrich Merz und der CDU werden diese Ideen aber geradezu zur Doktrin. Sie müssen sklavisch erfüllt und umgesetzt werden, um die so irrationalen wie selbstherrlichen inneren Schreckgespenster des Friedrich Merz zu bändigen und zu vertreiben. Merz nämlich sieht sich als deutscher Schicksalskanzler, dessen heilige Mission es ist, das Land vor dem Vierten Reich zu bewahren. Dabei zieht er historische Linien von sagenhafter Plumpheit. Mal lastet mehr auf ihm als auf Adenauer. Mal wähnt er sich im epochalen Ring mit düsteren Schicksalsmächten, die aus ihm einen neuen von Papen machen wollen. Dabei verfällt er voll und ganz dem unheilvollen Markenzeichen aller linken Politik, dem totalen Relativismus. Für Merz ist alles Hitler. Also nichts mehr wirklich Hitler. Er hat es sogar gewagt, was für Bürgerliche stets undenkbar schien, nämlich Auschwitz als Wahlkampfslogan, der Holocaust als Anti-AfD-Pointe, während er gleichzeitig dem Staat der Juden die Waffenhilfe verweigerte, als die sich gegen einen bestialischen Feind, die wahren geistig-terroristischen Erben der deutschen Totenkopfverbände zur Wehr setzen und dabei auch noch deutsche Staatsbürger, deutsche Juden, aus den unterirdischen Lagern der Hamas befreien mussten. Die Lehren aus unserer Geschichte unterwirft Friedrich Merz nach Belieben. seinen Tagesinteressen. Mal umarmt er den Sozialismus, mal verrät er die engsten Verbündeten im Kampf zwischen dem freien Westen und der Barbarei des Islamismus. Mit seiner stattlichen Größe ist Friedrich Merz ein weithin sichtbares, herablassendes Irrlicht. Sein letzter Ausweg in seinem Versagen ist die Schamlosigkeit. Er ist zum leidenschaftlichen, vollkommen ungenierten Märchenerzähler in eigener Sache geworden. So sehr, dass ihm gelingt, was in Deutschland doch stets unmöglich schien. Die Menschen haben nicht nur den Respekt vor ihm, vor Friedrich Merz, längst verloren, sie verlieren den Respekt vor dem Amt des Bundeskanzlers, was nur noch als Wanderzirkus erscheint. Merz zieht durchs Land und blamiert sich. Er beschwört eine linke Politik, die vor unseren Augen scheitert, die nur scheitern kann, weil linke Politik ein Naturgesetz ist wie die Schwerkraft. Es geht immer, immer nach unten.
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2: Die Schicksalswoche für Deutschland vor der Sachsen-Anhalt-Wahl am 6. September. Für den Bundeskanzler beginnt die Woche gestern mit Pfiffen und Rufen nach seinem Rücktritt und einem Wahlkampfauftritt, ja, den er sogar abbrechen muss.
3: Beginn der Schicksalswoche, an deren Ende die Schicksalswahlen in Sachsen-Anhalt am 6. September stehen. Jetzt ist auch Friedrich Merz in den Wahlkampf in Ostdeutschland eingestiegen. Gestern Abend trat der CDU-Chef mit dem wahlkämpfenden Ministerpräsidenten Sven Schulze in Quedlinburg in Sachsen-Anhalt zusammen. Dabei warnte der Bundeskanzler eindringlich vor der Wahl der AfD.
4: Sachsen-Anhalt darf kein Experimentierfeld für Wutbürger werden. Das geht am Ende zulasten der Menschen in Sachsen-Anhalt.
3: Kurz davor wird der Bundeskanzler bei einem Wahlkampfbesuch in Mecklenburg-Vorpommern ausgepfiffen und beschimpft. Auf der Strandpromenade im Ostseebad Kühlungsborn wurde der CDU-Politiker Kriegstreiber und Pinocchio genannt. Es wurde sogar sein Rücktritt gefordert. Über den ausgepfiffenen CDU-Wahlhelfer Friedrich Merz sprechen wir jetzt bei News Live.
2: Ja, Bundeskanzler Friedrich Merz ist mit Sachsen-Anhalts Ministerpräsident Sven Schulze in Quedlinburg aufgetreten. Die AfD nannte er dort nicht explizit, aber er warnte dennoch eben vor der Wahl der Partei. Sachsen-Anhalt dürfe kein Experimentierfeld für Wutbürger werden. Das hören wir uns jetzt nochmal an. Bitteschön.
4: Sachsen-Anhalt darf kein Experimentierfeld für Wutbürger werden. Das geht am Ende zulasten der Menschen in Sachsen-Anhalt. Und ich habe das gestern Abend in der Fernsehsendung gesagt und will das hier noch einmal wiederholen. Wenn dieses Land nicht mehr regierbar ist und wenn da möglicherweise die absolute Mehrheit einer rechtspopulistischen Partei am nächsten Montag feststehen sollte, dann werden internationale Investoren es sich dreimal überlegen, ob sie noch in Sachsen-Anhalt investieren. Das ist keine Vermutung von mir, sondern das ist etwas, was Sven Schulze und ich regelmäßig zu hören bekommen. Es geht also auch um die wirtschaftliche Stabilität der Entwicklung dieses Bundeslandes, dieses schönen Landes, sozusagen zwischen Berlin und dem Harz. Und insofern kämpfen wir jetzt gemeinsam für die Wählerinnen und Wähler, um die Wählerinnen und Wähler. Und ich will das auch ausdrücklich sagen, es gibt zu den Wählerinnen und Wählern in Sachsen-Anhalt keine Brandmauer. Ich möchte diese Wählerinnen und Wähler gewinnen und wenn sie verloren gegangen sind, auch zurückgewinnen.
2: Sagt's, sprach aber vorher von Wutbürgern. Ich meine, nur Wutbürger, Herr Basler, wählen die AfD. Hat der Kanzler das Volk, Stichwort Empathielosigkeit, auch überhaupt nicht verstanden?
5: Naja, er sorgt ja dafür.
2: Er beschimpft mit seiner, die Wähler.
5: Mit seiner Politik sorgt er dafür. Warum sind denn die Leute alle so wütend? Es ist ja seine Politik und er muss sich doch am Schluss nicht wundern und dann noch hinzugehen, Wutbürger. Ja, er hat dafür gesorgt, dass es Wutbürger gibt und wenn sie dann am Schluss die Partei wechseln, dann muss er sich fragen, warum. Er soll sich die große Frage stellen, warum wechseln die von der CDU, SPD, wie auch immer, irgendwo zur AfD.
6: Das ist wieder ein klassischer Wahlkampfauftritt à la Friedrich Merz. Der inhaltlich, sprachlich und kommunikativ sowas von daneben ist, dass man wieder, bin ich wieder bei dem Punkt, Rollenverständnis. Der Bundeskanzler führt da einen ganz besonderen Wahlkampf und zwar nicht als werbender Wahlkämpfer. Hallo Volk, ich sage euch jetzt, wie meine Vision ist, sondern quasi als CEO, als interessierter Beobachter des Wahlkampfes, der diese Metaebene einnimmt und sagt, wir wollen die zurück, wie ein politischer Professor tritt er auf. Also erst einmal, du kannst nicht in einen Wahlkampf gehen und sagen, das darf hier kein Experimentierfeld für Wutbürger sein, wenn du im nächsten Satz sagst, wir wollen die Leute zurückgewinnen. Ja, also wenn ich dich als Wutbürger beschimpfe und im nächsten Satz sage, ja, jetzt wollen wir dich, aber es gibt keine Brandmauer, wir würden dich auch gerne zurückgewinnen, dann ist das ja objektiv aussichtslos, was er da versucht. Man merkt im Moment insgesamt, wie dieses ganze Milieu zurückfällt auf ja auf fast überwunden geglaubte Wortwahl, auch der Wutbürger, ja, als wäre das so ein ungesteuertes, überemotionales Wesen. Mario Basler hat jetzt 14 Mal die Benzinpreise genannt, man könnte sie auch noch 20 und 30 Mal, die sind ja nicht einfach emotional und hysterisch und kreuzen deswegen was anderes an, die haben sehr real existiert existierende Probleme. Meistens können sie sich ihr Leben nicht mehr leisten. Und das hat, um das bei den Benzinpreisen nochmal anzuschließen, etwas damit zu tun, dass Friedrich Merz höchstpersönlich am Beispiel der Benzinpreise gesagt hat, wir wollen das Leben der Menschen in diesem Land teurer machen. Und dann hat er das Wort teurer noch 6-mal wiederholt.
7: Bei Maischberger?
6: Bei Karin Mioschka.
7: Bei Mioschka, sorry.
6: So, okay. Teurer. CO2-Abgabe. Friedrich Merz macht den Benzinpreis. Und er wurde vorgestern gefragt, könnten Sie sich vorstellen, CO2-Abgabe auszusetzen? Hat er gesagt, naja, wir können ja jetzt hier nicht gegen den Ölpreis ansubventionieren. Er glaubt also, die Aussetzung einer Steuer wäre eine Subvention. Das hat richtig was mit Menschenbild zu tun. Und bei Menschenbild bin ich dann wieder bei dieser Art und Weise, wie er auftritt. Er traut sich gar nicht mehr hin zu den Bürgern. Warum? Hat man bei dem anderen Auftritt gesehen, ja, zu dem wir noch kommen. Da ist er nicht mehr so wahnsinnig willkommen. Sondern er doziert vor mitgereisten Hauptstadtjournalisten. Ist interessant, wenn man sich die Berichterstattung anguckt. Wer berichtet denn über diesen Auftritt? Sieht man ganz viele hochgeschätzte, liebenswürdige Kollegen, die aber alle hier arbeiten, im Umkreis von 3 Kilometern, die mit Sachsen-Anhalt gar nichts zu tun haben. Die kommen mit als Tross und Friedrich Merz doziert dann für ihn, vor ihnen über den Wahlkampf. Er führt den Wahlkampf gar nicht selbst. Das ist ihm, da will er sich nicht die Hände schmutzig machen hier bei diesem komischen, der noch mit dem Wutbürger auch noch sprechen muss, ja, sondern er doziert über die Wutbürger und sagt, seine Partei wäre dann durchaus bereit, die auch zurückzunehmen, wie so ein gebrauchten Artikel, der hier und da den einen oder anderen kleinen Schaden hat, aber man wäre dann schon bereit. Er führt den Wahlkampf nicht mal mehr selbst. Das ist ein vollkommen bizarrer Herangehensweise an Wahlkampf, aufzutreten, nicht vor Bürgern zu sprechen und zu sagen, dass man durchaus bereit wäre, Wähler zurückzunehmen.
8: Und ja, hinzu kommt ja noch, dass die CDU selber sich geniert für ihren Kanzler. Die CDU versteckt den Kanzler. Ja. Das war ein Auftritt in Quedlinburg. Mit dem Tross ist er reingerauscht, oben hin auf den Berg dort der Kirche, hat mit einigen ausgewählten Menschen gesprochen, ein kleines Statement vor der Presse abgegeben, der in einer Minute die Bürger noch 2-mal beschimpft hat. Das heißt, die CDU will diesen Kanzler verstecken und das noch dazu in Quedlinburg, der Heimatstadt von Sven Schulze. Also sogar der Heimatverband des Ministerpräsidenten, der einer krachenden Wahlniederlage entgegenläuft, sagt, wir machen lieber Wahlkampf ohne Friedrich Merz oder wenn er kommt, sollen es möglichst wenige mitbekommen. Es ist ganz klar, Friedrich Merz zieht die CDU runter, das hat die CDU begriffen.
6: Und Sven Schulze sagt das auch noch vor laufenden
8: Kameras. Ja, richtig.
6: Er sagt, der Ortsverband hier hat sich den Auftritt so gewünscht. Wir stehen hier oben auf dem Berg, ist natürlich auch wieder eine politisch Friedrich von oben herab, ja, hätte man nicht schöner illustrieren können als durch diesen Auftritt, blickt so von oben herunter. Da unten müssen sich irgendwo diese Wutbürger verstecken.
8: Ein Fernglas auf Safari.
6: Kommen Sie mal her, Merz, wir haben ein Fernglas für Sie vorbereitet. Gucken Sie mal, da sehen Sie, da läuft, der sieht schon aus wie ein Wutbürger. Gucken Sie, der sieht schon wütend aus. Friedrich guckt durch Fernglas und gut, dass wir mit denen möglichst wenig zu tun haben hier oben auf dem Feldherrenhügel. Verheerende Kommunikation.
9: Es gibt noch eine kleine verräterische Stelle, die Böses ahnen lässt. Er hat ja gesagt, sollte das so kommen mit der absoluten Mehrheit und dann Sachsen-Anhalt unregierbar sein. Und das passt ja eigentlich nicht zusammen, weil absolute Mehrheit hieße ja absolute Mehrheit und dann hat man eine Mehrheit und dann kann man theoretisch regieren, es sei denn, es wird von außen vorgeplant und irgendwie vorbereitet, da Steine in den Weg zu legen über den Bundesrat, über den Länderfinanzausgleich, über den Entzug von Rechten. Ja. Und das wäre jetzt auch nicht die allerklügste Herangehensweise, die auf die Erzählung der sogenannten Altparteien, der Kartellparteien, wie auch immer man das bösartig benennen möchte, dann im Nachhinein zu belegen, indem man denjenigen, die von den Wählern gewollt worden sind, da irgendwie Steine in den Weg zu legen. Also fand ich ein bisschen verräterisch. Aber dieses Argument aus Sicht von CDU und SPD, wenn die, dann Wirtschaft schlecht. Ich kann es halt nicht mehr hören. Nach 7 Jahren Nullwachstum, nach teuersten Energiepreisen, teuersten Spritpreisen, wir haben alles besprochen, abwandernder Industrie und dergleichen, kann ich, wenn die, dann Wirtschaft kaputt, nicht mehr hören, was einfach nicht glaubwürdig ist, weil bei euch schon Wirtschaft kaputt, wie soll ich vertrauen, ist hier das große, die Vision, die Julian angesprochen hat, die man sagen muss, wenn ich jetzt hier komme, erzählt euch, warum müsst ihr uns wählen und nicht, ihr solltet uns wählen, damit die nicht. Es ist einfach leider, er scheint aufgegeben zu haben und das merkt man auch in der
6: Art und Weise. Ich würde gerne noch einmal ganz kurz Mario Basler mit seinem wertvollen Blick aus seinem persönlichen Umfeld dazu fragen, zu diesem Wort Wutbürger, weil es natürlich diffamierend gemeint ist. Ich habe vor ein paar Tagen Sportschau gesehen. Da ist die Propaganda jetzt auch angekommen. Also da wurde gesagt, jetzt kommen wir von der Bundesliga zum zum Hobbysport, ja, zum Vereinssport. Da engagieren sich immer weniger Menschen ehrenamtlich und das nutzt die AfD aus, um sich jetzt auch noch unverschämterweise zu engagieren als Platzwart oder als Trainer. Und dabei lässt sich der Sport, der doch für Vielfalt steht, gar nicht mit der AfD vereinen. Und ich sehe halt einfach Ausgrenzung aller Orten. Vom Bundeskanzler bis zur Sportschau. Sie haben ja gesagt, in Ihrem Umfeld, was da los ist. Was sagen die Leute, wenn sie als Wutbürger bezeichnet werden, wenn sie ausgehen, wenn sie als, keine Ahnung, Rechtsextreme auf einmal dastehen, weil sie sich über den Benzinpreis als vollkommen ungesteuerte, unkontrollierte, überemotionale, kleine Hans Dumps, wie reagieren die da drauf?
5: Naja, nochmal, ich kann nur aus meinem Umfeld, die sind alle richtige Laden, ne, die sind alle sauer, die sagen, wie soll's denn noch weitergehen? Was müssen wir denn noch alles machen? Wir können noch mal ein kleines Beispiel nehmen, ne, mit den, ich bin ja Raucher, bekennender Raucher, ich rauche auch sehr gern und ich rauche auch weiter, wenn die Schachtel 30 Euro kostet. Mit der Mare weiter rauchen. So, aber alleine, die Tabaksteuer jedes Mal hochzusetzen, weil ja natürlich krank, dass das nicht gesund ist, wissen wir alles. Aber Cannabis darfst du rauchen und die zahlen keine Steuer. Ja, als kleines Beispiel, das ist eine Droge. So, also wenn es zur Heilung ist, gibt ja Cannabis, wo man auch zur Heilung nimmt, bin ich voll dafür, soll ja nichts kosten. Aber warum müssen die keine Steuern bezahlen? Wir müssen als Zigarettensteuer immer weiter. Es sind Milliarden, Milliarden, Milliarden, die dann, die wollen, dass die Menschen aufhören zu rauchen, aber wissen die auch, dass sie dann Milliarden an Tabaksteuer verlieren?
8: Richtig.
5: Da macht sich ja keiner Gedanken drüber. Das heißt, wir erhöhen mal, weil ob das früher Lauterbach, denn das war sowieso für mich der allergrößte in dieser Politik, also ja, nee, ich darf es nicht sagen, weil dann kriege ich Gefängnis. Wenn ich das sage, was ich in meinem Umfeld über Lauterbach sage, kriege ich Gefängnis.
8: Das sagen ja andere, das sagen ja nicht Sie. Das sagen ja andere.
9: Clever
8: ja.
9: Zitieren.
5: Das sind einfach so Dinge. Meine Leute, die wissen nicht mehr ein und aus.
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1: Ich bin Diana Kramer. Die Polizei verhandelt weiter mit Hochdruck nach einem Mann, der Sabotageaktionen gegen das Stromnetz verübt haben soll. Die Vorfälle konzentrieren sich auf Orte in NRW, Brandenburg und Sachsen, wo Braunkohle noch abgebaut und verstromt wird.
2: Den Strom aus fossilen Brennstoffen wie Kohle zu erzeugen, sei ein Verbrechen, das unsägliches Leid nach sich ziehe. So heißt es in einem Bekennerschreiben, das die Beamten für echt halten. Die Polizei hat in der Wohnung des Verdächtigen im Ruhrgebiet Sprengstoff gefunden. Von dem 48-Jährigen fehlt aber bislang jede Spur. Der Mann hatte mit selbstgebastelten Raketen Umspannwerke beschossen, um den Strom zu kappen. Innenminister Dobrindt spricht von Klimaterrorismus eines Einzeltäters. Thomas Bremser, Redaktion.
1: In Sachsen-Anhalt werden am Tag vor der Landtagswahl heute mehrere tausend Menschen zu Demonstrationen und Kundgebungen erwartet. Laut Polizei sind Veranstaltungen in der Landeshauptstadt Magdeburg und in Halle angemeldet. Die größte findet auf dem Domplatz in Magdeburg statt. Dort findet auch der offizielle Wahlkampfabschluss der AfD statt, die in Umfragen deutlich vor der CDU führt. Die USA wollen einen neuen Versuch starten, im Ukraine-Krieg zu vermitteln. US-Präsident Donald Trump hat den US-Sondergesandten Steve Witkoff und seinen Schwiegersohn Jared Kushner nach Russland geschickt. Dort wollen sie heute Gespräche führen, morgen dann in Kiew.
3: In Moskau waren die Unterhändler schon 9-mal. Nach Kiew kommen sie zum 1. Mal. Das zeigt die Prioritäten der Amerikaner. Die Reise hat bestimmt auch mit den Wahlen in den USA im November zu tun. Dabei steht Trump unter Druck. In Moskau und Kiew sind die Erwartungen gering. Die Zeichen stehen eher auf Fortsetzung der Kämpfe auch im Winter. Russland versucht, die Ukraine durch Bomben auf die Infrastruktur gefügig zu machen. Die Ukraine will mit Angriffen auf Russland die Kriegsmüdigkeit der Bevölkerung verstärken. Friedemann Kohler, Redaktion.
1: Zum Fußball. Zum 1. Mal nach 3 Jahren ist der FC Bayern heute wieder in einem Bundesligaspiel zu Gast auf Schalke. Nach Medienberichten wieder mit Jamal Musiala im Kader. Zuvor spielt Borussia Dortmund auswärts gegen Hoffenheim und RB Leipzig in Bremen. Ebenfalls am Nachmittag will Leverkusen gegen Union Berlin den ersten Saisonsieg feiern, nachdem der Auftakt bei Neuling Elversberg missglückte. Die Saarländer bestreiten ihr erstes Erstliga-Auswärtsspiel gegen Gladbach. Und Mitaufsteiger Paderborn empfängt Freiburg.
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1: Zum Wetter, die Vorhersage des Deutschen Wetterdienstes. An den Küsten im Bergland und im Nordosten auch heute teils stürmischer Wind. Im Laufe des Tages dort auch einzelne Gewitter. Ansonsten bewölkt, aber meist heiter und trocken. Die Höchstwerte im Norden und in der Mitte 18 bis 23, im Süden bis 28 Grad. Morgen überwiegend sonnig und trocken, erst am Abend im westlichen Bergland vereinzelt Schauer, dazu 19 Grad an den Küsten und bis 29 Grad am Oberrhein.
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5: Einen schönen Samstag, hier ist News, das Radio. Schön, dass Sie bei uns sind und unsere großartige Playlist genießen. Ich bin Alex Puruka und schaue sehr gespannt, natürlich, und da bin ich nicht alleine, auf die Schicksalswahl morgen in Sachsen-Anhalt. Sachsen-Anhalt wählt. Tja, wer wird's werden? Sven Schulze oder Ulrich Siegmund mit der AfD? Wir haben auf jeden Fall das Wahlspezial für Sie vorbereitet. Es wird großartige Analysen geben von unseren Top-Journalisten ab 16 Uhr. Das Wahlspezial auf YouTube, im Radio, auf unserer Homepage und im Idealfall natürlich mit Ihnen. Seien Sie dabei und jetzt einen schönen Samstag mit Real Life. Hier ist Send Me an Angel.
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1: Heute lautet unser Thema: Die Schicksalswahl ist da. In Sachsen-Anhalt steht die Demokratie auf dem Spiel. Die Wahlen zum Landtag sind ein Ereignis von internationaler Tragweite. Wer hätte das gedacht? Knapp 2 Millionen Bürger sind zur Stimmabgabe aufgerufen. Danach wird kein Stein auf dem anderen bleiben. Egal nämlich, wie sich die Wahlberechtigten im Land Ottos des Großen, der Romanik und der Magdeburger Halbkugeln entscheiden. Diese Wahl wird die Karten in der deutschen Politik neu mischen. Sie könnte die CDU an den Rand des Untergangs treiben. 2 zentrale Fragen wird die Wahl beantworten. Stürzen die Christdemokraten ungebremst ins Nichts? Und hat die Partei des Friedrich Merz begriffen, was das eigentlich bedeutet, Demokratie? Die Reihenfolge des Zieleinlaufs steht fest. Die AfD wird haushoch gewinnen, die CDU mit gehörigem Abstand auf Rang 2 einlaufen. Der dritte Platz ist für die umbenannte SED reserviert. Danach beginnen die Unwägbarkeiten. Werden SPD, Grüne, BSW in den Magdeburger Landtag einziehen? Die FDP scheint ohne Chance. Deshalb kann das schwarz-rot-gelbe Bündnis keine Fortsetzung finden. Die SPD dürfte froh sein, nicht aus dem Parlament zu fliegen. Die CDU pendelt in den Umfragen bei etwa 23%. Der Amtsbonus wurde zum Schulze-Malus. Der Ministerpräsident hat den Charme eines Aktenordners und den Sound eines schiefgestimmten Leierkastens. Schulzes Stimme hat kein Korn. Wie also wird sich die CDU auf einem abgeschlagenen 2. Platz verhalten? Die Zeichen verdichten sich, dass dann die umbenannte SED den Königsmacher spielen soll. Durch Mitsprache im Parlament, nicht im Kabinett. Schulze ist offenbar bereit, sein Schicksal an eine Partei mit trüber Vergangenheit und gruseliger Gegenwart zu ketten. Parteifreunde bis hin zum Vorsitzenden ermuntern ihn. Nur aus dem Kreisverband Harz deutet sich Widerstand an. Erst sagte der Fraktionsvorsitzende der Union im Bundestag, Thorsten Frei, bei Markus Lanz, ein Kandidat werde nicht dadurch zu einem schlechten Kandidaten, weil er die Zustimmung von einer falschen Partei bekommt. Diese Argumentation wählt die CDU nie in Richtung der AfD. Nun aber in vorauseilender Unterwerfungsbereitschaft Richtung Linke. Wenig später vertraute der Generalsekretär der brandenburgischen CDU, Herr Brüning, der Märkischen Allgemeinen an, ja, mit der Linkspartei werde es zur Zerreißprobe kommen, aber, Zitat, wir müssen uns langfristig Gedanken machen, wie wir Mehrheiten im Osten hinbekommen wollen, Zitat Ende. Wenn die CDU sich im Osten Macht und Pfründe mit der Linkspartei sichern kann, macht es die CDU wohl mit der Linkspartei. Auch Nathanael Liminski, Minister im NRW-Kabinett von Hendrik Wüst, brachte bei Sandra Maischberger ein Paktieren mit der Linken ins Spiel. So fasste die FAZ Liminskis Gedankenspiele zusammen. Also schreitet Friedrich Merz in breit gespurter Bahn, wenn er, Merz, in der Magdeburger Volksstimme auf die CDU-Regierungen in Thüringen und Sachsen verweist. Dort kooperiert die CDU bereits mit der Linkspartei. Merz gibt also sein Go zum Paktieren mit der Linken. Merz bleibt sich insofern treu. Gar nicht überschätzt werden kann seine Aussage vor der vorgezogenen Bundestagswahl im Februar 2025. Es ist ein zeithistorisches Dokument von gewaltiger Tragweite und von demokratischer Sprengkraft.
2: Und ich sage den Wählerinnen und Wählern in Deutschland auch, sie können AfD wählen, das ist ihr demokratisches Recht, aber die Stimme, die sie für diese Partei abgeben, ist am Morgen des 24. Februar, am Tag nach der Bundestagswahl, nichts mehr wert. Wer einen Politikwechsel in Deutschland wirklich will, der muss die Union wählen und nicht die AfD.
1: Meine Güte, heute wissen wir, nach einem Politikwechsel muss man mit der Lupe suchen. Wer Merz vertraut, hat auf Sand gebaut. Wir wissen im Lichte heutiger Ereignisse, woran die CDU baut. an einer Demokratie neuen Typs. An einer Demokratie, in der Stimmen für eine Oppositionspartei wertlos sein sollen. Eine Demokratie neuen Typs, in der es Bürger erster und Bürger zweiter Klasse gibt, die Stimmen der einen zählen, die der anderen verfallen. Eine Demokratie neuen Typs, in der die AfD nur regieren kann, wenn sie über absolute Mehrheiten verfügt. Sonst wird die CDU mit allen anderen Parteien zusammenspannen, um sich die Macht und der AfD die Opposition zu sichern. Sachsen-Anhalt ist auch deshalb eine Schicksalswahl, weil über diese Demokratie neuen Typs entschieden wird. Das war Kissler Kompakt, der erste Kommentar des Tages, Ausgabe 353. Nur selber denken macht schlau.
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2: Noch 3 Tage bis zur Schicksalswahl in Sachsen-Anhalt. Ulrich Siegmund und Sven Schulze standen sich gestern gleich in 2 Live-Duellen gegenüber. Wir analysieren die entscheidenden Szenen jetzt hier bei News Live.
3: Am Sonntag entscheidet sich nicht nur die Zukunft von Sachsen-Anhalt, sondern auch die der Bundesregierung. CDU-Ministerpräsident Sven Schulze und AfD-Spitzenkandidat Ulrich Siegmund kreuzten gestern 2-mal die Klingen. Beim Live-Duell von der Magdeburger Allgemeinen Zeitung und Volksstimme stritten die beiden aussichtsreichsten Spitzenkandidaten vor allem über Migration, Wirtschaft und Bildung. Dann zückte Ulrich Siegmund eine Tankquittung.
4: Ich weiß nicht, wann Sie das letzte Mal selbst getankt haben, Schulze, ob Sie wissen, was aktuell ein Liter Diesel kostet. 2,20 Euro waren es. Als ich hier gerade vorbeigefahren bin, waren es sogar 2,40 Euro Liter Diesel. Über die Hälfte Steuern und Abgaben in diesem Land. In Polen tanken Sie aktuell für 1,60 Euro, 1,70 Euro zum gleichen Ölpreis. Das heißt, wir zocken hier unsere Bürger ab.
3: Bei RTL NTV trafen Sven Schulze und Ulrich Siegmund in einer Wahlarena aller Spitzenkandidaten erneut aufeinander. Die Devise war: alle gegen die AfD. 4 Tage vor der Landtagswahl zeichnet sich schon jetzt ein hochspannender Sonntag in Sachsen-Anhalt ab. Die AfD liegt in einer aktuellen Umfrage mit 43% deutlich vor der CDU, die nur noch auf 22% kommt. Über das Wahlkampffinale in Sachsen-Anhalt sprechen wir jetzt bei News Live.
2: Ja, wird super spannend. Und bevor wir uns die kontroversesten Duellszenen von Ulrich Siegmund und Sven Schulze ansehen, schalten wir in unser Außenstudio, in unser News-Außenstudio nach Magdeburg zu unserem Chefredakteur Julian Reichelt. Guten Morgen, Julian. Und Julian, wir nehmen dich gleich mit und gehen rein in die beiden Duelle im Live-Schlagabtausch bei der Magdeburger Allgemeinen Zeitung. Sollen die beiden Spitzenkandidaten einen Gegenstand mitbringen, an dem sie die größten Probleme von Sachsen-Anhalt illustrieren können. Wir lösen auf, wofür sich Sven Schulze bzw. Ulrich Siegmund entschieden haben und diskutieren dann gleich mit dir.
5: Wir haben jeden Kandidaten gebeten, einen Gegenstand mitzubringen, der aus seiner Sicht das wichtigste politische Problem des Landes symbolisiert. Jeder Kandidat kann es kurz begründen. Es besteht auch die Möglichkeit, dass der andere jeweils darauf antwortet. Herr Schulze, was haben Sie uns denn Schönes mitgebracht? Wir wissen es auch selber nicht.
6: Ich habe einen Spaten mitgebracht, ganz aktuell.
5: Sieht ja schick aus, ganz neu.
6: Aus Iden. Der ist von einem Spatenstich, den wir dort gemacht haben, in das Ausbildungszentrum für unsere jungen Menschen hier in Sachsen-Anhalt im Bereich Landwirtschaft. Warum habe ich den mitgebracht? Aus verschiedenen Gründen. Zum einen, weil es mir persönlich wichtig ist, dass wir investieren in die Ausbildung unserer Kinder, die wir hier haben in Sachsen-Anhalt.
4: Also ich habe jetzt überlegt, ob ich einen Spiegel mitbringe bezüglich der Desinformation, gleich, ja. Aber ich habe was anderes mitgebracht. Spiegel war aber knapp davor. Und zwar habe ich eine Tankquittung mitgebracht. Das ist in meiner Meinung eines der größten politischen Probleme dieser Zeit. Ich weiß nicht, wann Sie das letzte Mal selbst getankt haben, Herr Schulze, ob Sie wissen, was aktuell ein Liter Diesel kostet. 2,20 Euro waren es. Als ich hier gerade vorbeigefahren bin, waren es sogar 2,40 Euro Liter Diesel. Über die Hälfte Steuern und Abgaben in diesem Land. In Polen tanken Sie aktuell für 1,60 Euro, 1,70 Euro zum gleichen Ölpreis. Das heißt, wir zocken hier unsere Bürger ab. Wir haben ein riesengroßes Ungleichgewicht in der wirtschaftlichen Entwicklung. Dadurch ein Wettbewerbsnachteil. Unternehmen verlassen dieses Land, weil es nicht mehr wettbewerbsfähig ist. Und ich weiß nicht, ob Sie wirklich mit Bürgern aktuell gesprochen haben, aber wie viele mir in den letzten Tagen erzählt haben, Spediteure, Pflegedienstleister, dass sie hier am Rand der Existenz stehen, weil sie diese extremen Kosten nicht mehr bezahlen können. Und deswegen ist das eines der größten Probleme, die wir hier in diesem Land haben, personifiziert durch diese Tankquittung.
6: Ich kenne auch die Preise an der Zapfsäule. Ich habe sehr viel Prügel dafür bekommen, als ich damals gefordert habe, wir brauchen eine Reduktion. Ich habe damals abgezielt auf die Bepreisung. Das hatten wir für einige Monate. Wenn es nach mir ginge, länger, das ist richtig. Aber ich kann es am Ende, und Sie könnten es auch nicht, in der Staatskanzlei in Magdeburg entscheiden.
5: Herr Siegmund, Sie dürfen noch einmal und dann aber gehen wir zum nächsten Thema.
4: Ja, die allermeisten Punkte, die Sie gerade sagten, Herr Schulze, hat nichts mit diesem Thema zu tun gehabt. Als Ministerpräsident muss man sich doch mal schützen vor diesen Mittelstandstellen. Natürlich geht es auch um Chemieindustrie und auch um Automobilzulieferer. Es geht aber vor allem um den Mittelstand, Herr Schulze. Es geht um die Unternehmen, die ich gerade erwähnt habe. Um Pendler, um Rentner, die wirklich gerade überlegen, kann ich mir noch die Fahrt zum Einkaufen leisten? Es geht um Handwerker, es geht um Spediteure. Die stehen gerade am Rand der Existenz, Herr Schulze. Und wir können doch nicht alle nur mit Steuergeld retten, beispielsweise mit Rettungspakete. Wir müssen es doch endlich auch mal ehrlich machen und sagen, wir müssen diese Menschen schützen. Und es ist so, und da muss ich mich wiederholen, natürlich kann ich als Ministerpräsident potenziell nicht sofort auf den Knopf drücken und sagen, ich schaffe jetzt die Abgaben ab. Das weiß ich doch auch. Aber diese Abgaben entstehen doch nur, weil die Länder mitspielen. So auch Sie, Herr Schulze. Sie haben es doch sogar in Brüssel damals mitentschieden, die Einführung der CO2-Steuer.
2: Also Sven Schulze will auf eigene Leistungen hinweisen. Ulrich Siegmund thematisiert die finanziellen Nöte der meisten Menschen im Land. Julian, jetzt zu dir im wunderschönen NIOS-Studio in Magdeburg. Julian, an wen ging da der erste Punkt?
7: Der Punkt meiner Meinung nach ganz eindeutig und klar an Ulrich Siegmund. Erst einmal, es ging um einen Gegenstand, der das größte Problem im Land symbolisiert. Und da hat dann Sven Schulze einen Spaten mitgebracht, mit dem er gerade einen Spatenstich vollzogen hat. Das hätte in meinen Mathearbeiten geheißen, Thema verfehlt. Also erstmal vollkommen an dem vorbei, was eigentlich die Aufgabenstellung war. Zweitens, die politische Symbolik eines Spatens in der derzeitigen Lage der CDU ist für mich eher irgendwas zwischen Bestatter, Totengräber und wenn man in einem Loch sitzt, sollte man aufhören zu buddeln. Deswegen aus meiner Sicht politisch keine besonders glückliche Symbolik, wenn ich bei 22% stehe und dann als Symbol auch noch einen Spaten in der Hand halte. Auf der anderen Seite Ulrich Siegmund mit seiner Tankfittung, glaube ich, ziemlich auf den Punkt bei einem der Themen, die das Land derzeit überragend bewegen. Auf dem Weg nach Magdeburg heute Morgen habe ich Benzin getankt, weil ehrlicherweise an der Autobahntankstelle ging logistisch nicht anders. Waren 2,78 Euro. Und ja, das ist natürlich irgendwie kein Landesthema, was ein Ministerpräsident sofort lösen kann. Aber ganz wichtiger Punkt, der Bundeskanzler Friedrich Merz hat in einer legendären Talkshow, die wir oft bei News thematisiert haben, bei Karin Mioschka, ich glaube 7-mal gesagt, wir wollen, dass es teurer wird. Es soll teurer werden. Und er hat dabei das Thema Verkehr genannt. Also diese Benzinpreise sind, das muss man immer wiederholen, von der CDU, eben auch von der Partei von Sven Schulze, politisch exakt so gewollt. Das sind nicht die Ölmultis, das sind keine düsteren Machenschaften. Es ist genau so gewollt von der CDU, die sagt, wir wollen das Leben der Menschen in Deutschland teurer machen. Deswegen für mich ein sehr starker Wahlkampfmoment, meiner Meinung nach der Punkt in dieser Runde an Ulrich Siegmund gegangen. Benzinquittung gegen Spaten, fand ich die Benzinquittung deutlich anschaulicher, muss ich sagen.
2: Also 1-0 für Ulrich Siegmund an dieser Stelle. Julian, und in die Runde auch gefragt, dann wird Ulrich Siegmund, der AfD-Spitzenkandidat, nach seinen Plänen für den Verfassungsschutz gefragt, sollte er Ministerpräsident werden. Auch da wollen wir gemeinsam reinhören.
8: Sollte ich Ministerpräsident werden, dann werde ich den Verfassungsschutz von Sachsen-Anhalt
4: auf seine eigentliche Grundaufgabe zurückführen, Straftäter, Terroristen und Gewalttäter aus dem Verkehr zu holen, beispielsweise bevor sie in Weihnachtsmärkte fahren, und nicht mehr die Opposition zu bekämpfen.
2: Der Verfassungsschutz wird nicht mehr die Opposition bekämpfen. Ralf, hat er da recht? Hat er da einen Punkt?
9: Also den Verfassungsschutz auf seinen ursprünglichen Zweck wieder zurückzuschneiden, ist in der Tat eine wirkliche dringliche Aufgabe. Und wir haben es im Nachbarland Thüringen gesehen. Als die Linkspartei dann den Ministerpräsidenten stellte, wurde die Beobachtung der Linkspartei eingestellt. Mit anderen Worten, die politische Lenkung des Verfassungsschutzes ist ein Übel. Und da wirklich wieder eine Neujustierung vorzunehmen, wäre schon ganz sinnvoll. Das Vergeuden von Ressourcen mit politischen Beobachtungen bringt, glaube ich, nichts. Wir haben ein massives Extremistenproblem und darauf muss sich der Verfassungsschutz wieder konzentrieren.
10: Und gerade in Magdeburg ist das natürlich ein Riesenthema, nachdem man dort diesen Anschlag auf den Weihnachtsmarkt hatte, von einem Terroristen, der vorher alles getan hat, um von den Behörden gefasst zu werden. Also öfter ankündigen eine solche Tat, sich bei mehr Behörden selbst melden und sagen, ich will gerade einen Anschlag begehen, ich möchte Menschen umbringen, das geht ja kaum. Und trotzdem ist dieser Terrorist durchgerutscht und deswegen ist der Punkt von Siegmund natürlich legitim, spricht vielen aus dem Herzen. Aber ob es so leicht wird, den Verfassungsschutz abzuschaffen, das würde ich kritisch sehen. Denn wir haben jetzt schon Berichte darüber, dass selbst wenn in Sachsen-Anhalt der Verfassungsschutz zurückgefahren werden würde, dass dann das Bundesamt für Verfassungsschutz einspringen würde und die Überwachungsaufgaben, die derzeit eben in Sachsen-Anhalt durch den Verfassungsschutz unternommen werden, übernehmen würde. Also dass plötzlich der Bund quasi den Verfassungsschutz ersetzen würde in Sachsen-Anhalt. Ich halte das für ein realistisches Szenario, denn wir wissen, mit welchem Eifer auch auf Bundesebene gegen die Opposition oder in dem Fall wäre es dann ja sogar die Regierung vorgegangen wird, wenn sie nicht auf Linie ist.
2: Und Julian, an dich weitergegeben, Siegmunds Punkt ist, der Verfassungsschutz längst selbst auch Teil des politischen Kampfes gegen die AfD geworden. Müsste Ulrich Siegmunds Einschätzung sein, wie ist deine?
7: Das ist ja selbstverständlich. Darüber haben wir auch bei News unzählige Male berichtet. Das ist inzwischen, ich weiß nicht, ob es die wichtigste interne Aufgabe ist, die Bekämpfung der Opposition beim Verfassungsschutz. Auf jeden Fall ist es mit Abstand die öffentlich wahrnehmbarste Aufgabe geworden. Die Facebook-Profile, die Twitter-Profile, weitere Social-Media-Profile von vollkommen unbescholtenen Bürgern zu durchforsten und zu gucken, ob sich da nicht vielleicht irgendjemand kritisch über die Regierung geäußert haben könnte. Also Bekämpfung der Opposition im ganzen Land ist eine der Hauptaufgaben des Verfassungsschutzes geworden. Schrecklicherweise hier in Sachsen-Anhalt besonders relevant, denn hier hat ja die Arbeit des Verfassungsschutzes mit diversen Geheimdossiers, die natürlich vollkommen intransparent und undurchschaubar sind, dazu geführt, dass die AfD hier eben als gesichert rechtsextrem eingestuft wird, was wiederum dann im Wahlkampf verwendet wird. Also rein politische Arbeit, die der Verfassungsschutz hier macht. Noch einmal ganz kurz zu dem, was Ulrich Siegmund am Anfang gesagt hat. Das fand ich nämlich ziemlich prägnant. Er würde sich wünschen, dass dieser Inlandsgeheimdienst mögliche Terroristen vielleicht findet, bevor sie über den Weihnachtsmarkt fahren und nicht hinterher. Und dazu hätte es hier in Magdeburg, der Anschlag nur wenige Minuten von mir hier entfernt, der Anschlagsort, hätte es ehrlicherweise nicht mal einen Geheimdienst gebraucht. Denn Paulina hat es ja gesagt, häufiger ankündigen, dass man düstere, bösartige, mörderische Absichten hat, als der Mann, der dann über den Magdeburger Weihnachtsmarkt gefahren ist, kann man einen Anschlag gar nicht ankündigen.
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1: Ich bin Diana Kramer. Morgen wird in Sachsen-Anhalt ein neuer Landtag gewählt. In letzten Umfragen liegt die AfD weiter deutlich vor der CDU.
2: Bekommt Deutschland die erste AfD-geführte Landesregierung oder läuft es auf eine Minderheitsregierung unter Führung der CDU hinaus? Die AfD setzt auf eine absolute Mehrheit. Laut letzter Umfragen wird es dazu aber nicht reichen. Sie wird wohl einen Partner benötigen. Alle anderen Parteien haben eine Zusammenarbeit mit ihr aber ausgeschlossen. Bei einer Minderheitsregierung wäre die CDU unter Umständen für Mehrheiten im künftigen Landtag auch auf die Stimmen der Linken angewiesen. Die Christdemokraten schließen Koalition oder ähnliche Formen der Zusammenarbeit aber nicht nur mit der AfD aus, sondern auch mit den Linken. Die Suche nach einer neuen Landesregierung wird wohl sehr schwierig werden. David Riemer, Berlin.
1: Die Polizei fahndet weiter mit Hochdruck nach einem Mann, der mehrere Sabotageaktionen gegen das deutsche Stromnetz verübt haben soll. In 2 Bekennerschreiben soll er Stromerzeugung aus fossilen Brennstoffen als Verbrechen bezeichnet haben. NRW-Innenminister Herbert Reul.
3: Nicht die Stromerzeugung aus fossilen Brennstoffen ist ein Verbrechen, sondern kritische Infrastruktur angreifen ist ein Verbrechen. Wer solche Taten plant, ärgert nicht die da oben, sondern die kleinen Leute. Das Licht in den Wohnzimmern, die Lungenmaschine auf der Intensivstation, die Ampel an der Kreuzung. Wer im Namen des Klimas Krankenhäuser vom Netz nimmt, rettet nichts. Ihr gefährdet Leben.
1: Laut NRW-Innenminister Reul war in der Wohnung des 48-jährigen Tatverdächtigen im Ruhrgebiet Sprengstoff gefunden worden. Von ihm selbst fehlt weiter jede Spur. Das Wasserdefizit in Deutschland und Europa hat sich in den vergangenen Monaten weiter verschlimmert. Das geht aus Untersuchungen des Potsdamer Helmholtz-Zentrums für Geoforschung mit der NASA und dem Deutschen Zentrum für Luft- und Raumfahrt hervor. Man befürchte, dass sich der Wasserspeicher bis Ende des Jahres nicht mehr erholen werde, selbst wenn im Herbst mehr Regen als üblich fallen sollte, so die Forscher. Der Schauspieler Michael Mendl ist tot. Er starb im Alter von 82 Jahren, bestätigte seine Agentin der dpa. Mendl spielte in Kinofilmen wie Der Untergang und Barfuß. Er war in unzähligen TV-Filmen und in der Netflix-Serie Dark zu sehen. Die Darstellung von Altkanzler Willy Brandt im Zweiteiler Im Schatten der Macht bezeichnete Mendl selbst als Rolle seines Lebens. Er hinterlässt seine Lebenspartnerin und 3 erwachsene Kinder.
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1: Zum Wetter, die Vorhersage des Deutschen Wetterdienstes. An den Küsten im Bergland und im Nordosten auch heute teils stürmischer Wind. Im Laufe des Tages dort auch einzelne Gewitter. Ansonsten bewölkt, aber meist heiter und trocken. Die Höchstwerte im Norden und in der Mitte 18 bis 23, im Süden bis 28 Grad. Morgen überwiegend sonnig und trocken, erst am Abend im westlichen Bergland vereinzelt Schauer, dazu 19 Grad an den Küsten und bis 29 Grad am Oberrhein.
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2: Willkommen zu einer neuen Folge von Schuler Fragen, was ist? Mein heutiger Gast ist der Spitzenkandidat der AfD in Sachsen-Anhalt und seine Partei bringt es in den Umfragen derzeit auf sensationelle 39%. Er ist einer der erfolgreichsten Internetpolitiker Deutschlands, auf TikTok mehrere hunderttausend Follower. Herzlich willkommen, Ulrich Siegmund.
3: Hallo Herr Schuler, herzlich willkommen in Tangermünde.
2: Haben Sie schon irgendwie so einen Plan, was Sie am ersten Tag der Amtsübernahme machen würden? So Donald Trump-mäßig Mappen abzeichnen?
3: So ähnlich werde ich es wahrscheinlich sogar wirklich machen, ja. Da freue ich mich auch schon drauf. Nein, eine der ersten Amtshandlungen wird ganz klar das Thema der sozialen Anreize abzudrehen. Das heißt, wir haben uns das in Dänemark angeschaut. Natürlich sind nicht die Menschen das Problem. Das Problem ist, die politische Botschaft kommt alle hierher, hier gibt es alles. Das heißt, ich möchte alles, was irgendwie verlockend ist, abdrehen, das heißt die ganzen Geldleistungen, die hier wirklich zum Fenster rausgeschmissen werden, die ganzen dezentralen Unterkünfte und alles. Wir gucken uns genau an, wo können wir natürlich alle Gesetze einhaltend abdrehen und die Anreize abdrehen und es für Leute, die uns hier ausnutzen wollen, ganz wichtig, so ungemütlich wie möglich machen. Wir gehen aktuell davon aus, dass wir hier Millionenbeiträge im dreistelligen Bereich einsparen werden.
2: Und auf die dann Landesebene?
3: Auf Landesebene und die dann kurzfristig umleiten können. Das ist eine der ersten Amtshandlungen. Warum ist es eine der ersten Amtshandlungen, muss ich noch mal unterstreichen. Weil viele weitere Aspekte damit einhergehen. Die Sachsen-Anhalter sehen es ja in den Notaufnahmen, im Krankenhaus, in der Arztpraxis, nachts auf dem Weg nach Hause, im Straßenbild. Viele sagen einfach, es ist nicht mehr ihre alte Heimat, so wie sie sie vor 15, 20 Jahren kannten. Und demzufolge würde das auch extrem schnell positive Auswirkungen überall haben. Und eine frühe Amtshandlung wird selbstverständlich die Kündigung des Medienstaatsvertrages, weil wir ganz einfach einen ersten Schritt gehen wollen, den Rundfunkzwangsbeitrag abzuschaffen. Wir wissen natürlich, dass das nicht sofort gehen wird von Sachsen-Anhalt aus, aber wir werden einen ersten Schritt machen können, weil das ja auch ein Grund ist, warum in diesem Land alles so verrückt ist, weil wir immer noch diese vierte Gewalt haben, diese mediale Desinformation. Das wird ja immer und immer wieder deutlich. Jetzt am moralisch schlimmsten fand ich es ehrlich gesagt bei Charlie Kirk in der Berichterstattung. So offensichtlich wurde da noch nie Meinung gemacht im öffentlich-rechtlichen Rundfunk. Das darf so nicht bleiben. Niemand soll gezwungen sein, für diesen Wahnsinn auch noch Geld bezahlen zu müssen.
2: Haben Sie das mal juristisch durchgespielt? Geht das so ohne weiteres, dass ein Land austritt und dann, weiß ich gar nicht, müssten die Sachsen-Anhalter keinen Rundfunkbeitrag mehr zahlen?
3: Nein, Sachsen-Anhalt hat einen Rundfunkstaatsvertrag mit den drei Ländern Thüringen, Sachsen und Sachsen-Anhalt natürlich, der MDR. Und das ist ein gemeinsamer Vertrag. Also ein Land kann immer nur aus seiner eigenen Anstalt aussteigen, aus seiner eigenen Rundfunkanstalt. Das könnten wir in Sachsen-Anhalt machen. Das ist eine Entscheidung der Landesregierung bzw. des Ministerpräsidenten. Und danach müsste da die Struktur neu geordnet werden. Und das ist ein Prozess, den wir einfach einleiten wollen. Ganz einfach, weil wir ja auch auf einen Dominoeffekt hoffen. Das heißt, Sachsen-Anhalt ist ja nicht das große Ziel. Das große Ziel ist es, das ganze Land wieder vom Kopf auf die Füße zu stellen. Dafür braucht man irgendwann auch Mehrheit natürlich auf Bundesebene. Aber irgendwann muss man anfangen. Und mein Ziel ist es ja, den Leuten durch eine AfD-geführte Regierung in Sachsen-Anhalt zu zeigen, wie schön es eigentlich sein könnte, dass wir unser altes, sicheres Deutschland zurückhaben können und dadurch diesen Domino-Effekt auch in anderen Bundesländern erreichen. Und dann wird es auch mit dem Rundfunkzwangsbeitrag sehr, sehr interessant werden.
2: Nun ist es kein Alleinstellungsmerkmal, dass Politiker einem eine tolle Zukunft versprechen. Aber wenn man realistisch rangeht, muss man doch sagen, das alte Deutschland kriegen sie ja nicht zurück. Also die Menschen, die hier sind, sind ja in der Regel hier. Die Erfahrung der meisten Mitbürger zeigt ja, dass Abschiebungen nicht funktionieren. Sie kündigen eine Abschiebeoffensive an, aber ein Großteil der Menschen hat ja Duldung, weil es zum Beispiel Abschiebehindernisse gibt oder so weiter. Also machen Sie den Leuten nicht etwas vor, wenn Sie sagen, wir holen uns unser Land zurück?
3: Diese Aussage, die Menschen, die hier sind, sind nun mal hier, die höre ich ja ganz oft von der CDU und die kann ich absolut nicht unterstreichen.
2: Der Vorwurf gegenüber dem Treffen von Potsdam lautet ja gerade, da sind Leute am Werk, die einfach brutal hingehen, die Leute einsammeln und abschieben.
3: Das kann ich ja absolut zurückweisen, weil es macht doch nicht hier der Gastronom, der seit 30 Jahren fleißig ist, Probleme, um Himmels Willen. Mhm. Es machen hier die Leute Probleme, die hier seit wenigen Jahren hergekommen sind, um unser System zu missbrauchen, um sich hier ein schönes Leben auf unsere Kosten zu machen, um hier Straftaten zu begehen und vieles, vieles mehr. Die machen ja Probleme. Und natürlich ist Abschiebung nicht einfach, es ist aber Ländersache, also es ist schon möglich. Trotzdem, das habe ich ja vorhin schon gesagt, die Menschen sind ja nicht hierher gekommen in dem Gedanken, ich werde irgendwann abgeschoben, sondern hier mache ich mir ein schönes Leben, weil die Politik, die Umstände dafür ermöglicht. Und das heißt, das ist ja das Ding. Also ich war in Dänemark, habe mir das angeschaut, wie die das gemacht haben. Die haben die Sozialleistung auf fast null reduziert. Und was ist passiert? 90% Rückgang der Zahlen. Und genau so stelle ich mir das auch vor. Ich möchte es einfach diesen Leuten, die ja illegal sind, die ja Straftaten begehen, die sich nicht an unsere Kultur halten, die ja unser Werteverständnis nicht achten, die Rechte der Frau nicht achten und, denen möchte ich sie hier so unbequem wie möglich machen. Dazu gibt es viele verschiedene Optionen, die werden wir nutzen. Und dann werden wir einfach die Spreu vom Weizen trennen. Dann werden wir sehen, wer hier wirklich anspruchsberechtigt ist nach unseren eigenen Gesetzgebungen oder aber, ganz wichtig, wer einwandert als nach den Regularien mit entsprechenden Aktenlagen, mit entsprechenden Zeiten, mit entsprechenden behördlichen Aktivitäten und vieles, vieles mehr. Also Einwanderung hat ja nichts mit Schutz und Asyl zu tun. Also ich möchte endlich, dass wir wieder trennen. Und das werden wir in Sachsen-Anhalt sehen. Und demzufolge bin ich da viel optimistischer und sage, das kann man sehr, sehr schnell zurückdrehen, wenn man das einfach wieder normalisiert.
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1: Wie verwundbar ist Deutschlands Stromnetz und erleben wir gerade eine neue Form politischer oder hybrider Sabotage? Ja, zwei Anschläge auf die kritische Strominfrastruktur in Deutschland innerhalb weniger Stunden. Erst brennt ein Umspannwerk in Brandenburg, dann in Bergheim bei Köln in Nordrhein-Westfalen.
2: Angriffe auf deutsche Kohlekraftwerke. Vorgestern wird ein Umspannwerk in Brandenburg mit selbstgebauten Raketen angegriffen. Am Abend knallte es auch im Rheinland, im Umspannwerk Bergheim. Ermittler sprechen von fast identischen Abschussvorrichtungen der Raketen. 5 Braunkohlekraftwerke von RWE müssen daraufhin vom Netz gehen. Exakt zur selben Zeit erscheint auf der linksextremen Plattform Indymedia ein Aufruf des linksextremen Kollektivs Capulco, Titel Solidarität und Gegenangriff. Der Text ist eine Antwort auf Sanktionen der US-Regierung gegen linksextreme Gruppen auf der ganzen Welt. Unter anderem will Präsident Trump deren Online-Plattform abschalten lassen. Capulco schreibt auf Indymedia, die Sanktionen seien ein direkter Angriff auf unsere Strukturen und fordert, Zitat, Gegenangriffe. Das Capulco-Kollektiv gilt als ideologischer Stichwortgeber der Vulkangruppen, denen Verwicklungen in linksradikale Anschläge nachgesagt werden. Wer hinter den Angriffen auf die Kohlekraftwerke stecken könnte und welche Hinweise es gibt, darüber sprechen wir jetzt bei News Live.
1: Ja, 2 Anschläge innerhalb weniger Stunden. Gleichzeitig erscheint ein Manifest von Capulco auf Indymedia. Dort fordert man Gegenangriffe, Solidarität und Gegenangriff. Die Sanktionen der US-Regierung sind ein direkter Angriff auf unsere Strukturen. Unterstützen wir die Betroffenen und verteidigen wir unsere Kommunikationsplattform. Soweit das Manifest von Capulco auf Indymedia. Pauline, was ist mit dem Wort Gegenangriff gemeint und auf was müssen wir uns da einstellen?
3: Wir haben ja nun diese 2 Anschläge auf unser Stromnetz erlebt in den vergangenen Tagen. Und da stellt sich natürlich wie immer neuerdings in Deutschland die Frage, wer hat das gemacht und kommen da Linksextremisten, Linksterroristen in Frage? Und interessanterweise konnte News nun eben herausfinden, dass es am selben Tag, an dem diese beiden Anschläge stattfanden, auf Indymedia ein Statement gab, auf dem ein Aufruf, auf dem Capulco eben zu solchen Gegenangriffen aufgerufen hat. Gegenangriff bezieht sich in diesem Kontext auf die US-Sanktionen gegen bestimmte linksextreme Gruppen in Europa. Die USA unter Trump haben sich schon seit längerem gesagt, wir wollen den Linksterrorismus der Antifa nicht einfach akzeptieren. Während in Deutschland ja die Antifa steuerfinanziert wird, sagt die Trump-Regierung eben, wir können diesen Linksterror nicht mehr finanzieren, wir müssen ihn austrocknen, wir müssen ihn bekämpfen, das ist Terror. Das ist ja überhaupt erstmal ein Fortschritt, dass man Terror als Terror benennt, linken Terror als solchen benennt. Und deswegen geht man eben auch gegen diese Gruppen vor und vor allem auch gegen die Host-Anbieter, die diese Websites von diesen Linksextremisten finanzieren und aufrechterhalten. Da ist eben Indymedia eines dieser Portale. Es gibt andere Portale und Capulco ärgert sich nun eben, dass der eigene Server auch betroffen ist, dass man die eigene Website dann vielleicht nicht mehr betreiben kann. Und deswegen ruft man zu diesen Gegenangriffen, also zu den Gegenangriffen gegen die US-Regierung, die die Linksextremisten sanktioniert und an der Arbeit hindern will oder an ihrem Terror hindern will. Da ruft man zu Gegenangriffen auf. Und deswegen stellt sich nun eben die Frage, stehen diese 2 Anschläge auf das Stromnetz in Zusammenhang mit diesem Gegenangriffsaufruf?
1: Ja, und damit ist dieser Aufruf Gegenangriff ja auch mehr als Rhetorik. Wir hören auch gleich nochmal die Aufforderung der US-Regierung, haben dazu einen O-Ton von Marco Rubio, dem amerikanischen Außenminister. Aber nochmal an dich die Frage gestellt, wie ernst zu nehmen sind diese Gegenangriffe? Es ist ja nicht nur noch Rhetorik.
4: Nee, das ist keine Rhetorik und man muss sich da hüten vor Panik. Andererseits scheint mir die Dramatik der Sachen auch in der Öffentlichkeit nicht wirklich klar zu sein. Wir schlittern hier Schritt für Schritt in eine Art Guerillakrieg. Guerillakrieg ist doppelt gemoppelt, La Guerre, der Krieg ist schon Guerilla, aber wir haben uns so dran gewöhnt. Der klassische Wurfanker beispielsweise, also das Kurzschließen von Starkstromleitungen, ist ein klassisches anarchistisches Mittel im Straßenkampf. Und da sind wir tatsächlich verwundbar. Und dass das in kurzer Folge passiert, Das scheint mir doch ein Zeichen dafür zu sein, dass sich da eine nationale wie eine internationale Szene vernetzt. Bei dem Anschlag auf das Berliner Stromnetz war das eine ähnliche Geschichte. Und man kann die komplette Infrastruktur nicht so schützen, dass solche einfach zerstörerischen Akte auszuschließen wären. Das ist eine ganz dramatische Entwicklung. Und ich hoffe, dass einfach jenseits der innenpolitischen Fassade da die Innenbehörden in Deutschland wachsam und möglichst auch schon aktiv sind.
1: Pauline, haben die Behörden die linksextreme Gefahr zu lange unterschätzt? Wie ist deine Meinung?
3: Natürlich wird das komplett unterschätzt. Also wir haben in Deutschland ja einen massiven Fokus auf den Rechtsextremismus und keineswegs eine Gleichbehandlung. Wenn wir uns anschauen, was für Dossiers vom Geheimdienst angelegt werden über Oppositionspolitiker und Oppositionsparteien und wie gleichzeitig linke Gruppen, linksextreme Gruppen teilweise steuerfinanziert werden, wie wir teilweise, wir hatten die große Debatte um den Verlagspreis, um die Verlagsförderung, wo wirklich linksextreme Publikationen, gerade zum Beispiel der Vulkangruppe, staatlich gefördert werden, wo wir Anleitungen, steuerfinanzierte Anleitungen für Schüler zum Linksterrorismus haben. Also wir haben ein breites Spektrum an Akzeptanz staatlicher Förderung, staatlicher Tolerierung von Linksextremismus. Und das führt natürlich dazu, dass dieser ganze Bereich gedeihen kann in Deutschland und sich völlig ungehindert ausbreiten kann.
1: Und organisiert in Aktionen in, ja, wir sprechen gleich darüber, wo jetzt die US-Regierung gegen vorgeht und die deutsche Regierung guckt zu und macht nichts, oder?
4: Ja, das ist natürlich ein Schock für die linksradikalen Bewegungen. Man muss sich einfach klar machen, dass nach dem Ende des Kalten Krieges in Deutschland gerade auf der bürgerlichen Seite ein gewisses Laissez-faire im Umgang mit Linksextremisten Einzug gehalten hat. Wenn man sich überlegt, dass lange Zeit darüber diskutiert wurde, ob möglicherweise das ansichtig werden von Polizeieinheiten bei 1. Mai-Krawallen eskalierend wirkt. Also das Sehen der Staatsmacht wird als Provokation von Linksextremisten empfunden. Das hat dazu geführt, dass in Berlin lange Zeit bei den 1. Mai-Krawallen, die rituell jedes Jahr wiederkamen, die Polizeieinheiten in Nebenstraßen gezogen wurden, damit der Linksextremist, wenn er marodierend durch die Straßen zieht, nicht provoziert wird. Wenn so eine Denke in staatliche Strukturen und ins bürgerliche Lager einzieht, wo man sagt, das sind so Jugendsünden, die werden sich die Hörner schon abstoßen und irgendwann werden sie bürgerlich. Das ist cool, ja. Dieses Laissez-faire, das hat in Amerika eine radikale Beendigung gefunden. Und jetzt sind natürlich die Leute, die da in Deutschland sich unter dem Deckmantel der Tolerierung aufmunitioniert haben und eben solche Schriften ganz offen verfasst haben, wie man gegen Polizei vorgeht und Ähnliches, die sind jetzt verstört und werden plötzlich aggressiv.
1: Zwei Anschläge auf das deutsche Stromnetz. Die Innenminister von Brandenburg und Nordrhein-Westfalen sprechen beide von zwei potenziellen Tätergruppen. Hören wir mal rein, was Jan Redmann und Herbert Reul, beide CDU, in ihrer Stellungnahme gesagt haben.
5: Gegenwärtig laufen die Ermittlungen natürlich in alle Richtungen. Sind nicht an dem Punkt, an dem sie bereits in eine spezifische Richtung laufen können. Wir wissen natürlich, dass es in der Vergangenheit in der Region, insbesondere aus dem linksextremen Spektrum, Anschläge auf das Stromnetz gab. Berlin, Tesla beispielsweise. Genauso gut kann man nicht ausschließen, dass fremde Mächte hinter diesem Anschlag stecken.
6: Das war kein kaputter Schalter, das war Absicht, das war eine Straftat. Es besteht der Anfangsverdacht einer verfassungsfeindlichen Sabotage. Wir prüfen in zwei Richtungen. Fremdstaatlich gelenkte Sabotage und Linksextremismus. Nichts davon können wir derzeit ausschließen. Ich weiß, es kommt gleich die Frage, Herr Roll, hängt das mit Brandenburg zusammen, mit den Anschlägen auf den Bahnen, mit hybriden Bedrohungen aus dem Ausland? Die Antwort lautet, wir prüfen, und zwar sehr genau, aber prüfen ist nicht wissen. Und vermuten ist nicht beweisen. Und wir stehen im engen Austausch auch mit den Kollegen aus Brandenburg. Da hat es heute Morgen noch Konferenzen gegeben. Wenn ich weiß, dann sage ich es und keine Sekunde vorher. Ein Umspannwerk ist kein Schuppen und mit ein paar Kabeln drin. Ein Umspannwerk ist ein Nervenzentrum für unseren Alltag. Wer da rangeht, greift nicht irgendein Blechdach an, der greift unser Land an, unsere Wirtschaft, unseren Alltag, uns alle.
1: Also soweit Jan Redmann, der Innenminister aus Brandenburg, und gerade haben wir Herbert Heul gehört. Gegenwärtig laufen die Ermittlungen in alle Richtungen. Ralf, was spricht bei diesen Anschlägen für eine Täterschaft aus Russland? Wie wir gehört haben, es wird in beiden Richtungen ermittelt oder dann doch auf einen linksextremen auf eine linksextreme Attacke.
4: Also solange wir nicht mit Russland in der konfrontativen Konfliktlage waren, wie wir es jetzt sind, hätte eigentlich alles massiv für Linksextremismus gesprochen. Man kann jetzt allerdings auch nicht ausschließen, wenn man in der Logik denkt, dass hybride Kriegsführung eben auch das Unterstützen von militanten Gruppen, sowohl am rechten als auch am linken Rand innerhalb Deutschlands, mit beinhalten würde. Also wenn ich als ausländische Macht in Deutschland Destabilisierung verbreiten möchte, dann wäre das eine logische Folge. Ich finde es völlig legitim, und Reul hat da das Richtige zu gesagt, in diese Richtungen zu denken, weil wenn man Denkrichtungen ausschließt, ermittelt man halt nicht frei. Das sollte man nicht tun. Man sollte sich aber eben auch nicht festlegen und vorschnell irgendwelche ausländischen Mächte bemühen, bevor man es nicht nachweisen kann. Ich finde es auch sehr gut, dass man besonnen auf die Geschichten in Leipzig reagiert hat. Bisher entsprach es nicht dem Tatbegehungsprofil, wie das immer so schön heißt in der technokratischen Polizeisprache, ausländischer Mächte Deutschland zu stabilisieren, destabilisieren. Trotzdem kann man es natürlich grundsätzlich nicht ganz ausschließen.
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1: Ich bin Diana Kramer. In Sachsen-Anhalt liegt die AfD vor der Landtagswahl morgen in Umfragen weiter klar vorn. Sie will unter anderem auch die allgemeine Schulpflicht abschaffen. Für Bundesbildungsministerin Karin Prien wäre das gesellschaftspolitisch eine Katastrophe, das sagte sie der dpa.
2: Eltern sollten nach dem Willen der AfD das Recht haben, Kinder zu Hause zu unterrichten. Die müssten dann zweimal im Jahr eine zentrale Prüfung ablegen. Die Bundesbildungsministerin hält das für falsch. Kinder bräuchten Kontakte zu anderen Kindern, auch aus anderen Milieus. Die Menschen bewegten sich ohnehin schon viel zu viel nur in ihren Blasen. Prien kann sich stattdessen ein verpflichtendes Kita-Jahr vor der Schule vorstellen, vor allem für Kinder mit besonderem Förderbedarf. Thomas Bremser, Redaktion.
1: Nach versuchten Angriffen auf Stromnetze läuft ein weiterer Einsatz aktuell in Ostsachsen. Auch in diesem Fall sollen Sprengvorrichtungen entdeckt worden sein. In den vergangenen Tagen hatte es mehrere versuchte Sabotagen gegen Stromnetze in Brandenburg und NRW gegeben. Ein mutmaßlich tatverdächtiger 48-Jähriger aus dem Ruhrgebiet ist noch nicht gefasst. Die USA wollen einen weiteren Versuch starten, im Ukraine-Krieg zu vermitteln. US-Präsident Donald Trump hat den US-Sondergesandten Steve Witkoff und seinen Schwiegersohn Jared Kushner nach Russland geschickt. Dort wollen sie heute Gespräche führen, morgen dann in Kiew.
3: In Moskau waren die Unterhändler schon 9-mal. Nach Kiew kommen sie zum 1. Mal. Das zeigt die Prioritäten der Amerikaner. In Moskau und Kiew sind die Erwartungen gering. Die Zeichen stehen eher auf Fortsetzung der Kämpfe auch im Winter. Russland versucht, die Ukraine durch Bomben auf die Infrastruktur gefügig zu machen. Die Ukraine will mit Angriffen auf Russland die Kriegsmüdigkeit der Bevölkerung verstärken. Friedemann Kohler, Redaktion.
1: Zum Fußball. Zum ersten Mal nach 3 Jahren ist der FC Bayern heute wieder in einem Bundesligaspiel zu Gast auf Schalke. Nach Medienberichten wieder mit Jamal Musiala im Kader. Anstoß ist um 18.30 Uhr. Am Nachmittag spielt Borussia Dortmund auswärts gegen Hoffenheim und RB Leipzig in Bremen. Leverkusen will gegen Union Berlin den ersten Saisonsieg feiern, nachdem der Auftakt bei Neuling Elversberg daneben ging. Die Saarländer bestreiten ihr erstes Erstliga-Auswärtsspiel gegen Gladbach. Und Mitaufsteiger Paderborn empfängt Freiburg.
0: Soweit das Neueste. 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
1: Zum Wetter, die Vorhersage des Deutschen Wetterdienstes. An den Küsten im Bergland und im Nordosten auch heute teils stürmischer Wind, im Laufe des Tages dort auch einzelne Gewitter. Ansonsten bewölkt, aber meist heiter und trocken. Die Höchstwerte im Norden und in der Mitte 18 bis 23, im Süden bis 28 Grad. Morgen überwiegend sonnig und trocken, erst am Abend im westlichen Bergland vereinzelt Schauer, dazu 19 Grad an den Küsten und bis 29 Grad am Oberrhein.
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2: Zu viele Deutsche machen sich noch immer keine Vorstellung davon, wie abgehängt wir in der Welt von heute sind, in der Friedrich Merz sich sichtbar nicht mehr zurechtfindet. Deswegen ist hier mal ein besonders anschauliches Beispiel. Das mit Abstand wertvollste Unternehmen der Welt ist der amerikanische Chiphersteller Nvidia. Nvidia hat 42.000 Angestellte. Die deutsche Rentenversicherung, die keinerlei Mehrwert schafft und sich fast ausschließlich mit leicht zu automatisierenden Vorgängen beschäftigt, hat 63.000 Angestellte. Nvidia ist 4,5 Billionen Euro wert. Billionen Euro wert. Genauso viel wie das gesamte deutsche Bruttoinlandsprodukt, also alles, was alle Deutschen in einem Jahr erwirtschaften und leisten. Nvidia macht ziemlich genauso viel Gewinn, 103 Milliarden Euro, wie alle DAX-Konzerne zusammen und ist an der Börse doppelt so viel wert wie alle 40 DAX-Konzerne zusammen, die wiederum 80% ihres Umsatzes im Ausland machen, nicht in Deutschland, während Nvidia 70% seines Umsatzes in den USA macht, mit amerikanischen Konzernen wie Microsoft, Meta, Amazon, Google, X von Elon Musk und OpenAI. Diese fünf Konzerne wiederum, Achtung, es wird atemberaubend, verfolgen allesamt ihre eigene Kraftwerkstrategie, weil sie so viel Energie brauchen. Vier von ihnen betreiben oder bauen eigene Atomkraftwerke. auch wenn man sich das hier in Deutschland nicht vorstellen kann. Denn von denen erzählen wir uns hier ja, dass unsere Volkswirtschaft sie nicht wirtschaftlich betreiben könnte. Elon Musk hingegen setzt bei X auf gigantische Gasturbinen. Und weil die nur mit sehr langen Wartezeiten lieferbar sind, lässt Elon Musk nun auch noch Fabriken für Gaskraftwerke, für Turbinenschaufeln und andere Kraftwerkkomponenten bauen. Hier in Deutschland hingegen müssen wir auf die Genehmigung einer sozialistischen EU-Kommissarin aus Spanien warten, um auch nur ein einziges Gaskraftwerk nicht etwa zu bauen, wo kämen wir denn dahin, sondern um es wiederum in den deutschen Ausschreibungs- und Genehmigungsprozess zu geben, der dann wiederum auch Jahre dauert. Offenbar lieben wir es in Deutschland, so sehr regiert zu werden, dass wir uns über unserer Regierung voller inkompetenter Leute noch eine weitere Regierung für unsere Regierung mit noch inkompetenteren und auch noch ungewählten Apparatschicks geschaffen haben. Diese Apparatschicks, angeführt von der CDU-Frau Ursula von der Leyen, beschäftigen sich dann damit, diese kleinen Plastiknippel an unserem Flaschendeckel zu regulieren, jegliche Raumfahrt durch bürokratische Regulierung nahezu unmöglich zu machen, voller Stolz zu verkünden, man habe die erste KI-Regulierung der Welt geschaffen und natürlich jedes Auto, solange wir es überhaupt noch bauen dürfen, durch unzählige regulatorische Piep-, Ton- und Warnsignale zu einer einzigen autoritären rollenden Umerziehungsmaschine zu machen, die uns ständig daran erinnert, wie misstrauisch man in Brüssel auf uns Bürger blickt. Die sogenannte Energiewende, also die ökosozialistische Klimaideologie, hat uns die höchsten Strompreise aller G20-Staaten beschert. Doppelt so teuer wie der Durchschnitt, um genau zu sein. Und für diesen Irrsinn haben wir bis heute ungefähr 500 Milliarden Euro Volksvermögen verpulvert. Geld, das unwiederbringlich verloren ist, aber unsere selbst gleichgeschalteten Medien berichten unerschütterlich, dass unsere erneuerbaren Energien besonders billig sind und dass schon alles in Ordnung kommen wird, wenn wir in Mannheim erstmal das Gasnetz aus dem Boden gerissen haben. Unterdessen zieht Friedrich Merz durchs Land, bezeichnet noch mehr Abgaben und Steuerlast als Entlastung der Bürger und verspricht nun noch konsequenter die deutsche Klimapolitik voranzutreiben, um Waldbrände in NRW zu verhindern. Was ich sagen will, wir haben alle noch gar keine Ahnung, wie abgehängt wir sind. Mark Zuckerberg plant ein Rechenzentrum so groß wie Manhattan für ca. 50 Milliarden Euro Investment. Im hessischen Groß-Gerau hingegen wurde gerade ein Rechenzentrum für 2,5 Milliarden Euro, auch eine Menge Geld, gestoppt, weil man Sorge hatte, dass die warme Abluft, Achtung, das gibt's nur in Deutschland, dass die warme Abluft einen wichtigen Frischluftkorridor erwärmen und sich das ungünstig aufs Weltklima auswirken könnte. Das ist ungefähr so, als würden wir aufhören, uns die Haare zu föhnen, weil der Föhn die Welt wärmer macht. Die Grüne Partei jubelte, bye-bye Rechenzentrum, Milliardendeal glücklich geplatzt. Was nun geschieht im Deutschland des Friedrich Merz ist dies. Die Besten stimmen mit den Füßen ab. Jeder fünfte Deutsche will das Land verlassen. Besonders die Jungen verstehen nicht, warum sie 50% Abgaben für ein Niedergangsprojekt bezahlen sollten. Friedrich Merz reagiert darauf mit Worten, die man wirklich kaum glauben kann.
3: Wie erklären Sie sich dann, dass jeder fünfte darüber nachdenkt zu gehen?
4: Immerhin sind es dann 4 von 5 nicht, die der Meinung sind, dass sich es lohnt, in Deutschland zu arbeiten. Und dass viele darüber nachdenken, ob sie vielleicht irgendwo anders hingehen, ist ja völlig in Ordnung. Ich stelle immer nur die Gegenfrage, wohin denn?
5: Aber welche
4: Länder? Wo würdet ihr denn dann gerne hingehen, wenn es anderswo so viel besser ist als in Deutschland?
2: Ja, wo wollt ihr denn dann hingehen? Wo soll es denn besser sein als hier bei mir, bei Friedrich Merz? 20% unserer bestausgebildeten Arbeitskräfte der Zukunft wollen vor der deutschen Politik flüchten. Und Friedrich Merz freut sich darüber, dass es nicht noch mehr sind. Noch nicht noch mehr sind, sollte man sagen.
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2: Und was wir jetzt noch für Sie vorbereitet, was für Sie entdeckt haben, ich kann Ihnen sagen, Sie werden es nicht glauben. Oder aber Sie denken sich, ja, an meiner Schule ist es genauso. Dann erst recht, bitte melden Sie sich bei uns. Worum es geht? Es geht um einen Propaganda-Alarm in Sachsen-Anhalt, dem Land der Schicksalswahl. An der Lessing-Grundschule in Braunsbedra hat die steuerfinanzierte Initiative Weltoffener Saalekreis eine Veranstaltung abgehalten, bei der den Kindern KI generierte Bilder gezeigt wurden, die die Politik verschiedener Parteien darstellen sollten. Das Bild der AfD war, sagen wir, eher monochrom und düster gehalten.
3: Im Kinder- und Jugendzentrum in Braunsbedra in Sachsen-Anhalt fand vergangene Woche eine U18-Quasi-Wahl statt. Betreut von der steuerfinanzierten Initiative Weltoffener Saalekreis, einer Partnerschaft für Demokratie. Dabei wurden Kinder mit KI-generierten Bildern konfrontiert, die Parteiprogramme und deren Auswirkungen als Städte, als Stadtbilder darstellten. Eigentlich sollte die Initiative Grundschülern nur erklären, wie Wahlen funktionieren. Doch es kam anders. Die Kinder wurden zum Teil mit angstmachenden Bildern konfrontiert. KI-Propaganda in der Grundschule, mit schönen bunten Bildern für die linke Politik, mit tristen, beängstigenden Bildern für konservative Politik. Wie Kindern Anti-AfD-Hetze eingetrichtert wird, darüber sprechen wir jetzt bei News Live.
2: Schöne neue Welt, oder? KI-Propaganda in der Schule. In Braunsbedra, dann heißt das auch noch Lessing, meine Güte, wurden Grundschülern bei spielerischen U18-Wahlen KI-Bilder der, so heißt sie, Institutsgesellschaft für Demokratie und künstliche Intelligenz gezeigt. Organisiert von der steuerfinanzierten Initiative Weltoffener Saalekreis. Die Bilder sollten Parteiprogramme als Städte darstellen, wie unsere Kollegin Joel Rautenberg recherchiert hat. Wir schauen sie uns an und sprechen etwas darüber, welche Parteien gemeint sein könnten. Zuvor allerdings vielleicht eine Frage an dich, Pauline. Wir haben hier auch wieder einmal etwas zu tun mit, ich würde mal sagen, mit den Sumpfblüten des steuerfinanzierten NGO-Komplexes.
4: Es ist die Handschrift von Karin Prien, der Bundesfamilienministerin, die eben als Familienministerin auch Demokratie Leben verantwortet. Das Förderprogramm, das liebste Förderprogramm der Linken und man muss auch sagen der CDU in Deutschland. Die CDU nutzt dieses Programm auch massiv und in diesem Fall zeigt sich, worum es wirklich geht. Es geht darum, Wahlkampf zu machen. Es geht darum, zu den etablierten Parteien jede Alternative zu verunglimpfen. In diesem Fall wird hier eben mit Steuergeld Kindern bei dieser U18-Wahl, also diese U18-Wahlen finden im Moment in ganz Sachsen-Anhalt statt. Da werden quasi Wahlen simuliert an den Schulen, aber es werden eigentlich gar nicht Wahlen simuliert, sondern es wird sowas Ähnliches simuliert. Es ist fast ein bisschen, würde ich sagen, also demokratisch ist es zumindest nicht mehr, wenn man herkommt und sagt, wir nehmen jetzt Steuergeld, um mit den Kindern Wahlen nachzuspielen, aber sie vorher so zu beeinflussen, dass die AfD ganz gruselig und böse ist und alle anderen Parteien haben strahlende Landschaften, blühende Landschaften und nur bei der AfD ist es grau und düster. Das ist die Botschaft, die man den Kindern hier gegeben hat mit Steuergeld und dann hat man gesagt, bitte stimmt doch mal ab und dass das nicht demokratisch ist, dass die Kinder dabei gar nicht lernen, wie Demokratie funktioniert, sondern wie politische Beeinflussung mit Steuergeld funktioniert, das liegt auf der Hand.
2: Und jetzt wollen wir mal ein wenig fröhliches Bilderraten. Ich versuche sie da auch am Radio mitzunehmen durch eine möglichst originalgetreue, neutrale Beschreibung. Also ein Bild, das wir sehen es hier eingeblendet, sofern Sie uns zuschauen, da sehen wir also vorne, ja, in der Mitte dominierend ein Fahrradweg, darauf ein Mann mit Fahrradhelm, mit Rucksack, mit roter Jacke. Es kommt ein öffentlich-persönlicher Nahverkehr entgegen, ÖPNV-Bus. Links sehen wir einen Mann im Rollstuhl sitzen. Ich glaube, er spielt dort ein Brettspiel. Rechts ist es grün. Man sieht eine Frau mit Rollator, die von einer anderen Frau gestützt wird. Im Hintergrund ein Berg, sehr, sehr viel grün. Eine Bahn, die dort offenbar rot lackiert, friedlich durch die Gegend fährt. Sonne scheint, genau. Und rechts sehe ich hier auch eine Regenbogenfahne. Ja, was ist das denn wohl für eine Partei? Jetzt stellen wir uns mal ganz dumm. Was könnte das denn sein? Aber es gibt verschiedene Kandidaten. Ben, was denkst du?
5: Ich hätte jetzt ja gedacht, instinktiv erstmal die Grünen, aber wir haben Einfamilienhäuser auch im Hintergrund und die Landschaft ist noch nicht mit Windrädern verschandelt. Aber vielleicht kommt das noch. Also vielleicht ist das eine grüne Regierung in der Entwicklung. Also es könnten die Grünen sein. Es könnte aber natürlich auch jede andere linke Partei in Frage kommen, wenn die so positiv dargestellt wird. Das Ding ist ja, bei diesen KI-Bildern, es ist ja nicht nur so, dass die AfD-Zukunft so dystopisch dargestellt wird, das Bild werden wir uns ja noch anschauen, sondern dass auch alle anderen Parteien, die nicht AfD heißen, so dargestellt werden, als würden die hier für Honig und Milch sorgen in Deutschland, die perfekte utopische Zukunft schaffen. Völlig an der Realität vorbei. Da fragt man sich wirklich, wer denkt sich sowas aus und wer setzt es Schülern vor und welche Lehrer lassen es auch zu, dass das Schülern vorgesetzt
2: wird? Ich löse hiermit und du bist so, naja, knapp am Zielpunkt vorbei. Es ist die Linkspartei. Also wo Milch und Honig fließen und die Fahrradwege funktionieren, da herrscht die Linkspartei. Ja, das ist schon sehr interessant. Wir schauen mal auf das nächste Bild. Was sehen wir denn dort? Ja, eine grüne Oase, kann man sagen, mit... Nein, das ist keine grüne Oase. Das sieht nun eher etwas anders aus. Da hat man jetzt nicht so sehr, da ist jetzt eine grüne Oase. Ja, also, oh, und da kommen jetzt die von Ben vermissten Windräder. Drei große Windräder, wie die drei Windmühlen von, ja, von Sancho Panza. Stehen hier weniger Sonne, der Himmel ist blau. Wir sehen Sonnenkollektoren rechts auf dem Feld stehen. Vorne sieht man engagierte Bürger, vielleicht die Zivilgesellschaft, die sich auf eine Landkarte, die dort aufgebreitet ist, wendet. Wir sehen eine Straßenbahn, wir sehen vorne auch wieder Radfahrer. Wir sehen einen Fluss, der sich durch die Landschaft schlängelt. Ja, Gunnar, was könnte das denn sein?
6: Ja, nun bleibt ja wenig übrig. Das könnte es sein. Nein, es sind wahrscheinlich die Grünen. Das sehe ich auch daran, wobei das eben bei der Linken auch so war, bei dem Zukunftsgemälde der Linken. Es gibt keine Autos, das ist mir aufgefallen.
2: Ach, richtig, richtig.
4: Ja, dafür das Lastenrad, das obligatorische Lastenrad. Genau.
6: Ja. Ich denke mal, dass du hast es erwähnt, die Windräder und die Sonnenkollektoren darauf hinweisen, auf die Energiewende, die vor aller Augen gescheitert ist, aber hier noch lebt und offenbar eine gute Aussicht sein soll. Also ich tippe auf die Grünen.
2: Ja, ich glaube, da sind wir uns einig, oder?
5: Ja. Ich finde auch das Schild toll, gemeinsam ernten, Zukunft teilen.
2: Könnt auch, oh ja, wunderbar.
5: Könnte auch von Mao sein.
2: Ja, und da steht sogar Energieberater und gemeinsam ernten, Zukunft teilen. Also das klingt schon sozialistisch, oder?
6: Es sind wirklich die Grünen.
2: Ja, jetzt. Wir haben jetzt also diese KI-Bilder, kleine Auswahl gesehen, die Grundschulkinder, teilweise erst 8 Jahre alt, ja. Grundschulkinder, Wahnsinn. An dieser Lessing-Grundschule in Braunsbetra in Sachsen-Anhalt gezeigt wurden. Sie sollten damit über die Wahlprogramme der Parteien informiert werden und über deren konkrete Auswirkungen auf das Stadtbild. Ja, und wir sehen hier doch schon, man ist ja doch sehr tief in den ideologischen Topf eingestiegen. Die Frage ist natürlich, schauen wir uns mal ein weiteres Bild zum Raten an. Und was wir nun sehen, unterscheidet sich deutlich. Oh, da herrscht akute Farbarmut, muss ich sagen.
4: Plötzlich hat sich der Himmel verdunkelt, kann man sagen.
6: Der Himmel hat sich
4: jetzt. Wir sehen jetzt ein Bild, wo es unter anderem zum Zentrum geht auf der einen Seite, dort steht Auto zuerst. Gleichzeitig am linken Bildrand sieht man eine Schule, auf der steht Gymnasium für Leistung. Uiuiuiui, Gymnasium für Leistung, das klingt natürlich schon verdächtig. Und davor eine Schülerreihe, die in dieses Gebäude möchte. Aber gleichzeitig ein Schild, beeinträchtigte Schüler hier entlang. Also beeinträchtigte heißt in dem Fall, glaube ich, behinderte Schüler sollen eben einen extra Weg gehen. Wir haben dann einen großen Bus, auf dem Alexander, kannst du
2: Rückführung
4: steht. Ja. Ganz vorne im Bild sehen wir zwei bewaffnete Männer mit dem Rückenschild Bürgerwacht. Eine Bürgerwacht stellt sich dort also
2: vom Heimatfest
4: vor dem Heimatfest. Ja. Ein Heimatfest. Viele Frauen im Dirndl, Männer in Lederhose. Sieht auch recht gefährlich
2: aus. Dahinter ein Kirchturm, auch gefährlich.
4: Ja. Und vorne das Schild Bürgergeld nur für Deutsche. Also ganz klar hier, daneben sieht man einen langen Stau. Also Autos sind erlaubt, aber führen natürlich sofort zum Stau. Und vor allem ja interessant, dieser dystopische Himmel. Also plötzlich haben sich da Wolken aufgetürmt. Man sieht eine Überwachungskamera, die über dem ganzen Geschehen thront, also ein doch sehr viel finstereres Bild.
2: Sehr viel finsterer. Und das Gymnasium für Leistung finde ich auch sehr erhellend. Also ja. Bisher wollen die anderen Parteien offenbar Gymnasium ohne Leistung, oder?
6: Bei der plattesten Propaganda angekommen, die man sich überhaupt vorstellen kann, erinnert wirklich, und das ist oft schon erwähnt worden, aber jetzt ganz eins zu eins an die DDR. Ich erinnere mich an ein Kinderbuch in der DDR, das hieß Fritz, der Traktorist. Da war der Junge, der wollte unbedingt Traktor fahren, aber natürlich nur im kollektiven Betrieb. Um Gottes Willen niemals beim reaktionären Bauern, beim Bauern, der noch Eigentum hat, sondern er wollte den Traktor fahren der Kolchose. In der DDR wurden die Bilder bunt gemalt, da schien die Sonne in den Kinderbüchern. Da lief es richtig gut, da waren die Menschen auch Freunde und halfen sich untereinander, während sie im Westen voller Drogen irgendwie unter der Brücke lagen. Das war das Bild, was die DDR gezeichnet hat vom eigenen Land und vom Westen. Und genau das haben wir jetzt hier auch. Es ist wirklich unerträglich, erst recht, wenn man bedenkt, in welchem Lebensalter und mit welcher Autorität das den Kindern vorgesetzt wird.
4: Und das ist doch ein entscheidender Punkt. Und deswegen ist der Hinweis auf die DDR so wichtig. Hier werden ja keine wirklichen Wahlen durchgeführt, sondern es geht darum, Kinder mit Propaganda zu indoktrinieren. Und genauso hat man es in der DDR gemacht. Die Kinder sind einerseits eine Art Sensorium, mit dem der Staat herausfinden kann, na, was haben denen denn die Eltern zu Hause gesagt? Und sie sind natürlich ein Mittel, um besonders früh auf die Gesellschaft einzuwirken, in einem noch sehr frühen Stadium, wo man die Kinder sehr prägen kann. Grundschüler sind das hier, um sie eben von Anfang an zu regierungstreuen, unkritischen Bürgern zu erziehen. Es ist genau das Gegenteil einer demokratischen Erziehung, das hier geschieht. Wir kennen es, wie gesagt, aus der DDR, wo die Kinder aufgefordert wurden, mal doch mal ein Sandmännchen. Und dann haben sie entweder das Westsandmännchen oder das Ostsandmännchen gemalt. Und dann wussten die Lehrer und wusste das System, ob dort Westfernsehen in dieser Familie geschaut wird. Genauso geht man hier vor. Man simuliert also eine Wahl und sagt den Kindern vorher, schaut mal, wenn es linke Parteien sind, auch wenn es FDP oder CDU ist, dann habt ihr eine einigermaßen strahlende Zukunft, dann ist der Himmel blau. Wenn ihr AfD wählt, dann verdunkelt sich alles, dann sieht die Welt ganz schrecklich aus. Und das macht man, bevor man dann die Kinder abstimmen lässt und sagt ihnen dann, so funktioniert die Demokratie. Was lernen die Kinder dadurch? Demokratie bedeutet, dass der Staat dich einschüchtert und du dann das wählen sollst, was die Regierung möchte, nämlich sie selbst.
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1: Ich bin Thomas Bleskin. Einen Tag vor der Landtagswahl in Sachsen-Anhalt werden tausende Menschen zu Demos in Magdeburg erwartet. Bislang seien 12 Veranstaltungen angemeldet, teilte die Polizei mit. Die größte findet heute auf dem Domplatz statt.
2: Zu der Kundgebung, zu der ein Bündnis aus Gewerkschaften und Zivilgesellschaft aufgerufen hat, werden rund 8000 Menschen im Herzen Magdeburgs erwartet. Direkt daneben findet die offizielle Wahlkampfabschlussveranstaltung der AfD statt, die in allen Umfragen deutlich vor der CDU führt. Beide Lager wollen heute vor allem noch unentschlossene Wähler erreichen. AfD-Spitzenkandidat Ulrich Siegmund hat das Ziel ausgegeben, allein regieren zu können, auch wenn das Wahlexperten für unwahrscheinlich halten. In jedem Fall dürfte eine Regierungsbildung in Sachsen-Anhalt äußerst schwierig werden. Diana Kramer, Nachrichtenredaktion.
1: Nach der Veröffentlichung eines riesigen Datenpakets in Berlin sind die Folgen bisher nicht absehbar. Cyberkriminelle hatten über 1 Million Daten der Verwaltung geklaut und vom Senat rund 2 Millionen Euro gefordert. Der lehnte ab, deshalb stellten die Erpresser die Daten nun ins Darknet.
3: Die Beschäftigten in der Berliner Verwaltung, aber auch die Bevölkerung sind ratlos. Notfallpläne, Personalakten und Anträge sind im sogenannten Darknet einsehbar. Wie sensibel diese Daten sind, ist noch unklar. Sicherheitsexperten warnen aber bereits, Kriminelle könnten sich Daten zentraler Einrichtungen verschaffen, etwa um Sabotageakte oder Anschläge zu verüben. Dabei geht es um Infos zur Trinkwasserversorgung, Baupläne oder Notfallleitlinien. Auch persönliche Daten sind zu finden, damit könnten Kriminelle ebenfalls Straftaten begehen. Thomas Bremser, Nachrichtenredaktion.
1: Die Ukraine-Unterhändler von US-Präsident Trump sind zu Gesprächen mit Russlands Präsident Putin in Moskau eingetroffen. Der Sondergesandte Witkow und Trumps Schwiegersohn Kushner sollen dort mit dem Kreml-Chef sprechen. Mit dem Besuch nehmen die USA ihre Vermittlungsversuche im Ukraine-Krieg wieder auf. Morgen wollen Witkow und Kushner erstmals auch nach Kiew reisen. 10 Tage nach der verheerenden Sturzflut aus den Gletschergebieten des Himalaya haben Rettungskräfte in Nepal erneut 2 Überlebende geborgen. In der an Tibet grenzenden Provinz Bagmati sei eine ältere Frau lebend aus einem verschütteten Haus gerettet worden, sagte ein Polizeisprecher. Das nepalesische Militär bestätigte außerdem die Bergung eines chinesischen Staatsbürgers aus einem Tunnel.
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1: Zum Wetter die aktuelle Vorhersage des Deutschen Wetterdienstes. Heute vor allem an den Küsten, im Bergland und im Nordosten ziemlich stürmisch. Am Abend sind auch einzelne Gewitter möglich. Sonst ist es bewölkt, aber meist trocken. Die Temperaturen liegen zwischen 18 und 23 Grad, im Süden bei bis zu 28 Grad. Morgen bleibt es überwiegend sonnig und trocken, nur im Westen vereinzelt Regen bei 19 Grad im Norden und bis zu 29 Grad am Oberrhein.
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1: Heute lautet unser Thema: Cem Özdemir will, dass die AfD im Osten verboten wird. Die etablierten Parteien greifen zum letzten Mittel gegen die AfD. Unmittelbar vor den Wahlen in Sachsen-Anhalt, Mecklenburg-Vorpommern und Berlin bilden sich Allianzen und fördern ein Verbot der rechten Opposition. Solche Forderungen sind Kapitulationsurkunden. Eine Partei, die man politisch nicht besiegen kann, soll aus dem Wettbewerb genommen werden. Wählern, die man mit dem eigenen Angebot nicht überzeugen kann, soll der Weg zur Konkurrenz versperrt werden. Cem Özdemir ist es ein besonderes Anliegen, auf diese Weise das politische Feld zu bereinigen. Der baden-württembergische Ministerpräsident zeigt sich so nicht als bürgerlicher Musterdemokrat, der er gerne wäre, sondern als undemokratischer Kulturkämpfer. Seit Monaten liegt die AfD stabil auf Platz 1 in den Umfragen. Die AfD wird unter den Deutschen von allen Parteien am stärksten nachgefragt. SPD und Grüne kommen gemeinsam auf weniger Zustimmung als die AfD allein. Rot-Grün kann rund 25%, die AfD knapp 30% der Wähler überzeugen. Passgenau vor der Wahl zum Magdeburger Landtag sehen die beiden kleinen Parteien den Zeitpunkt gekommen, durch Einschüchterung AfD-Sympathisanten von ihrem Kreuz abzuhalten. Özdemir gibt den Bürgern von Sachsen-Anhalt eine Lektion in Sachen Demokratie. Demokratie, wie er sie versteht. Dem Tagesspiegel sagte Özdemir, der sich selbst als anatolischen Schwaben bezeichnet: Ich möchte, dass Sachsen-Anhalt Sachsen-Anhalt bleibt und Magdeburg nicht ein Vorort von Moskau wird. Pardon, Herr Ministerpräsident. Über die Landesregierung von Sachsen-Anhalt entscheiden die Sachsen-Anhalter Bürger, niemand sonst. Was Sie, Herr Özdemir, sich für ein anderes Bundesland wünschen, ist irrelevant, wenn nicht unverschämt. Ich könnte mir vorstellen, die Sachsen-Anhalter möchten nicht, dass der baden-württembergische Ministerpräsident Magdeburg wie einen Vorort von Stuttgart behandelt. Das ist Besserwessitum in Reinkultur. Und außerdem sind Sie Teilzeitministerpräsident? Laut Tagesspiegel planen Sie etwa 10 Wahlkampftermine in Sachsen-Anhalt, Mecklenburg-Vorpommern und Berlin. Baden-Württemberg regiert sich offenbar von allein. Cem Özdemir hätte am liebsten ein AfD-freies Deutschland. Dem grünen Kulturkämpfer verdrießt es die Stimmung, dass so viele Deutsche tun, was sie nicht tun sollten und sich für die AfD entscheiden. In einem Namensbeitrag, gemeinsam verfasst mit dem SPD-Verteidigungsminister Boris Pistorius, heißt es wörtlich: Die AfD redet unsere Heimat schlecht, sieht Deutschland am Abgrund. Was für eine Verzerrung der Wirklichkeit. Unser Deutschland ist bei allen Problemen das beste Deutschland, das es je gab. Wir lieben unser Land. Zitat Ende. Tja, offenbar soll es ein Beweis von anatolisch, schwäbisch, niedersächsischem Patriotismus sein, wenn die, Zitat, eindeutig völkischen Landesverbände der AfD in Thüringen, Sachsen, Sachsen-Anhalt und Brandenburg verboten werden. Das, meine ich, ist eine reichlich verquere Form von Vaterlandsliebe. Den Mitbürgern will man aus Liebe zum Land die Wahlmöglichkeit nehmen. Ein solcher Patriotismus ist vorgeschoben. Er ist eine Attrappe für den Machterhalt. Dieser Attrappenpatriotismus hat eine Vorgeschichte. Vor rund 8 Jahren las Cem Özdemir der AfD im Bundestag heftig die Leviten. Kernvorwurf schon damals: Die AfD sei antipatriotisch.
2: Sie alle, wie Sie da sitzen von der AfD, wenn Sie ehrlich sind, dann würden Sie zugeben, dass Sie dieses Land verachten. Sie verachten alles. Sie verachten alles, wofür dieses Land in der ganzen Welt geachtet wird und respektiert wird. Dazu gehört beispielsweise unsere Erinnerungskultur, auf die ich stolz bin als Bürger dieses Landes. Dazu gehört die Vielfalt in diesem Land, auf die ich genauso stolz bin. Dazu gehören Bayern, Schwaben und dazu gehören aber auch Menschen, deren Vorfahren aus Russland kommen. Und dazu gehören Menschen, deren Vorfahren aus Anatolien kommen und jetzt genauso stolz drauf sind, Bürger dieses Landes zu sein.
1: Ob 2018 im Bundestag oder 2026 in der Frankfurter Allgemeinen Sonntagszeitung, ob allein oder gemeinsam mit Boris Pistorius. Wer der Demokratie vertraut, verbietet keine Opposition. Wer den Bürgern traut, entmündigt sie nicht. Wer sein Land liebt, trischt nicht auf kritische Landsleute ein. Cem Özdemir sorgt sich nicht um Deutschland. Cem Özdemir sorgt sich um die Macht der Grünen. Das war Kissler Kompakt, der erste Kommentar des Tages, Ausgabe 351. Nur selber denken, macht schlau.
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2: Und nun kommen wir zu unserem Gast, zu unserem Stargast auf dem Sofa der Mehrheit, auch Mario Basler, gehört, und Sie haben es ja gehört, in den letzten knapp 61 Minuten zu den Menschen, die selber denken und die eine klare Meinung haben und auch den Mut haben, ja, zu sagen, was sie denken. Und darauf freuen wir uns jetzt bei News Live.
3: Mario Basler war der Typus Fußballer, nach dem sich die Fanwelt in Deutschland heute so sehr zurücksehnt. Weltklasse auf dem Platz und extravagant daneben. Verantwortlich für unzählige legendäre Spiele und Sprüche. Und am Ende vermittelte er Fußball-Deutschland das Gefühl, irgendwie ist der Mario einer von uns. 262 Bundesligaspiele für Kaiserslautern, Hertha, Werder Bremen und die Bayern. 62 Tore, viele davon per Freistoß. 30 Länderspiele mit 2 Toren, eine WM-Teilnahme und Europameister 1996, wenn auch mit kaputtem Knöchel von zu Hause. Ein Mann, der zum Frühstück Kaffee und Kippe nahm, während die Kollegen am Müsli knabberten. Für Mario Basler hat die Zigarette danach auch etwas mit Fußball zu tun. Super Mario. Mario Basler. Mit ihm und über ihn reden wir jetzt bei News Live.
2: Einfach wundervoll.
4: Legendär. Legendär. Darf ich einmal ganz
2: natürlich
4: kurz was fragen?
2: Ja.
4: Weil wir gerade gehört haben, viele per Freistoß und per Ecke. Wir haben es hier gerade in dieser kurzen Unterbrechung gehört. 3 Tore per Ecke. Niemand in der Bundesliga hat mehr Tore per Ecke erzielt als Mario Basler.
5: Wird auch keiner mehr schaffen.
4: Wird auch keiner mehr schaffen.
5: Nein.
4: Aber wie schafft man das?
5: Ja. Naja, gut, da gehört natürlich auch ein bisschen Glück dabei, ne? Also, das ist schon, natürlich musst du schon den Ball sehr, sehr gut treffen, musst auch das Ziel haben.
2: Den Drall.
5: Den Drall, den Efeda versuchen reinzubekommen. Wir haben ja früher mit unseren Bällen, was wir gespielt hatten, wenn es geregnet hat, hast du gedacht, du trittst gegen einen Stein. Heute, die haben ja die besten und die schönsten Bälle. Ja. Ja, da kannst du ab der Mittellinie schon aufs Tor schießen. Bei uns konntest du ja ab 20 Meter aufs Tor schießen, weil dann hättest du den Fuß gebrochen, wenn du versucht hättest von beide. Und deswegen, aber da gehört schon viel Glück dazu, manchmal auch ein bisschen Wind, ne, dass der Wind gut steht. Und dann muss man es halt auch mal probieren.
4: Da muss ich auch trauen.
2: Ja, ja, klar. Genau.
4: Hat nicht Hermann Gerland gesagt, dass immer Glück können ist?
5: Bei mir schon sowieso, ja.
4: Wenn Sie jetzt heute noch spielen würden, also angenommen, Sie wären jetzt mit dem Talent und dem sagenhaften Können von damals 23, 24, 25 in diesen Zeiten von Premier League und gigantischen Summen, was wären Sie wert? Wie viel würde man für Sie zahlen?
5: Boah, das ist natürlich schwierig, ne? Aber ich würde sagen, 300-400 Millionen ungefähr. Ja. Sagt mir mal irgendeiner, ne, von den Fußballern, wer sagt denn noch seine Meinung? Ja, natürlich ist es eine andere Zeit. Ich weiß gar nicht, ob ich heute noch spielen könnte. Ne, weil Laufen war früher noch nie meine Stärke und wird es auch nie sein. Aber das gehört nun mal natürlich heute zum Fußball dazu. Wobei ich mir wünschen würde, dass mal wieder alle so ein bisschen zu dem Fußball zurückgehen, warum wir früher ins Stadion gegangen sind. Um Tore zu sehen, um das Spiel nach vorne. Heute ist ja nur noch Ballbesitz. Ne? Der Torhüter hat mittlerweile, früher bei uns, der Torhüter hat im Spiel 20 Ballkontakte gehabt. Heute hat der Torhüter 100, 120 Ballkontakte, weil jeder Ball oftmals der Ball zurückgespielt wird. Der Fußball hat sich natürlich verändert, ganz klar. Das können wir drüber diskutieren, zum Positiven oder zum Negativen.
4: Waren die Jungs damals härter?
5: Naja, härter, ich würde einfach sagen, wir sind halt verweichlicher geworden, ne, in der Bundesliga. Ich kann ja nur von mir sprechen, ich bin auf der Straße groß geworden. Ich war nicht im Nachwuchsleistungszentrum, das gab es damals, Gott sei Dank, zu unserer Zeit nicht. Aber die Jungs haben halt heute, die kennen das ja nicht, eine Schürfwunde. Ne? Wenn die hinfallen und haben eine Schürfwunde, müssen die ins Krankenhaus, weil sie nicht wissen genau, was das ist. Bei uns war es früher normal, wir waren auf der Straße, wir haben auf Beton, auf dem Asphalt, haben wir Fußball gespielt. Hauptsache, wir konnten Fußball spielen. Heute haben sie Hybridrasen. Ich muss immer, das beste Beispiel ist immer, wo ich sage, wir hatten ja früher, gab es das ja bei uns nicht, den Platz, den Rasen austauschen. Ne? Wir hatten ein Jahr lang immer den gleichen Rasen. Da wurde im Sommer, wurde dann gepflegt, dann haben wir wieder einen vernünftigen Rasen gehabt. Wir hatten Löcher drin. Bei uns waren es keine Löcher, es waren Krater. Aber wir haben trotzdem drauf spielen müssen. Wenn du heute so ein kleines Loch im Rasen hast, wird der komplette Rasen ausgedacht, weil die Spieler ja Angst haben, sie können da mal in ein Loch reintreten. So, und das sind natürlich Dinge mittlerweile, die wundern sich, warum sie so viele Verletzungen haben. Ich glaube einfach, dass viel zu viel trainiert wird, viel zu viel Spiele gemacht werden. Der Körper kann das irgendwann. Natürlich, wir haben auch früher zweimal am Tag trainiert, auch anderthalb oder zwei Stunden. Das machen die heute auch. Aber die haben natürlich heute 10, 15 Spiele, vielleicht mehr im Jahr. Aber ich sage immer wieder, ich würde lieber, oder ich habe früher lieber gespielt, als ich trainiert hatte. Ja, weil das macht doch viel mehr Spaß, wenn es im Wettbewerb geht, wenn du dich messen kannst mit deinen Gegenspielern oder mit der gegnerischen Mannschaft. Und heute ist halt einfach, ja, ich glaube, dass die verweichlichter sind, weil sie halt auch alles gemacht kriegen. Ne? Die machen sich in der Kabine warm. Ja, also die haben ihre in den Stadien sind so extra wie eine Halle. Da machen die sich warm, wenn es draußen zu viel regnet. Sie können hier Schnupfen kriegen. Wir mussten bei Wind und Wetter im damaligen Olympiastadion, da hat es ja reingezogen wie Heschsuppe. Da gab es nicht, wir können uns irgendwo, hätten wir uns in der Dusche, hätten wir uns ein bisschen warm machen können. Auf 8 Quadratmeter.
4: Und ist diese Verweichlichung auch schuld, dass die Fußballnationalmannschaft seit vielen, vielen Jahren einfach nichts mehr reißt?
5: Ja, das trägt ja dazu bei. Ne? Wir können ja diese WM in diesem Jahr nehmen. Die streiten sich, also die Spielerfrauen streiten sich, wer im Privatflieger mitfliegen darf. Ja, oder die bestimmen, welches Hotel. Ein gutes Beispiel ist unser Trainingslager 94, wir waren auch in den USA. Ja, unser Trainingslager hat mit Hotel, mit Vorbereitung 1 Million gekostet, D-Mark. Heute kostet so ein Trainingslager vor der WM und während der WM 14 Millionen Euro.
4: Wahnsinn.
5: Weil die ihr eigenes Hotel haben, die haben im Hotel wird alles umgebaut, dass die Fußballtennis da drin spielen können. Die kriegen ihr Playstation-Zimmer, ja, die kriegen ja alles gemacht. Die kriegen dann wirklich, die Nationalspieler kriegen den Zucker in den Arsch geblasen. Und das ist das Schlimme. Die müssten einfach mal wieder da zurückkommen, ja, wie es bei uns früher war. Wir waren früher in Malende.
4: War ich auch mal auf Klassenfahrt, in der Sportschule.
5: Ganz schlimm.
4: Ganz schlecht wegen dieser tollen Doku.
5: Ja, aber das ist ja auch die Wahrheit. Ja, und du möchtest dann deinen schlimmsten Feind, würdest da nicht hinschicken.
4: Ja, genau.
5: Ja, heute fliegen die nach Italien, da fliegen die in die Toskana, da geht's da unten ganz am Strand und die schönsten Hotels, die größten Hotels. Und wenn die Betten nicht richtig, lassen sie Betten einfliegen. Die müssten einfach mal wieder sehen, wo sie auch herkommen. Ne? Also wir waren früher noch mal, ich bin von der Schule nach Hause gekommen, Schulranzen schnell, vielleicht Hausaufgaben mal gemacht, ab und zu mal. Dann 1 Uhr auf dem Fußballplatz mit den Kumpels getroffen, 19 Uhr bei Abendessen. 1 Minute vor 19 Uhr waren wir zu Hause, weil nach 19 Uhr hat der Vater gesagt, 19 Uhr war Essen. Jetzt gehst du mal ins Bett ohne. Das hast du einmal gemacht. Es war halt früher so. Ne? 19 Uhr, mein Vater war arbeiten, und der war froh, wenn wir alle da waren. Und deswegen hat er gesagt, 19 Uhr ist Abendessen. Nicht 1 Minute nach 19 Uhr. So. Und die Fußball, nochmal, wir müssen einfach wieder da zurückkommen, dass die Spieler nicht alle so verwöhnt werden.
4: Schafft es der Klopp?
5: Ja, der muss es schaffen. Die Ansätze sind doch, Uli Hoeneß hat es ja perfekt gesagt. Ja, es ist keine Klassenfahrt. Wir repräsentieren ein Land, unser Land Deutschland. Und wir scheiden in den letzten 3 WMs. Sind wir 2-mal ausgeschieden in der Vorrunde. Jetzt wieder nach dem 16-Finale.
4: Was ja gerade ausgeschieden. Was ja eigentlich auch Vorrunde
5: ist. Das ist ja wie die Vorrunde. Ja. So, die Europameisterschaften, ja, einmal Viertelfinale. So, in den letzten 5 Turnieren waren wir einmal im Viertelfinale. So, wo ich dann einfach sage, und dann reden wir aber davon, wie groß und was für Superfußballer wir in Deutschland haben. Wir brauchen ja natürlich auch die Mannschaften durchzugehen in Deutschland, ne? Wie viele ausländische Mitspieler in jeder Bundesliga-Mannschaft sind. So. Und da brauchst du dich nicht zu wundern am Schluss, wenn du halt nicht mehr auf die Beine kommst. Und ich hoffe, dass Jürgen jetzt einfach hingeht und auch mal dem einen oder anderen etablierten Spieler mitteilt, trete besser zurück, bevor ich dich nicht mehr einlade. Das würde ich mir einfach wünschen, dass Jürgen mal von sich aus sagt, so, jetzt fange ich an, aufzubauen, eine ganz, ganz junge Mannschaft, die die nächsten 4, 8 Jahre zusammenspielen kann und nicht einen Manuel Neuer, haben sie alle gesagt, ja, er ist zurückgetreten. Das war der Einzige, wo bis jetzt zurückgetreten ist. Aber da müssen wir vorsichtig sein in 4 Jahren. Vielleicht kriegt er wieder eine Idee.
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1: Ich bin Thomas Bleskin. Morgen wird in Sachsen-Anhalt ein neuer Landtag gewählt. Das ganze Wahlwochenende über werden in der Landeshauptstadt Magdeburg mehrere tausend Menschen zu Demonstrationen und Kundgebungen erwartet. Die größte findet heute auf dem Domplatz statt. Außerdem begeht die in Umfragen führende AfD ihren offiziellen Wahlkampfabschluss.
2: In letzten Umfragen lag die AfD in Sachsen-Anhalt weiter rund 20% vor der CDU, auch wenn es den Umfragen zufolge im Moment eher nicht für eine Alleinregierung zu reichen scheint. Wahlforscher rechnen nicht mit einer großen Überraschung wie 2021, als die AfD am Ende schwächer und die CDU in Sachsen-Anhalt deutlich stärker abschnitt. Denn dieses Mal fehlt der Kopf-an-Kopf-Effekt. Umso mehr kommt es für die Mehrheiten am Ende wohl auf das Ergebnis der kleineren Parteien an. Ronny Tochau, Nachrichtenredaktion.
1: Russlands Präsident Wladimir Putin hat wegen des Besuchs von US-Unterhändlern einen dreitägigen Stopp der Luftangriffe auf Kiew angeordnet. Die Pause soll nach Kreml-Angaben morgen beginnen. Heute will Putin den US-Sondergesandten Steve Witkoff und Trumps Schwiegersohn Jared Kushner empfangen. Die Ukraine hatte zuvor zugesagt, den russischen Luftraum während des Besuchs nicht zu gefährden. Nach der Veröffentlichung eines riesigen Datenpakets in Berlin sind die Folgen bisher nicht absehbar. Cyberkriminelle hatten über 1 Million Daten der Verwaltung geklaut und vom Senat rund 2 Millionen Euro gefordert. Der lehnte ab, deshalb stellten die Erpresser die Daten nun ins Darknet.
3: Die Beschäftigten in der Berliner Verwaltung, aber auch die Bevölkerung sind ratlos. Notfallpläne, Personalakten und Anträge sind im sogenannten Darknet einsehbar. Wie sensibel diese Daten sind, ist noch unklar. Sicherheitsexperten warnen aber bereits, Kriminelle könnten sich Daten zentraler Einrichtungen verschaffen, etwa um Sabotageakte oder Anschläge zu verüben. Dabei geht es um Infos zur Trinkwasserversorgung, Baupläne oder Notfallleitlinien. Auch persönliche Daten sind zu finden, damit könnten Kriminelle ebenfalls Straftaten begehen. Thomas Bremser, Nachrichtenredaktion.
1: Das bayerische Raumfahrtunternehmen ISA Aerospace unternimmt einen neuen Startversuch mit seiner Spektrum-Rakete. Sie soll am Abend vom norwegischen Weltraumbahnhof Andøya abheben. Beim ersten Testflug im vergangenen Jahr war die Rakete nach 30 Sekunden ins Meer gestürzt. Künftig soll die Spektrum zivile und militärische Satelliten in erdnahe Umlaufbahnen bringen.
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1: Zum Wetter, die aktuelle Vorhersage des Deutschen Wetterdienstes. Heute vor allem an den Küsten, im Bergland und im Nordosten ziemlich stürmisch. Am Abend sind auch einzelne Gewitter möglich. Sonst ist es bewölkt, aber meist trocken. Die Temperaturen liegen zwischen 18 und 23 Grad, im Süden bei bis zu 28 Grad. Morgen bleibt es überwiegend sonnig und trocken, nur im Westen vereinzelt Regen bei 19 Grad im Norden und bis zu 29 Grad am Oberrhein.
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2: Die Bundesregierung befindet sich auf der Zielgeraden bis zur Sommerpause, will ein großes Reformpaket schnüren. Und ich spreche heute bei Schulerfragen, was ist, mit einem, der ganz nah dran ist, der zu den mächtigsten Männern in Bayern gehört, Klaus Holitschek, Fraktionschef im Bayerischen Landtag. Herzlich willkommen.
3: Grüß Gott, hallo.
2: Wie sieht's bei der Witwenrente aus? Eigentlich ist das ja eine Sache, die tief auch im gesellschaftlichen Verständnis verankert ist.
3: Ich würde an der Witwenrente nicht rütteln. Ich sage das ganz offen, ich habe das auch so gelesen und ich bin da nicht überzeugt, ob dieses Splitting da der richtige Weg ist. Ich finde auch die Botschaft schwierig. Wissen Sie, das Ende ist ja auch die Frage der Kommunikation. Sie haben es ja vorher am Anfang mal gesagt, da muss man jetzt aufpassen. Deswegen werbe ich auch dafür, dass man mal das Gesamte sieht und dann auch bewertet und nicht nur Einzelbereiche raushebt und sagt, das wird wieder weg, da kommt was. Wir müssen auch aufpassen, welche Botschaften wir nach außen geben.
2: Deshalb kam ich ja vorhin auf diesen Dreiklang Ehegattensplitting, Mitversicherung und Witwerrente, was eben alles auf das Ziel gerichtet ist. Die Frau, wo es noch klassische Rollenverteilung gibt, soll auf jeden Fall arbeiten und eigene Rentenpunkte erwerben, damit sie dann nicht die Witwenrente vom besser verdienenden Gatten bekommt.
3: Aber Sie dürfen ja nicht außer Acht lassen, es geht ja nicht nur um ein Bild der klassischen Familie, das uns ja auch als CSU noch einen Wert darstellt. Es geht aber trotzdem auch um Vereinbarkeit von Familie und Beruf. Es geht um Kinderbetreuung, auch die Dinge, die wir in den Ländern nach vorbringen. Wir haben zum Beispiel in Bayern jetzt sehr viel auch investiert in die Frage der Kinderbetreuung, der Strukturen, um die Träger zu entlasten. Ich finde, das muss man schon gesamt sehen, als gesamtgesellschaftliches Bild. Und beide Seiten haben ihre Berechtigung.
2: Apropos Corona, wir haben kurz vorhin die Finanzierung angesprochen. Es wurden jetzt gerade, glaube ich, im Wert von 250 Millionen Euro Masken verbrannt. Ist sowas eigentlich nötig? Gibt es in staatlicher Obhut keine Möglichkeiten, wenn man zu viel beschafft hat, das kostensparend irgendwie weiterzuverwerten?
3: Also ich glaube, da geht es um Haltbarkeitsdaten und ob die Dinge noch verwertbar oder verwendbar sind, im besten Sinn des Wortes. Und wenn Sie die weiter aufheben und lagern müssen, glaube ich, sind die Kosten noch höher, als wenn Sie sie tatsächlich einmal verbrennen. Und wissen Sie, die Frage dieser Masken oder auch Impfstoffe, ich stelle mir immer die Frage, hätte man damals zu wenig gehabt, zu wenig Impfstoff bestellt? Gibt sicher Leute, die beim Impfen eine ganz andere Meinung haben als ich. Ich glaube immer noch, dass das Impfen wichtig ist und auch ein Weg aus der Pandemie war. Dann hätten auch viele gerufen damals, warum habt ihr denn nicht? Hättet ihr doch. Also es ist auch immer schwierig.
2: Aber ist schon eine Zeit lang vorbei.
3: Und man, ja, aber Sie haben es ja gerade
2: auf der Wegstrecke dazwischen. Hätte ich mir jetzt als schlichtes Gemüt gedacht, braucht nicht vielleicht irgendjemand in diesem Land noch Masken, geben wir sie zu einem günstigen Preis
3: ab. Man hat auch was gemacht. Mhm. Also wenn ich das richtig im Kopf habe, bin ich überzeugt, dass auch das eine oder andere in einem Bereich gelaufen ist, auch in den Ländern. Aber ein großer Bereich bleibt halt übrig und der muss dann irgendwann mal entsorgt werden, wenn man nicht wieder neue Kosten hat für Lagerhaltung und andere Dinge.
2: Wir kommen nicht drum rum, wir müssen auch über die CSU sprechen. Wir haben den Brief von Manfred Weber zu Pfingsten schon angesprochen. Der hat für mächtig Wirbel gesorgt in der CSU, weil er unter anderem Markus Söder, den CSU-Chef und bayerischen Ministerpräsidenten, doch verklausuliert, aber eigentlich verständlich angegriffen hat. Wir müssen das Gemeinwohl wieder visionär ins Zentrum unserer Politik rücken. Wenn ein Politiker sowas sagt, meint er, es gibt im Augenblick dieses Gemeinwohl offensichtlich nicht im Zentrum der Politik. Er hat auch kritisiert die Verhandlungsführung um die Mütterrente in Berlin. Das wird die Wähler nicht überzeugen. Mit anderen Worten, er hat so ein Gesamtpaket aufgemacht. Naja, also dieser Söder, da kann man schon das eine oder andere kritisieren. Hat Markus Söder das Gemeinwohl aus dem Blick verloren? Hat Manfred Weber da einen Punkt artikuliert, der jetzt berechtigt diskutiert werden muss?
3: Also ich glaube, ich habe den Brief erst sehr spät bekommen. Also wurde dann von den Medien auf diesen Brief angesprochen, fand das schon ein bisschen seltsam. Habe den dann natürlich aufmerksam gelesen. Da werden viele Fragen gestellt, aber keine Antworten gegeben. Und ich glaube, dass der Brief ein bisschen an der Realität vorbeigeht. Die Menschen erwarten das, was wir vorher gerade besprochen haben, dass wir ihre Probleme lösen. Ganz konkret, vor Ort liefern, lösen und nicht parteitaktische Fragestellungen diskutieren. Es geht jetzt darum, den Staat zu zeigen, dass er handlungsfähig ist und die Probleme löst. Und da täuscht sich Manfred Weber aus meiner Sicht, wenn er meint, wir tun nicht auf der anderen Seite natürlich auch über das C und das S in unserer Partei reden. Wir tun es in der Landtagsfraktion sehr deutlich. Und wenn er jetzt vor kurzem in einer Talkshow gesagt hat, wir müssen uns jetzt neu aufstellen, dann sollte er nicht vergessen, die Herzkammer in Bayern ist die Landtagsfraktion. Und dort wird gemeinsam mit Markus Söder, der Staatsregierung und der Fraktion, auch Politik gemacht. Und dann sollte er vielleicht auch ein bisschen nach Brüssel schauen. Da gibt es auch das ein oder andere Thema, glaube ich, was noch nicht so gut läuft und was man noch besser machen kann.
2: Das klingt eigentlich, als könnten Sie ihm doch eigentlich einen Antwortbrief schreiben.
3: Also ich bin durchaus ein Freund von Briefen. Ich finde, manchmal ist es schön, wenn man wieder Briefe schreiben würde, aber ich weiß jetzt nicht, ob ich eine neue Brieffreundschaft mit ihm beginne. Glaube ich ja nicht.
2: Komisch.
3: Ja, aber ich wollte.
2: Kann aber noch sein. Also bleiben wir uns ja mal Postkarten.
3: Ich wollte es angeregt haben.
2: Aus Brüssel und München.
3: Wir würden es auch veröffentlichen. Also wenn, ja, Sie, wenn Sie mir den zur Verfügung stellen, dann könnte ich als Mittler dienen.
2: Das überlege ich mir. Ein Punkt, den er angesprochen hat, jetzt mal jenseits Kritik an Söder, fand ich interessant. Unser Bayern zerfasert, unser Bayern verliert den Kitt. Es ist ja seit Jahren ein Fakt, dass Bayern einen Nettozuzug hat. Pro Jahr werden es mehr Bayern auch aus dem Rest des Bundesgebietes. Kann es sein, dass das klassische Geschäftsmodell der CSU, mir san mir, die bayerische Kultur, Lederhose erschließt sich jetzt einem Nordrhein-Westfalen möglicherweise nicht so als erstes, dass dieses Geschäftsmodell unter Druck gerät, einfach demografisch, weil es zu viele nicht mehr in Bayern und den Traditionslinien geborene Einwohner gibt?
3: Ich glaube nicht. Ich glaube, unser Thema, und das hat Markus Söder auch in der Regierungserklärung nochmal deutlich gemacht, diese Bayern-Agenda 2030, Innovation und Tradition, Laptop und Lederhose, dieser berühmte Satz, das trägt uns, das ist unsere Identität und das leben wir auch. Und die Menschen, die zu uns kommen, leben das auch. Und wenn ich mal so auch diese Staatsempfänge nehme, wo die Frage ist, wer sich einbürgern lässt zum Beispiel und wer zu uns kommt, dann erlebe ich dort unglaublich viele Menschen, die sich identifizieren mit diesem Bayern-Gefühl, mit dieser Identität und deswegen auch bei uns sind und sich hier in die Gesellschaft einbringen und übrigens auch gern die Bayern-Hymne mal mitsingen.
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2: Am 6. September wählt Sachsen-Anhalt. Schicksalstag natürlich auch für das politische Berlin. Dort stehen in der Woche, nach der Wahl die Haushaltsverhandlungen an. Und nun deckt News gleich zwei Kostenexplosionen in der Finanzplanung von Arbeitsministerin Baas auf. Statt Kosten einzusparen, wird das Bürgergeld teurer, und zwar um stolze 5 Milliarden Euro. Und hinzu kommt noch eine neue Lücke von jährlich 750 Millionen Euro.
3: Es droht ein neuer Zoff über das Bürgergeld. Und das in der Woche, bevor die Haushaltsverhandlungen im Bundestag beginnen. Milliardenschwere Einsparungen. So lautete das Versprechen der Bundesregierung bei einem ihrer zentralen Reformvorhaben.
4: Gibt es die Faustformel, dass wir um die 1 Milliarde einsparen werden?
3: Nun enthüllt News, die Reform des Bürgergelds wird kein Geld einsparen. Stattdessen fallen in den kommenden Jahren höhere Kosten an als geplant. Über 5 Milliarden Euro mehr als ursprünglich gedacht, plant die Bundesregierung zwischen 2027 und 2029 laut internen Berechnungen ein. Und auch bei einer weiteren bereits beschlossenen Reform sorgt die Umsetzung für Streit. Im Rahmen der GKV-Reform will die Regierung einen ansteigenden Anteil der Gesundheitskosten der Bürgergeldempfänger aus dem Bundeshaushalt bezahlen. Doch nun kommt heraus: Das zuständige Arbeitsministerium von Bärbel Baas will weniger zahlen, als im Gesetz steht. 750 Millionen Euro im Jahr fehlen damit jedes Jahr in der Planung. Das Haus von Baas verlangt, dass der Betrag von anderen Ministerien beglichen wird. Über die Zusatzkosten beim Bürgergeld und das neue Haushaltsloch sprechen wir jetzt bei News Live.
2: Milliardenschwere Einsparungen. Das versprach die Bundesregierung, als sie im vergangenen Jahr die Reform des Bürgergeldes groß verkündete, dass sie inzwischen offiziell Grundsicherung heißt.
4: Ich habe nie selber Zahlen genannt, aber wir haben die Faustformel, wenn wir 100.000, und wir haben den Vermittlungsvorrang hier auch nochmal formuliert, wenn wir 100.000 Menschen mehr aus dem Bürgergeld rauskriegen, durch Anreize, dass sich Arbeit mehr lohnt als Arbeitslosigkeit, gibt es die Faustformel, dass wir um die 1 Milliarde einsparen werden. Und das ist unser Ziel.
5: Ich habe gesagt, da kann man 10% einsparen. Wir haben eine Zahl, die uns auch verbindet miteinander. 100.000 Beschäftigte mehr im Arbeitsmarkt. Und wir können viele von denen wirklich gebrauchen, sind weit über 1 Milliarde Euro Einsparung.
2: Und jetzt zeigen News-Recherchen, dass für das Bürgergeld 5,4 Milliarden Euro mehr als im vergangenen September geplant anfallen. Laut internen Berechnungen, dazu kommen wir jetzt, setzt die Regierung für 2027 eine halbe Milliarde mehr an. 2028 sind die Kosten 1,85 Milliarden Euro höher als geplant. Und damit noch nicht genug, 2029 will die Regierung gar 3,05 Milliarden mehr ausgeben, als sie für das Jahr eigentlich angesetzt hatte. Also statt Einsparung mehr Kosten. Ist das nicht das Gegenteil so einer Reformidee, also so gefühlt, wie es uns versprochen wurde?
6: Also nächstes Mal können wir festhalten, dass das Versprechen ungefähr lautete, durch die Reform wird Geld gespart. Ja. Darauf kann man sich, glaube ich, einigen. Das hat sowohl der Bundeskanzler und CDU-Chef, als auch die Arbeitsministerin und SPD-Chefin, beide gesagt, Geld sparen ist so dann das übergeordnete Ziel, Menschen Arbeit bringen und so weiter. Jetzt sehen wir die Planung in der oberen Reihe, wie es bisher angedacht war, welche Kosten eingeplant waren, und in der unteren, in der mittleren Reihe, was dann jetzt im Haushaltsentwurf drin steht und unten drunter, wie viel Milliarden Euro das mehr sind. Das sind in 3 Jahren dann kumuliert ungefähr 5 Milliarden Euro mehr, und 5 Milliarden Euro mehr sind mehr als weniger als geplant. Insofern kann man sagen, dass die Ziele und Versprechungen von Kanzler und Bärbel Baas sich in der Haushaltsplanung für das Bürgergeld, / die neue Grundsicherung, nicht so recht wiederfinden. Es wird nämlich, schade, teurer statt billiger.
7: Ich würde das gerne noch mal ein bisschen verschärfen, wie es so mein Naturell ist. Erstens, Breaking News, das Bürgergeld wird nicht billiger, sondern 5 Milliarden Euro teurer. Das Bürgergeld wird teurer, und damit ist das, war nie eine Reform, aber damit ist das keine Reform, sondern einfach die teuerste Namensänderung der deutschen Geschichte. Reiter heißt jetzt Twix, und das kostet uns 5 Milliarden Euro. Und Julius hat gesagt, es war so ungefähr das Versprechen, dass es billiger wird. Nein, nein, nein. Es war das zentrale Wahlversprechen von Friedrich Merz. das Bürgergeld vom Kopf auf die Füße stellen. Diese eine Milliarde, die er da genannt hat, das war ja schon die Friedrich-Kleinmuth-Version von ganz am Ende. Als er sich nicht mehr getraut hat, dass er da was einsparen will, hat er dann gesagt, naja, wenn wir Leute in Arbeit bringen, ja klar, wenn niemand mehr Bürgergeld bekommt, dann muss weniger Bürgergeld auszahlen, ja. Aber das war ja schon die Kleinmuth-Version. Davor gab es ja noch den Großbohr-Friedrich, der sich selber überschlagen hat mit Einsparpotenzialen. Da ging es mal um 5 Milliarden, einige Milliarden.
6: Zweistellige
7: Milliarden gab es, glaube ich, von Thorsten Frey bei Markus Lanz. Das war das Versprechen. Damit wollte er quasi den Bundeshaushalt sanieren, indem er beim Bürgergeld richtigerweise Menschen, die nicht arbeiten und die zur Hälfte illegal ungefähr im Land sind, das Geld wegnimmt. Jetzt kommt raus, durch die großartige Recherche von unserer Kollegin Pauline Voss. Und da kann ich wirklich nur nochmal an all die Menschen draußen an den Empfangsgeräten sagen, CDU-Politiker, die uns zuhören, aufgemerkt, eure Namensumbenennung von Bürgergeld in Grundsicherung macht das Bürgergeld 5 Milliarden Euro teurer.
6: Aber das wissen die doch auch. Wir haben das Video gesehen von Herrn von Stetten, der gesagt hat, naja, im Grunde genommen, diese Reform ist ja nur eine Namensänderung.
7: Ja, aber dass es teurer wird, wissen sie, glaube ich, noch nicht. Ich glaube, das erfahren viele staunende schwarze Ohren gerade jetzt.
6: Aber dass viele CDU-Politiker sich schämend ins Feld begeben haben, als sie gesagt haben, jetzt haben wir die Reform und das Bürgergeld abgeschafft, obwohl sie wussten, dass es einfach eine Namensänderung ist und man jetzt eben wenn man 3 Termine verpasst, noch 7 Briefe bekommt und 8 Mahnschreiben und hinterfragen und mögen sie überhaupt Briefe aufmachen, dieser Duft von diesem Kleber oder macht das ihnen Angst oder so. Das war schon allen klar, dass das keine Reform ist und diese Recherche von Pauline jetzt, dass es dann noch teurer wird, das Gegenteil von günstiger ist teurer, also das mal wieder das Gegenteil vom Versprochenen passiert. Das sollte vielleicht eine News sein, die jetzt dann vielleicht doch die Schamesröte beim Wahlkreisbesuch doch nochmal ins Gesicht bringt und man eben nicht das Bürgergeld abgeschafft oder reformiert hat, sondern einfach nur den Namen teuer geändert hat.
2: Und man muss ja sagen, und du hast es ja schon angedeutet, diese Zahl des Einsparpotenzials, die hat ja eine merkwürdige Metamorphose durchgemacht. Und zwar ist sie sukzessive einfach mal abgeschmolzen. Die CDU hat ja noch viel höhere Einsparungen versprochen. Es war damals sogar von 30 Milliarden Euro Einsparpotenzial die Rede. Hören Sie.
8: Wir werden dieses System Bürgergeld vom Kopf auf die Füße stellen. Da werden sich zweistellige Milliardenbeträge einsparen lassen.
9: Dann würde der Staat etwa 30 Milliarden Euro sparen.
10: Wollen wir bis zu 10 Milliarden einsparen?
8: Das sind 6 Milliarden, die Sie leicht und einfach beim Bürgergeld einsparen können, dass sich 10% in diesem System einsparen lassen müssen.
11: Das heißt 5 Milliarden Euro.
2: Ja, das ist alles so einfach. Und deswegen wird es ja auch teurer. Ja, es ist irre. Ja. Also,
12: das war nicht KI, ne?
2: Das war alles.
12: Leicht und einfach. Können wir ganz einfach machen. Internet. Hat keiner gesagt.
6: Vergiss
12: dass
6: nie.
12: Wir das nicht können.
6: Wenn es mindestens 10 Milliarden, dann ist die gescheitert. 10%. Also er hat wahrscheinlich sein Plus- und Minus verwechselt, weil er jetzt als 5 Milliarden mehr dann als positiv betrachtet wird. Es ist wirklich bemerkenswert, wie Erwartungsschüren und am Ende Nicht-Liefern zur Schule geworden ist. Und man sich dann darüber wundert, dass Glaubwürdigkeit und Wählerschaft verschwunden sind.
2: Also Friedrich Merz sagte, ich wiederhole das nochmal ganz kurz, wir werden das Bürgergeldsystem vom Kopf auf die Füße stellen. Es wurde von Einsparpotenzialen gesprochen. Jetzt sind wir bei Mehrausgaben gelandet. Wie ist denn diese Differenz? Wie ist das möglich? Also ich meine, also man muss es doch von vornherein gewusst haben.
7: Wie ist das möglich? Vollkommen klar, weil man nicht dran geht, den Kreis der Empfänger des Bürgergeldes zu beschneiden. Ist doch klar, es kommen immer mehr Leute zu uns, das wissen wir selbstverständlich. Die Nettozahl derer, die zu uns kommen, abzüglich derer wenigen, die abgeschoben werden, die wächst und die wächst und die wächst. Das heißt, die Anspruchsberechtigten wachsen, die mit Deutschem, aber vor allem auch die mit Nicht-Deutschem Pass. Und gleichzeitig haben wir natürlich einen Staat, der nicht bereit ist zu priorisieren. Ich meine, Frau Weidel ist ja gescholten worden für diese ganz scharfe Aussage, die ich mir jetzt so scharf auch nicht so eigen machen würde. Die DNA der CDU ist die Lüge. Ich würde schon mal sagen, die DNA dieser Regierung ist der Zahlenbetrug. Das kann man schon sagen. Wir werden mit Zahlen betrogen, wir werden mit Zahlen in die Fichte geführt und wunderbar dieser Zusammenschnitt, ich glaube von nur 18 oder 20 Sekunden, wie man sich gegenseitig auf die Schenkel geklopft hat. 8 Milliarden, 5 Milliarden, ich gebe nur einen drauf. 30 Milliarden.
2: Wie bei alle, Dieter.
7: Genau, wie bei alle, Dieter. Genau. Das ist doch alles ganz einfach. Da mache ich einen Strich drunter, Minus, Plus, Minus, haben wir 30 Milliarden eingespart. Das geht ganz leicht. Ich sag's Ihnen. Und wer soll denn dieser Regierung auch noch glauben, dass sie den Preis für eine Scheibe Brot richtig berechnen können, wenn sie zwischen den Unterschied zwischen 30 Milliarden einsparen und 5 Milliarden Mehrausgaben nicht im Blick haben.
2: Ja, die Frage ist natürlich, ob das wirklich ein Rechenfehler war oder ob man.
12: Wenn man am System nichts ändert, laufen die Kosten aus dem Ruder. Das sehen wir auch bei der Rentenkasse. Das sehen wir bei der Arbeitslosenversicherung. Das sehen wir bei der Pflegekasse. Wenn ich an der Ausgabenstruktur nichts ändere und ich immer mehr Anspruchsberechtigte habe und immer weniger die einzahlen, laufen mir selbstverständlich die Kosten aus dem Ruder.
6: Ist es das, was passiert, wenn eine rechts der Mitte-Partei mit einer links der Mitte-Partei einen Kompromiss schließen muss? Wir haben das erlebt beim Thema Abschiebungen. Dann sagt die FDP, wir schaffen das jetzt ab und man darf dann mit der Polizei auch ins andere Zimmer rein, nach dem suchen und so weiter. Und dann kommt die linke Partei und rührt da noch rein. Man darf mit dem Anwalt nachher die Abschiebung vorm Flieger nochmal anfechten. Genau. Und dasselbe ist jetzt passiert bei der Grundsicherung. Die bürgerlich-konservative Partei CDU will, ich glaube denen das, dass sie das gerne abschaffen wollen, ja, dass sie da wirklich gerne Einsparungen machen wollen, dieses Fördern und Fordern, die Menschen zur Arbeit nötigen in gewisser Hinsicht, weil irgendwo muss das Geld daherkommen und dann macht man diesen Kompromiss und dann kommt die linke Partei und rührt eben rein, ja, aber wir müssen dann doch nochmal anrufen, nochmal hingehen, nochmal klingeln und gucken, ob das mit der Post geklappt hat und so weiter und da nochmal ein Schreiben und da nochmal ein Hindernis und wenn es dann losgeht, setzen wir erstmal alle, die schon dreimal nicht da waren, auf Null, damit sie von vorne anfangen können, ihre Fehltage zu sammeln und so bremst die linke Partei die rechte Partei aus, auf dem Weg dahin, den Sozialstaat irgendwie effizienter und aus Sicht der Steuerzahler fairer zu
12: machen. Aber das ist doch, das ist das Thema. Das ist
7: viel zu viel Verständnis.
12: Wir haben einen Bundeskanzler, wir haben eine Richtlinienkompetenz, wir haben ein Wahlversprechen. Ich lasse mir doch nicht ein, als Steuerzahler, weil die Union so doof ist, mit der SPD zu koalieren, müssen wir ständig uns akzeptieren, dass die SPD die CDU über den Tisch zieht. Viel zu viel Verständnis für diesen Mechanismus.
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1: Ich bin Thomas Bleskin. Einen Tag vor der Landtagswahl in Sachsen-Anhalt werden tausende Menschen zu Demos in Magdeburg erwartet. Bislang seien 12 Veranstaltungen angemeldet, teilte die Polizei mit. Die größte findet heute auf dem Domplatz statt.
2: Zu der Kundgebung, zu der ein Bündnis aus Gewerkschaften und Zivilgesellschaft aufgerufen hat, werden rund 8000 Menschen im Herzen Magdeburgs erwartet. Direkt daneben findet die offizielle Wahlkampfabschlussveranstaltung der AfD statt, die in allen Umfragen deutlich vor der CDU führt. Beide Lager wollen heute vor allem noch unentschlossene Wähler erreichen. AfD-Spitzenkandidat Ulrich Siegmund hat das Ziel ausgegeben, allein regieren zu können, auch wenn das Wahlexperten für unwahrscheinlich halten. In jedem Fall dürfte eine Regierungsbildung in Sachsen-Anhalt äußerst schwierig werden. Diana Kramer, Nachrichtenredaktion.
1: Nach der Veröffentlichung eines riesigen Datenpakets in Berlin sind die Folgen bisher nicht absehbar. Cyberkriminelle hatten über 1 Million Daten der Verwaltung geklaut und vom Senat rund 2 Millionen Euro gefordert. Der lehnte ab, deshalb stellten die Erpresser die Daten nun ins Darknet.
3: Die Beschäftigten in der Berliner Verwaltung, aber auch die Bevölkerung sind ratlos. Notfallpläne, Personalakten und Anträge sind im sogenannten Darknet einsehbar. Wie sensibel diese Daten sind, ist noch unklar. Sicherheitsexperten warnen aber bereits, Kriminelle könnten sich Daten zentraler Einrichtungen verschaffen, etwa um Sabotageakte oder Anschläge zu verüben. Dabei geht es um Infos zur Trinkwasserversorgung, Baupläne oder Notfallleitlinien. Auch persönliche Daten sind zu finden, damit könnten Kriminelle ebenfalls Straftaten begehen. Thomas Bremser, Nachrichtenredaktion.
1: Die Ukraine-Unterhändler von US-Präsident Trump sind zu Gesprächen mit Russlands Präsident Putin in Moskau eingetroffen. Der Sondergesandte Witkow und Trumps Schwiegersohn Kushner sollen dort mit dem Kreml-Chef sprechen. Mit dem Besuch nehmen die USA ihre Vermittlungsversuche im Ukraine-Krieg wieder auf. Morgen wollen Witkow und Kushner erstmals auch nach Kiew reisen. 10 Tage nach der verheerenden Sturzflut aus den Gletschergebieten des Himalaya haben Rettungskräfte in Nepal erneut 2 Überlebende geborgen. In der an Tibet grenzenden Provinz Bagmati sei eine ältere Frau lebend aus einem verschütteten Haus gerettet worden, sagte ein Polizeisprecher. Das nepalesische Militär bestätigte außerdem die Bergung eines chinesischen Staatsbürgers aus einem Tunnel.
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1: Zum Wetter die aktuelle Vorhersage des Deutschen Wetterdienstes. Heute vor allem an den Küsten, im Bergland und im Nordosten ziemlich stürmisch. Am Abend sind auch einzelne Gewitter möglich. Sonst ist es bewölkt, aber meist trocken. Die Temperaturen liegen zwischen 18 und 23 Grad, im Süden bei bis zu 28 Grad. Morgen bleibt es überwiegend sonnig und trocken, nur im Westen vereinzelt Regen bei 19 Grad im Norden und bis zu 29 Grad am Oberrhein.
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1: Die Kirchen und die Wohlfahrtsverbände sind die mit Abstand größten Betreiber von Pflegeeinrichtungen in unserem Land. Egal ob Caritas, Diakonie, DRK oder AWO. Sie alle haben sich klar gegen die AfD gewandt. Nicht nur gegen die Partei, sondern im Tonfall der Unerbittlichkeit, der Gnadenlosigkeit, muss man sagen, auch gegen die Wähler der AfD. Oft genug in Worten, die mit Mitmenschlichkeit und Barmherzigkeit absolut unvereinbar sind. Die Diakonie feuerte gerade eine Hospizmitarbeiterin nach 15 Jahren, eine Frau, die sich für Sterbenskranke aufopferte, weil sie für die AfD kandidieren wollte. Evangelische und katholische Kirche treten gegen die AfD auf wie die spanische Inquisition. Sie haben ihre Gotteshäuser für zerstörerische, marxistische linke Ideologie geöffnet und für politisch Andersdenkende leider geschlossen. Sie schmücken ihre Altare mit den bunten Fahnen des linken Aktivismus. Sie sind von der Kirche zur linksgrünen Sekte geworden. Ihre Kirchentage sind inzwischen politische Agitationsevents. Und das Erschütterndste aber ist, die Kirchen wenden sich ausgerechnet gegen die Kritiker jener islamistischen Massenmigration, die nichts mehr herbeisehnt als die totale Zerstörung unserer christlichen Kultur. Im ideologischen Wahn wählen diese Kirchen politischen Götzenkult, Relativismus und die eigene Zerstörung. Die Kirchen haben sich zum Vollstrecker der neuen gottlosen Sozialisten gemacht. Nächstenliebe gibt es nur noch mit der richtigen Gesinnung. Unzählige alte und hilfsbedürftige Menschen in Sachsen-Anhalt, wie in ganz Deutschland, befinden sich in den Heimen, in der Obhut, politisch gesprochen, in den Fängen dieser linken Aktivisten von Kirche und Wohlfahrtsverbänden. Sie sind der Indoktrination dort hilflos ausgeliefert. Wenn in Heimen zum Beispiel Wahlkampf gemacht wird, raten Sie mal, dann dürfen immer nur die weltanschaulich erwünschten und reinlichen Parteien erscheinen und für sich werben. Die AfD muss natürlich draußen bleiben. Wollen wir uns nun wirklich weiter einreden, dass es in diesen Institutionen, die sich ja öffentlich dem sogenannten Kampf gegen rechts angeschlossen haben und ihn besonders gnadenlos führen, dass es dort wirklich keine sanfte oder vielleicht auch weniger sanfte Beeinflussung der Bewohner gibt? Wollen wir wirklich glauben, dass es in den Heimen der erklärten AfD-Hasser keinerlei Druck auf die hochbetagten, hilfsbedürftigen Bewohner gibt, wie sie zu wählen haben? Ich persönlich hielte das für naiv. Die katholischen Bischöfe in Ostdeutschland haben sich dazu wie folgt geäußert. Wir Bischöfe bringen daher ganz klar zum Ausdruck, dass wir vor dem Hintergrund unseres eigenen Gewissens die Position extremer Parteien wie der AfD nicht akzeptieren können. Heißt, die AfD ist in Heimen der katholischen Kirche nicht akzeptiert. Diese Ansichten sind nicht akzeptiert. Die evangelische Bischofskonferenz verkündet folgendes Wort. Wer die AfD wählt, unterstützt eine Partei, die das christliche Menschenbild mit Füßen tritt, programmatisch mit gruppenbezogener Menschenfeindlichkeit gegen das Gebot der Nächstenliebe verstößt und mit ihren Hetzparolen den Geist der Gemeinschaft vergiftet. Diese Partei will uns die Mitmenschlichkeit, unseren Nächsten die Menschenwürde und Gott die Ehre entreißen. Die Partei will Gott die Ehre entreißen. Als könnte das eine Partei überhaupt im christlichen Menschenbild. Wie soll man Gott die Ehre entreißen? Es tut mir leid, aber wer gerade als gebrechlicher Mensch, der auf Hilfe angewiesen ist, in einem Heim der katholischen oder evangelischen Kirche lebt, dieser Fundamentalisten, die sich da geäußert haben, der muss bei diesen Worten doch geradezu glauben, dass er rausfliegt und hochbetagt dann auf der Straße sitzt, wenn er es wagen sollte, die AfD zu wählen oder sich in dieser Art zu äußern. Von freier Wahl in der Obhut der Kirche kann man objektiv wirklich nicht mehr sprechen. Jede politische Priorität, jede gesellschaftliche Aufforderung und vor allem jede Bestrebung der Mächtigen muss immer vor dem Hintergrund der herrschenden Verhältnisse betrachtet werden. Ich hätte zum Beispiel deutlich weniger Sorge vor der Briefwahl in der Ära Helmut Kohl gehabt, weil die Verhältnisse damals nicht so autoritär waren wie heute. Sie waren gar nicht autoritär. Hier noch einmal die Fakten zur Briefwahl. Bei der Bundestagswahl 1994 gingen noch 41 Millionen Bürger zum Wahllokal. Auch 2005 waren es noch 40 Millionen. Bei der letzten Bundestagswahl aber, 2025, waren es nur noch 31 Millionen, 10 Millionen Wähler. Weniger. Die Zahl der Briefwähler hat sich seit 1994 von 6 Millionen auf 18 Millionen verdreifacht. Und wenn sich dieser Trend fortsetzt, wird schon bald die Hälfte der Menschen nicht mehr in Umständen wählen, die gesichert geheim und gesichert frei sind. Und ich frage mich, warum es nicht mehr möglich sein sollte, alle paar Jahre mal am Sonntag an die frische Luft zu gehen. Jahrzehntelang war es möglich. Die Wahlbeteiligung war 2025 exakt so hoch wie 1998, nämlich bei 82%. Mehr Briefwahl führt also auch nicht zu mehr Demokratie, mehr Beteiligung und mehr Teilhabe. Welches Motiv könnten die Mächtigen also haben, uns zur Briefwahl aufzufordern, wenn es nicht zu mehr Wahlbeteiligung führt und gleichzeitig dieses wunderschöne Gemeinschaftserlebnis der Demokratie zerstört? Keine Ahnung. Blicken wir auf die heutigen Umstände, in denen die Briefwahl propagiert wird, dann gibt es durchaus Anlass zur Sorge. Denn der Staat manipuliert und beeinflusst Wahlen. Überall im Land werden unliebsame Kandidaten immer von der AfD mit windigen Geheimdienstdossiers von der Wahl ausgeschlossen. Und zwar von ihren politischen Mitbewerbern. Die SPD, die CDU schließen gemeinsam die AfD von der Wahl aus. Gleichzeitig geht der Staat mit aller Macht und dem steuerfinanzierten NGO-Komplex gegen die politische Meinungsbildung vor, drangsaliert und kriminalisiert neue Medien, wie zum Beispiel Daniel Günther Unz. Neue Medien, die es wagen, den Mächtigen zu widersprechen. Mit Steuergeldern werden gewaltsame Proteste wie in Erfurt gegen die Opposition und ihre Versammlungen finanziert. Das deutsche Staatsoberhaupt Frank-Falscher Steinmeier und Politiker aller Parteien fordern offen ein Oppositionsverbot. Das sind die herrschenden Verhältnisse in diesem Land. Und es sind diese Verhältnisse, die die massenhafte Briefwahl zu einem gefährlichen Instrument machen. Denn die letzten Jahre haben uns doch eines bitter gelehrt. Diesem Staat ist vielleicht noch nicht alles zuzutrauen, aber doch leider viel mehr, als wir jemals befürchtet hätten.
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1: Was für ein unglaublich spannender Wahlkampf mit wirklich unfassbaren Wolten und Wendungen. 4 Tage vor der Wahl in Sachsen-Anhalt hat CDU-Chef Merz jetzt klargemacht, wie sein Plan aussieht, wenn es dort am Sonntag tatsächlich zu einem Kantersieg der AfD kommt. Zitat: Wir sehen, wie in Thüringen und Sachsen regiert werden kann, aber es muss auch klar sein, dass es Grenzen gibt. Ich muss es nochmal zitieren. Wir sehen, wie in Thüringen und Sachsen regiert werden kann, das sehen wir, aber es muss auch klar sein, dass es Grenzen gibt. Ja, das sagte Friedrich Merz ausgerechnet noch in der Magdeburger Volksstimme, also im Lokal- und Regionalblatt der Hauptstadt jenes Landes, in dem gewählt wird. Er verweist also hier wortwörtlich auf Thüringen und Sachsen. Dort haben die dortigen Landesregierungen, der CDU-Ministerpräsidenten Vogt und Kretschmer, keine eigene Mehrheit. Sie suchen sich deshalb Mehrheiten regelmäßig im Parlament, und zwar mit Hilfe der Linkspartei. Es gibt dort Konsultationsprozesse, weil allein die Regierung dort jeweils keine Mehrheit hat, weder in Sachsen noch in Thüringen. Also ich kann das für mich gar nicht anders deuten, Pauline. Jetzt empfiehlt eigentlich Friedrich Merz auch den Parteigenossen, hätte ich fast gesagt, den Parteifreunden in Sachsen-Anhalt: Schau doch mal, wie man mit ohne Regierungsmehrheit regieren kann. Macht doch den Thüringer Weg, macht doch den sächsischen Weg. Nähert euch mal der Linkspartei, oder?
2: 4 Tage vor dem Schicksalstag für Deutschland, vor dieser wirklich wichtigen Wahl in Sachsen-Anhalt, lässt Friedrich Merz jetzt hier die Maske fallen und sagt ganz klar, wie er sich die Zukunft in Sachsen-Anhalt vorstellt. Er will, dass, wenn Schulze weiter Ministerpräsident bleibt, dass er eine Regierung bildet, wahrscheinlich zusammen mit SPD, Grünen, wer halt noch dort ist, überhaupt in den Landtag schafft. Und dann soll man sich die Mehrheiten mit der Linkspartei beschaffen. Das heißt, man bildet keine offizielle Koalition, man schreibt das Regierungsprogramm auch nicht mit denen zusammen. Aber wenn man Sachen zur Abstimmung stellt, sichert man sich die Mehrheit zusammen mit der Linkspartei, mit der ehemaligen SED. Und das bedeutet natürlich auch, dass man inhaltlich nach links rückt. Denn wenn man deren Zustimmung will, ist es ja klar, dass man auch das durchsetzen muss, was die möchten. Also man kriegt ja nur deren Stimmen, wenn die auch inhaltlich damit einverstanden sind. Und das bedeutet natürlich de facto Absprachen. Das ist dann keine offizielle Zusammenarbeit, dass man gemeinsam dieses Regierungsprogramm aufschreibt. Aber das heißt natürlich, dass immer, wenn man sich auf etwas einigt, dass man sich dann vorher abstimmen muss. Sonst scheitern ja die eigenen Sachen im Landtag. Man muss also, um eine stabile Regierung zu haben, mit der Linkspartei sich absprechen, damit diese Projekte dann durchgehen. Das ist das, was Friedrich Merz hier plant. Das ist das, wie er sich das Festhalten an der Macht in Sachsen-Anhalt für Sven Schulze vorstellt. Und da kann man nur jedem CDU-Wähler sagen, wenn ihr CDU wählt, bekommt ihr Linkspartei.
3: Es ist ja nichts dagegen zu sagen, dass, wenn man ein schwaches Wahlergebnis hat, dass man das sagt, wir bilden eine Minderheitsregierung und bringen die Gesetze wahlweise mit Mehrheiten durch, die dann diesem Vorschlag entsprechen und die mitstimmen wollen. Was mich so stört, ist bei der Ansage von Friedrich Merz und überhaupt bei der ganzen Debatte, dass sie rein ideologisch geführt wird. Also es wird gar nicht davon ausgegangen, was wollen wir denn in Sachsen-Anhalt erreichen, sondern es wird nur gesagt, also mit der AfD nicht, aber dann vielleicht eine Tolerierung durch die Linkspartei. So, wenn wir uns jetzt die Beispiele Sachsen und Thüringen angucken, wo das so ist, wo also die Minderheit regiert, CDU, mit Partnern und dann sich von den Linken tolerieren lässt, ist das nicht so erfolgreich. Erfolgreicher wäre, wenn sie mit wechselnden Mehrheiten regiert hätten, wenn sie so sagen, das eine Gesetz bringen wir mit denen durch und das andere eben mit der AfD. Denn die Überschneidung in den Wahlprogrammen zwischen Union und AfD ist viel größer als zwischen Union, Grünen, SPD und erst recht der Linkspartei. Wenn man also konstruktiv wäre, dann würde man sagen, Freunde, es kann gut sein, dass wir nach dieser Wahl keine Mehrheit bilden können, denn wir wollen keine Koalition mit der AfD, kann man sagen. Aber wir versprechen euch Folgendes: Wir werden das Programm Union durchsetzen, und zwar mit denen, die mitmachen, mit der Koalition der Freiwilligen im Parlament. Das ist eine legitime Regierungsform. Und das ist übrigens eine Form, die Andreas Rödder, der hier auf dem Sofa saß, der Historiker aus Mainz, der die Grundwertekommission der Union anführte und dann nicht mehr. Warum? Aus diesem Grund: Er hatte vorgeschlagen, dass die Union sich doch da mal mit dem Gedanken befassen sollte, mit wechselnden Mehrheiten tolerieren zu lassen. Das heißt genau das: Im Landtag zu sagen, das eine Gesetz machen wir mit den Linken und SPD und das andere machen wir mit der AfD. Das hatte Andreas Rödder vorgeschlagen, woraufhin in der Union ein Sturm der Entrüstung losging und er dann sein Mandat als Vorsitzender der Grundwertekommission der Christlich-Demokratischen Union Deutschlands abgab. Das war aber genau dieser Vorschlag und ich schließe mich dem noch einmal an. Freunde, wenn ihr Wähler gewinnen wollt im Osten, dann nur, indem ihr ihnen sagt, was ihr wollt als CDU und wie ihr es umsetzt. Und ihr könnt es nur umsetzen dann mit wechselnden Mehrheiten. Ihr müsst keine Koalition mit der AfD versprechen und sei sie noch so stark, aber ihr müsst schon sagen, dass wenn die AfD das will, was die Union auch will, dass man es dann verdammt nochmal zusammen abstimmt.
1: Und das Einzige, was Merz ausschließt, aber reicht das, Fragezeichen, ist eine direkte Zusammenarbeit. Eine direkte Zusammenarbeit mit Linkspartei und AfD schließt er aus. Er definiert es wie folgt. Auch das ein sehr spannendes Zitat aus der Magdeburger Volksstimme. Merz also, der Kern einer Zusammenarbeit ist eine Regierungsbeteiligung und die Erarbeitung eines Regierungsprogramms. Das sehe ich weder mit der AfD noch mit der Linkspartei. Es gibt also sehr unterschiedliche Formen der Zusammenarbeit und ausdrücklich ausgeschlossen wird hier vom CDU-Vorsitzenden nur Regierungsbeteiligung und Erarbeitung eines Regierungsprogramms.
4: Und wenn, es ist ja wieder mal eine 180-Grad-Wende bei Merz. Wenn man sich an seinen glorreichen Bundestagswahlkampf erinnert, wo er gesagt hat, ich gucke nicht nach links, ich gucke nicht nach rechts, ich bringe das ins Parlament ein, was ich für richtig halte und wer dafür die Hand hebt, ist mir völlig egal. Dann hat er sich davon ja verabschiedet für eine Hinwendung zur Linkspartei, mit der er das nämlich immer noch offensichtlich für komfortabel hält, für machbar, aber eben nicht mit der AfD. Also, dass die AfD irgendeinem CDU-Antrag zustimmt, das kommt bei Friedrich Merz nicht mehr vor, das möchte er nicht. Er kann sich das nur mit der Linkspartei vorstellen und das ist natürlich das muss keine Koalition sein, es ist ein historisches Aufbrechen dieser Brandmauer nach links, dieses Unvereinbarkeitsbeschluss mit der Mauermörderpartei. Es ist ja aber noch etwas Neues, was hier Friedrich Merz gemacht hat, nämlich er verhöhnt ja die Wähler im Osten. Er sagt ihnen im Prinzip, ihr könnt der AfD 40% geben, 44%, 43%, völlig egal. Wir regieren so weiter, Sven Schulze bleibt Ministerpräsident, egal wie und wenn es mit einer Stimme Mehrheit mit der Linkspartei zusammen ist, wenn wir das irgendwie durchgewurschtelt bekommen und wenn die Ministerpräsidentenwahl dann auch 6 Monate dauert, weil das so lange dauert, die Linken zu überzeugen, für ihn zu stimmen, ist mir das völlig egal. Hauptsache die AfD, die programmatisch zu 80-90% deckungsgleich ist in diesem Bundesland mit uns, regiert nicht. Dann ist das ein Herangehen an eine Wahl, was politstrategisch, was kommunikativ unter aller Sau ist, was die Wähler nicht ernst nimmt, was nicht mit einer gewissen Demut auch an den Wahlabend herangeht und sagt, wir gucken jetzt erstmal, was die Wähler entscheiden und sehen dann, was wir machen, sondern von vornherein sagen, egal wie schwach wir abschneiden, egal wie stark die AfD wird, wir regieren schon weiter, stellt euch darauf ein, ihr müsst gar nicht AfD wählen, lohnt sich nicht. Das ist eine Wählerbeleidigung kurz vor der Wahl. Ich kann mir nicht vorstellen, dass sich das für die CDU im Osten auszahlen wird.
2: Pauline, ich finde diesen Punkt von Ben ganz wichtig und würde den gerne nochmal unterstreichen. Dieses Zitat mit der Zusammenarbeit von Friedrich Merz, was wir eben gesehen haben, das könnte ja theoretisch die Zusammenarbeit in beide Richtungen öffnen, weil man ja auch in Richtung der AfD sagen kann, wir arbeiten nicht direkt zusammen, indem wir ein Regierungsprogramm gemeinsam schreiben, wir bilden keine Koalition, aber wir bringen Sachen durchs Parlament. Und das würde ja durchaus Sinn ergeben, eben weil die Programme von AfD und CDU nahezu deckungsgleich sind. Es gibt ein paar Sachen, die bei der AfD stehen, wo die CDU meiner Meinung nach zum Glück bestimmt nicht mitgehen würde. Das ist dieser ganze Kampf gegen das Bauhaus, das ist die neue Einführung einer Deutschlandbeleidigung, eines Beleidigungsparagrafen. Es gibt da absurde Sachen.
4: Aber das ist bei der Linken auch.
2: Also. Ja, es gibt umgekehrt auch Sachen, die die CDU planen würde, wo die AfD bestimmt sagen würde, da stimmen wir nicht mit. Also es ist nicht 100% deckungsgleich, aber es gibt einfach wahnsinnig viele Gemeinsamkeiten. Und Friedrich Merz kommt jetzt und sagt, natürlich, er meint damit nicht, ja, lasst uns das doch dann zur Abstimmung stellen, wenn die AfD mitstimmt, stimmt sie mit. Er meint natürlich, wir entscheiden uns für Mehrheiten, die wir zusammen mit der Ex-SED bekommen, mit der Partei, die immer noch die SED-Diktatur verherrlicht. Denn was ist die Linkspartei im Osten? Sie ist ein Gemisch aus diesem alten SED-Diktatur verherrlichenden Milieu, das sich eigentlich immer noch nicht von diesem Regime richtig innerlich distanziert hat, das eigentlich immer noch für den Sozialismus ist. Also Sozialismus plus dieser neue Part von der Linkspartei Judenhass oder, wie wir jetzt in Berlin gesehen haben, Judenmord. Ganz klar ausgedrückt, Yalla Yalla Intifada ist die Parole eines Rappers gewesen von der Bühne einer linken Veranstaltung aus. Also die Linke in Berlin wirbt quasi mit dem Mord an Juden, mit der Intifada für ihre Partei. Das ist die Linkspartei, eine Mischung aus Sozialismus und Judenmord. Und das ist die Partei, wo Friedrich Merz offenbar sagt, super, deren Stimmen nehmen wir mal mit in Sachsen-Anhalt. Sie haben dort schon Dieter Hallervorden auf die Bühne genommen für ihre Veranstaltung, der von Genozid in Israel, durch Israel gesprochen hat. Also man ist dort gegenüber dieser neuen Linken absolut offen und hat sich einerseits inhaltlich von den eigenen Forderungen damit distanziert, weil man sagt, uns ist die Brandmauer wichtiger als unsere Forderungen und wie ich finde auch von jeglicher moralischen Instanz entfernt, weil das einfach diese Kooperation mit der Linkspartei wirklich ein Bruch ist mit allem, wofür die CDU auch moralisch stand, also Ablehnung des Sozialismus und Solidarität mit Israel.
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1: Ich bin Thomas Bleskin. Morgen wird in Sachsen-Anhalt ein neuer Landtag gewählt. Das ganze Wahlwochenende über werden in der Landeshauptstadt Magdeburg mehrere tausend Menschen zu Demonstrationen und Kundgebungen erwartet. Die größte findet heute auf dem Domplatz statt. Außerdem begeht die in Umfragen führende AfD ihren offiziellen Wahlkampfabschluss.
2: In letzten Umfragen lag die AfD in Sachsen-Anhalt weiter rund 20% vor der CDU, auch wenn es den Umfragen zufolge im Moment eher nicht für eine Alleinregierung zu reichen scheint. Wahlforscher rechnen nicht mit einer großen Überraschung wie 2021, als die AfD

0: am Ende schwächer und die CDU in Sachsen-Anhalt deutlich stärker abschnitt. Denn dieses Mal fehlt der Kopf-an-Kopf-Effekt. Umso mehr kommt es für die Mehrheiten am Ende wohl auf das Ergebnis der kleineren Parteien an. Ronny Tochau, Nachrichtenredaktion.
1: Russlands Präsident Wladimir Putin hat wegen des Besuchs von US-Unterhändlern einen dreitägigen Stopp der Luftangriffe auf Kiew angeordnet. Die Pause soll nach Kreml-Angaben morgen beginnen. Heute will Putin den US-Sondergesandten Steve Witkoff und Trumps Schwiegersohn Jared Kushner empfangen. Die Ukraine hatte zuvor zugesagt, den russischen Luftraum während des Besuchs nicht zu gefährden. Nach der Veröffentlichung eines riesigen Datenpakets in Berlin sind die Folgen bisher nicht absehbar. Cyberkriminelle hatten über 1 Million Daten der Verwaltung geklaut und vom Senat rund 2 Millionen Euro gefordert. Der lehnte ab, deshalb stellten die Erpresser die Daten nun ins Darknet.
2: Die Beschäftigten in der Berliner Verwaltung, aber auch die Bevölkerung sind ratlos. Notfallpläne, Personalakten und Anträge sind im sogenannten Darknet einsehbar. Wie sensibel diese Daten sind, ist noch unklar. Sicherheitsexperten warnen aber bereits, Kriminelle könnten sich Daten zentraler Einrichtungen verschaffen, etwa um Sabotageakte oder Anschläge zu verüben. Dabei geht es um Infos zur Trinkwasserversorgung, Baupläne oder Notfallleitlinien. Auch persönliche Daten sind zu finden, damit könnten Kriminelle ebenfalls Straftaten begehen. Thomas Bremser, Nachrichtenredaktion.
1: Das bayerische Raumfahrtunternehmen ISA Aerospace unternimmt einen neuen Startversuch mit seiner Spektrum-Rakete. Sie soll am Abend vom norwegischen Weltraumbahnhof Andøya abheben. Beim ersten Testflug im vergangenen Jahr war die Rakete nach 30 Sekunden ins Meer gestürzt. Künftig soll die Spektrum zivile und militärische Satelliten in erdnahe Umlaufbahnen bringen.
3: Soweit das Neueste. 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
1: Zum Wetter, die aktuelle Vorhersage des Deutschen Wetterdienstes. Heute vor allem an den Küsten, im Bergland und im Nordosten ziemlich stürmisch. Am Abend sind auch einzelne Gewitter möglich. Sonst ist es bewölkt, aber meist trocken. Die Temperaturen liegen zwischen 18 und 23 Grad, im Süden bei bis zu 28 Grad. Morgen bleibt es überwiegend sonnig und trocken, nur im Westen vereinzelt Regen bei 19 Grad im Norden und bis zu 29 Grad am Oberrhein.
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2: Willkommen zu Schuler. Fragen, was ist? Mein heutiger Gast ist Ministerpräsident von Sachsen-Anhalt und will es auch bleiben. Einer der härtesten Wahlkämpfe, der in den letzten Jahren in Deutschland ausgetragen worden ist. Herzlich willkommen, Sven Schulze.
3: Ja, hallo, Herr Schuler.
2: Lassen Sie uns noch kurz über die AfD sprechen. Kam ja in Ihren Wahlkämpfen auch immer mal ordentlich vor. Was spricht eigentlich dagegen, den Staatsvertrag über den öffentlichen Rundfunk zu kündigen, was die AfD ja machen will? Gerade die Union in Sachsen-Anhalt hat ja lange Zeit wirklich versucht, ernsthafte Reformen durchzusetzen. Rainer Rober, Staatskanzleichef, hat unter anderem die Aufgliederung ZDF als Auslandskanal, ARD als Inlandskanal betrieben, hat verschiedenste Vorschläge gemacht. Nichts hat funktioniert. Also was spricht eigentlich dagegen, einfach dem Laden zu signalisieren, wir kündigen mal den Vertrag und dann müsst ihr euch entweder bewegen oder wir lassen es.
3: Aber genau das ist der Punkt. Was bringt es, diesen Vertrag zu kündigen? Die Menschen müssten weiter die Gebühren bezahlen. Es würde hier ein Riesenproblem auftreten, weil am Ende des Tages ja trotzdem gesetzlich vorgeschrieben ist im Grundgesetz, dass es eine Versorgung, eine Rundfunkversorgung geben müsste. Das heißt, das müssten wir dann aus dem Haushalt im Zweifelsfall sogar bezahlen. Da sagt die AfD ja nicht, wie sie das finanzieren möchte. So, und für mich ist es wichtig, ich habe gesagt, Thema Nummer eins muss sein, dass die Gebühren nicht weiter steigen. Das zweite ist natürlich die Reformen, die schieben die auch an. Wir haben ja ein MDR und ich bin überzeugt, dass die Mitarbeiterinnen und Mitarbeiter des Mitteldeutschen Rundfunk hier am wenigsten für diese ganze Thematik hier können, wie sie über den öffentlich-rechtlichen Rundfunk gesprochen wird, die einen richtig harten und guten Job auch machen. Und die auch, und das will ich ja auch, zukünftig über Sachsen-Anhalt berichten. Das muss man ja auch die AfD mal fragen. Soll dann bei uns überhaupt nichts mehr regional aus Sachsen-Anhalt berichtet werden? Will man denn nur noch das Internationale dann im Fernsehen, in den Nachrichten sehen? Ich möchte, dass es weiter solche Sendungen wie MDR Sachsen-Anhalt heute gibt, wo mal ganz gezielt aus Dörfern berichtet wird, aus der Region, aus dem ländlichen Raum berichtet wird. Genau das möchte ich. Aber gleichermaßen, und das ist ja auch einiges eingeleitet worden, die KEF, diese sogenannte, also diese Kommission die da verantwortlich hat, die arbeitet ja da auch hart dran. Wir haben da bei uns den Chef des Landesrechnungshofs in dieser KEF sitzen. Also das ist auch so, dass wir mit auch Rainer Robra, den Sie genannt haben, Chef der Staatskanzlei, Rainer Haseloff, ich, Markus Kotze beispielsweise, das sind alles Leute auch aus der CDU, die genau diese Thematik verfolgen und in unserem Wahlprogramm ja auch zu lesen ist, dass wir beispielsweise diese Reformen sagen, es ist vielleicht auch möglich, dass man weniger Sender hat. Vielleicht ist auch eine Zusammenlegung irgendwann mal einzelner Sender sinnvoll, aber es muss umsetzbar sein. Die Kündigung des Rundfunkstaatsvertrags würde für die Menschen in Sachsen-Anhalt nichts, aber auch gar nichts ändern. Sie müssten die Gebühren genauso weiter bezahlen. Im Gegenteil, es würde das Land richtig Geld kosten, weil irgendwann nämlich das Land dann auch die gesetzliche Verpflichtung hätte, den Rundfunk selber zu finanzieren, selber aufzubauen. Das, was die AfD macht, ist einfach populistisch, hört sich vielleicht gut an, mal einfach was kündigen, bringt für die Menschen aber überhaupt nichts und schon gar nichts im Portemonnaie.
2: Aber die Reformbemühungen der Union haben eigentlich auch nicht viel gebracht. Doch. Dann am Ende sind die Sender dann nach Karlsruhe gezogen und haben dann ihren Finanzbedarf, den sie vorher hatten ermitteln lassen, dann auch wieder durchgeführt.
3: Aber den Weg, Herr Schuler, den wir eingeschlagen haben als Sachsen-Anhalt, übrigens schon zu Zeiten, als es die AfD noch überhaupt nicht gab. Das ist also kein Thema, wo die AfD sagen kann, jetzt sind Sie im Parlament, jetzt ist das so. Fragen Sie mal die Kollegen Markus Kotze, fragen Sie mal den Rainer Robra. Das Thema war für uns schon ein Thema und wir haben gezeigt, dass es Möglichkeiten für eine Reform gibt, noch bevor die AfD überhaupt existiert hat. So, und unser Weg ist aus meiner Sicht der erfolgreichere, weil sie am Ende merkt man ja, dass es richtig ist. 2020 war es etwa gewesen, meine ich, in dem Zeitraum, da hat man uns in ganz Deutschland gesagt, oh, ihr Sachsen-Anhalter CDU, Mensch, ist das notwendig, dass ihr so stark auch den öffentlich-rechtlichen Rundfunk zu Reformen zwingt. Und jetzt haben wir Unterstützung aus den ganzen Bundesländern. Das heißt, dieser Weg ist erfolgreich, er ist vielleicht nicht so populär und man kriegt dafür auch nicht so viele Klickzahlen bei Instagram oder bei TikTok, als wenn wir dann sagen, wir würden den Staatsvertrag kündigen. Aber das, was Herr Siegmund nicht macht, ist ja zu sagen, dass eigentlich für die Menschen Menschen sich danach überhaupt nichts ändert, dass sie selbst, wenn der Staatsvertrag gekündigt worden wäre oder gekündigt würde, am nächsten Tag, das wissen Sie auch, Herr Schuler, die Menschen genauso ihre Gebühren zahlen müssten und das überhaupt kein Nutzen wäre.
2: Ja, das ist eben genau das Problem. Also alle Reformbemühungen...
3: Deswegen ist der Punkt.
2: Ja, würde ich vielleicht die Methode ändern. Ja. Also die Reformbemühungen, die dazu geführt haben, dass wir jetzt bei knapp 10 Milliarden sind, haben offensichtlich...
3: Ich bin voll bei Ihnen, Herr Schuler, dass wir damit, mit den Reformbemühungen, die wir jetzt haben, noch lange nicht zufrieden sein können. Und ich weiß, dass auch im öffentlich-rechtlichen Rundfunk jetzt weniger den MDR betrachtet, weil da sehe ich wirklich, das ist am Ende ein wirklich aus meiner Sicht Musterbeispiel, wie es vernünftig und positiv funktionieren kann. Aber dass einzelne andere Sender, dass man da schon drüber diskutieren muss. Aber einfach populistisch zu sagen, wir kündigen den Rundfunkstaatsvertrag, dann ist alles gelöst. Nein, das würde viel mehr Probleme bringen und würde den Menschen überhaupt nichts helfen. Und das ist das, was der Herr Siegmund macht. Der Siegmund sagt einfach, wir machen das denn und dann ist alles gelöst. Und er antwortet nie die Frage, wie geht es denn danach wirklich im Detail weiter und welchen Nutzen haben die Menschen Sachsen-Anhalts davon. Die Kündigung würde ihnen keinen Nutzen bringen.
2: Der Bundespräsident hat in seinem Sommerinterview gesagt, ja, man solle sich auch mal gedanklich damit auseinandersetzen, dass lediglich 3% der Deutschen in Sachsen-Anhalt wahlberechtigt sind. So nach dem Motto, Sachsen-Anhalt spielt jetzt aber auch nicht die große Rolle. Fanden Sie das angemessen?
3: Für mich spielt Sachsen-Anhalt die Hauptrolle. Und ich merke das ja auch gerade, wenn ich aus Sachsen-Anhalt heraus Themen...
2: Schön abgebogen vom Bundespräsidenten.
3: Nee, lassen Sie mich das mal sagen. Ich merke das ja, wenn ich dann aus Sachsen-Anhalt heraus Themen setze, dass dann manchmal auch kommt und gesagt wird, na ja, Sachsen-Anhalt, wissen Sie, wir sind nicht das reichste Bundesland. Wir sind auch nicht das größte Bundesland bevölkerungsmäßig. Flächenmäßig sind wir schon ganz okay. Aber wir sind selbstbewusst. Ich persönlich bin selbstbewusst. Und ich lasse mich nicht in irgendeiner Form vorführen, so nach dem Motto, naja, bleib mal ruhig, du vertrittst ja nur so ein kleines Bundesland. Wir sind schneller, wir sind in vielen Bereichen manchmal auch ein bisschen cleverer und wir wissen auch, unsere Themen zu platzieren. Und ich lasse mich da nicht in irgendeiner Form von irgendjemandem, wie auch immer, belehren. Aber ich sage Ihnen auch, dass ich mit dem Bundespräsidenten einen sehr interessanten und guten Austausch hatte. Der kennt die Themen ja wirklich gut. Und am Ende des Tages ist es wichtig, dass man die Themen der Menschen ernst nimmt, egal ob sie aus Sachsen-Anhalt kommen oder aus irgendeinem anderen Bundesland. Den Menschen zuhören, ihre Probleme verstehen und sie dann lösen, das ist doch das Grundprinzip der Politik. So habe ich schon immer gearbeitet, egal ob ich Gemeinderat war in einer ganz kleinen Gemeinde in Heteborn mit 350 Einwohnern oder ob ich jetzt Ministerpräsident in Sachsen-Anhalt bin. Und wenn man da mal Gegenwind kriegt, dann ist es so, muss man mit leben, man darf nur nicht umfallen. Umgefallen sind schon viel zu viele, das mache ich nicht. Ich kämpfe für dieses Land und das will ich auch in der Zukunft machen.
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2: Damit zu Wirtschaftsministerin Katharina Reiche. Die hat mit ihrem Angriff auf die Steuerpolitik und dem Offenlegen heimlicher Steuererhöhung eine massive Regierungskrise ausgelöst. Jetzt geht Arbeitsministerin Bärbel Baas auf sie und die CDU los und kündigt den Rentenkompromiss auf.
3: Bevor das Kabinett gestern die umstrittene Einkommensteuerreform beschlossen hat, war es innerhalb der Regierung zu Unstimmigkeiten gekommen. Weil ein Ausgleich der kalten Progression fehle, warnte das Wirtschaftsministerium in einem an die Öffentlichkeit gelangten Brief vor einer heimlichen Steuererhöhung. Finanzminister Klingbeil reagierte mit scharfer Kritik an seiner Wirtschaftskollegin Katharina Reiche. Und auch Arbeitsministerin Baas meldete sich schließlich zu Wort und ging auf die CDU los.
4: Wir haben ja bei der Rente erstmal nur einen Kommissionsbeschluss. Das ist ja noch keine politische Einigung.
3: Fliegt nur 72 Stunden vor der Schicksalswahl in Sachsen-Anhalt die Regierung auseinander, weil nach Monaten der Lügen jetzt plötzlich Wahrheit und Klarheit regieren? Darüber sprechen wir jetzt bei News Live.
2: Schauen wir uns dafür jetzt noch einmal den eigentlich internen Brief, der am Dienstag auf X veröffentlicht wurde, an Reiches Staatssekretär Thomas Steffen. Hatte sich darin an Rolf Bösinger, Staatssekretär im Bundesfinanzministerium, gewandt. Darin wurde der Verzicht auf einen Ausgleich der kalten Progression als heimliche Steuererhöhung kritisiert. Zitat: Die aktuelle Bundesregierung wäre die erste Bundesregierung seit 2015, die keinen vollständigen Abbau der kalten Progression gesetzlich veranlasst. Ergebnis ist eine inflationsbedingte heimliche Steuererhöhung. Am Mittwoch legte schließlich SPD-Arbeitsministerin Bärbel Baas nach, zunächst mit grimmigen Grüßen an die Wirtschaftsministerin.
4: Also erstmal schöne Grüße an die Union. Die machen auch immer wieder Sachen auf, wie heute die Ministerin Reiche, wenn es um die Einkommensteuer geht. Also insofern kann ich die Grüße nur zurückgeben. Und natürlich muss es immer so sein, dass wir haben ja bei der Rente erstmal nur einen Kommissionsbeschluss. Das ist ja noch keine politische Einigung. Wir wollen das Konzept umsetzen. Aber natürlich gibt es Bereiche wie bei den Minijobs, wo auch die Unternehmen sagen, wir brauchen da noch einen Bereich, gerade in der Gastronomie. Dann bei der Rente gibt es, was ist mit den Menschen, die sehr lange gearbeitet haben, weil in dem Konzept sind ja auch Ideen zur Erwerbsminderungsrente, Berufsunfähigkeitsrente. Deshalb, ich will eine Rentenreform und die brauchen wir auch, weil die junge Generation muss eine Perspektive haben. Und natürlich gibt es Gesprächsbedarf über das ein oder andere Element. Aber ich warne davor, das Paket komplett aufzumachen, weil dann werden wir keine Reform machen.
2: Soweit Arbeits- und Sozialministerin Bärbel Baas. Der Kommissionsbeschluss ist keine politische Einigung, sagte Bärbel Baas. Ralf, also Reiche gegen Baas, das ist schon eine ganz schöne Bombe, die da gezündet wird im politischen Berlin und ausgerechnet so kurz vor der Landtagswahl in Sachsen-Anhalt, oder? Wie ist deine Einschätzung?
5: Absolut. Sie zieht gewissermaßen dem Kanzler den Teppich unter den Füßen weg. Die Arbeitsgrundlage war bisher, wir lagern in Kommissionen aus, um den Anschein von neutraler Expertentätigkeit zu wecken, übernehmen das Ganze dann, um uns nicht zu streiten. Darauf hatte man sich im Koalitionsausschuss Anfang Juli geeinigt, darauf hat man sich vor wenigen Tagen in Neu-Hardenberg in der Kabinettsklausur geeinigt, wo Frau Baas dabei gewesen ist. Und der Kanzler im Übrigen auch, der auch nochmal gesagt hat, wir schnüren es nicht wieder auf. Und jetzt sagt sie, ja, das war ein Kommissionsbeschluss. Also zurück auf Start, alles ist wieder offen. Dann hinterher noch so ein bisschen Kosmetik drüber gebreitet und jetzt aber nicht alles aufschnüren. Natürlich hat sie gerade alles aufgeschnürt. Also mit anderen Worten, es ist Tohu Wabohu, Chaos in der Bundesregierung und alles wieder offen. Das kann nur von ganz oben wieder gelöst werden. Es ist also jetzt nicht irgendwie so ein Streit zwischen zwei Fachministern. Es ist etwas, was nur im Koalitionsausschuss mit allen Parteivorsitzenden wieder gelöst werden kann. Es gibt auch schon wegen der Dynamik der Landtagswahlen Sondersitzungen der Parteigremien. Bei der Union sind es die turnusmäßigen Sitzungen. Die SPD hat extra Sitzungen anberaumt. Das Heikle an dieser Situation ist, Parteien haben normalerweise durch die Prozedere immer alles unter Kontrolle. Du kannst also Aufständische in vorlaufender Konferenz oder Sitzung kannst du die einfangen wieder und kannst das unter Kontrolle halten. in dieser Situation, an diesem Wochenende mit den Landtagswahlen, ist alles offen. Es ist schwer zu kontrollieren und deshalb ist die Lage so brenzlig. Und in diese Situation hinein kommt dann Frau Baas und erklärt, dass wir ja im Prinzip wohl so ein paar Kommissionsgeschichten haben, die eigentlich der Kern des Reformpakets sein sollten.
2: Also erst reiche Revolte, dann die Baas-Bombe.
5: Wobei man sagen muss, der reiche Brief, der war kontrolliert. Das war ein kontrolliertes Zünden einer Bombe. Das war jetzt eine Retourkutsche, die das Ganze nur noch schlimmer macht. Also der Wille zu deeskalieren ist auch gar nicht mehr da.
2: Das hätte ich gerne an dich weitergegeben. Also die Rolle von der Wirtschaftsministerin, von Katharina Reiche. Also wie bewertest du die?
6: Ich würde auch sagen, das ist ein kontrollierter Angriff, aber ich würde sagen, er ist ebenso existenziell wie der Gegenangriff von Baas. Also man hat schon den Eindruck, dass da ein Koalitionsbruch jetzt ganz klar im Raum steht und beide Seiten sagen, wir haben einfach für das, was wir ausgemacht haben, keine Einigung. Also das Wichtigste für den Kanzler ist ja im Moment den Eindruck zu erwecken, dass es eine Einigung gebe, dass diese Regierung einigungs- und damit handlungsfähig ist. Und genau das zweifeln eben Katharina Reiche und Bärbel Baas jetzt an. Reiche erstmal mit ihrer Frontalattacke gegen Lars Klingbeil, aber auch gegen den Kanzler. Sie hat ja gesagt, mit diesem Wort heimliche Steuererklärung stellt sie ja in den Raum, dass die Regierung die Bevölkerung belügt. Mhm. Sie sagt, wir behaupten, das sind Entlastungen. In Wahrheit sind es höhere Besteuerungen und wir können die Leute nicht für dumm verkaufen, wir können ihnen nicht Lügen erzählen. Das ist der implizite Vorwurf, der sich dahinter versteckt. Und dann sagt sie zwar, ja gut, ich stimme mit im Kabinett, aber eigentlich ist das falsch und es geht nicht so und wir machen das Falsche. Das ist natürlich ein maximaler Angriff und jetzt kommt dieser Gegenangriff von Baas, wo sie sagt, na, wenn es bei der Einkommensteuerreform keine Einigung gibt, dann gibt es bei der Rente plötzlich auch keine Einigung mehr. Sie, die immer gesagt hat, das muss genauso kommen, das ist ein Gesamtkunstwerk. Sie, die gesagt hat, entweder machen wir das alles oder wir machen gar nichts von diesem Rentenkompromiss, sagt auf einmal, wir schnüren das wieder auf. Wir müssen da noch an den Schräubchen drehen und das ist natürlich ein Angriff und B, dieses Wording, dass sie sagt, schöne Grüße an die Wirtschaftsministerin.
2: Eine typische Bärbel-Baas,
6: ja. Ja, da merkt man ja auch, wie zerrüttet das auf der persönlichen Ebene ist. Also, dass man wirklich auch keinen Respekt mehr voreinander hat.
2: Und Katharina Reiche ist ja offensichtlich schon vom Kanzler schon mal angezählt worden. Ja. Jetzt das neuerliche Beinchen stellen. Was glaubst du, Ralf, wie sehr wird das dem Bundeskanzler schaden, was seine Wirtschaftsministerin da jetzt vorbringt und diese Bombe da gezündet hat?
5: Das ist für Friedrich Merz, glaube ich, die heikelste Situation in seiner Kanzlerschaft, weil er eigentlich mit dem Einbestellen der Wirtschaftsministerin ins Kanzleramt und dem Zurechtstauchen, was dann auch öffentlich geworden ist, ja eigentlich ein Zeichen gesetzt hat. Ich will hier Ruhe haben, ich will Disziplin haben und nicht interkoalitionäres Feuergefecht. Und dagegen hat sie bewusst gezielt und sehr kaltblütig mit diesem Brief verstoßen. Auch abgezockt genug, um zu wissen, er kann sie jetzt nicht einfach rausschmeißen. Mhm. Also wenn er das jetzt täte, dann würde wirklich der ganze Laden in die Luft fliegen. Und ihre Statur innerhalb der Union wächst natürlich mit diesem Vorgehen. Denn sie hat absolut inhaltlich recht. Wenn man etwa 9 Milliarden pro Jahr entlasten muss, um die kalte Progression auszugleichen, und man splittet diese 9 Milliarden auf 2 Jahre, im nächsten Jahr 3 und dann 7 Jahre im nächsten Jahr, dann gibt es eine faktische Steuererhöhung, gerade für die Leute, die man entlasten wollte. Es ist schlichtweg gelogen, was der Kanzler da vorgestellt hat. Und das sagt sie auch noch offen. Also es ist eigentlich eine Revolte unvorstellbaren Ausmaßes, auch wenn sich das im Nachrichtengeschehen schnell mal versendet.
6: Man kann davon ausgehen, dass sie vorher auch gecheckt hat, wie stehen ihre Truppen. Also so eine Dynamik innerhalb einer Fraktion ist ja auch immer ganz besonders. Und sie hat ganz sicher geschaut, gibt es Leute, die da auf meiner Seite stehen? Wie gefährlich kann mir das werden? Und gleichzeitig versucht der Kanzler jetzt aber auch seine Truppen zusammenzubekommen. Und zwar wurde jetzt bekannt, oder er hat streuen lassen, dass auf Schloss Neu-Hardenburg, wo man die Klausur hatte, die Regierungsklausur, dass dort über das Thema Gasspeicher gesprochen wurde, das ja bei Frau Reiche liegt. Und dass wohl Carsten Wildberger, der Technologie- oder Digitalminister, gesagt haben soll, er sei besorgt über die Gasspeicherlage. Und Friedrich Merz habe sich dann dieser Besorgnis angeschlossen. Und das ist ein ganz klares Zeichen, dass er versucht, eben diesen Brief, diesen kritischen Brief von ihr, so mit so einer Retourkutsche dem zu begegnen, dass er jetzt sagt, ja, liebe Katharina Reiche, schau erstmal, dass in deinem eigenen Ministerium alles funktioniert, bevor du hier anfängst, dem Finanzminister irgendwie ans Bein zu pinkeln. Schau erstmal, dass du deine eigenen Sachen im Griff hast. Das ist ein klarer Versuch, gegen sie zu schießen. Aber es ist nicht die Entlassung, die vielleicht man eigentlich erwarten könnte. Also wenn Friedrich Merz ein sehr starker Kanzler wäre, dann wäre so ein Brief eigentlich, würde ich sagen, ich weiß nicht, wieso du das siehst, Ralf, ein Grund, sie zu entlassen.
5: Also das riecht für mich so ein bisschen nach der...
7: Die gelb-rote Karte.
5: Ja,
7: die gelbe hat sie ja schon.
5: Aber es ist schon die Anbahnung eines der Begründung eines möglichen Rauswurfs, weil eine Gasmangellage in Deutschland, Versorgungsengpässe bei Energie wären natürlich eine vorgeschobene Begründung, sie rauszuschmeißen wegen... Unfähigkeit gewissermaßen. Also das könnte der Hintergrund schon sein. Nur der Kanzler tut sich eben damit keinen Gefallen. Denn alle in der Unionsfraktion wissen, die Haushälter sagen, geben das auch zu Protokoll heute zum Teil im Bild, dass Frau Reiche recht hat und dass diese Entlastung, die zum Kern ja, des Koalitionsvertrages auch geworden ist, dass die nicht stattfindet. Das ist, also Frau Reiche geht da mit erhobenem Haupt raus und selbst wenn er sie rausschmeißt, wird sie zum Helden. Das ist interessant, weil das ein bisschen ähnelt dem Vorgehen von ihrem Lebenspartner Karl Theodor zu Guttenberg, der ehedem gegen die Opel-Rettung, Milliardenrettung protestiert hatte im Kabinett und auch mit Rücktritt gedroht hat. Also wenn sie da rausgeht, wirtschaftlich muss sie sich keine Sorgen machen. Sie kommt aus der Wirtschaft, sie geht auch wieder in die Wirtschaft. Sie hat jetzt noch Kontakte in der Politik. Alles prima. Politisch ist sie eher gestärkt und der Kanzler wird geschwächt. Wenn er klug ist, weiß er, dass ein Rauswurf ihn schwächen würde und nicht sie.
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1: Ich bin Thomas Bleskin. Bundeskanzler Friedrich Merz hat eine stärkere inhaltliche Auseinandersetzung mit der AfD gefordert. Man müsse sich sowohl mit den Positionen als auch mit der Wortwahl der Partei befassen, sagte der CDU-Vorsitzende bei einer Wahlkampfveranstaltung in Niedersachsen.
2: Wenn da der Landesvorsitzende der AfD in Sachsen-Anhalt in diesen Tagen unter dem johlenden Beifall des Publikums den Satz sagt, dieser Staat ist wörtlich ein nach Dope stinkender, fauler Assi. Ende des Zitats. Dann weiß man, was diese Leute von unserem Land halten.
1: Bundeskanzler Merz. Der CDU-Chef betonte zugleich, Deutschland sei weiterhin ein wohlhabendes, sicheres und demokratisch gefestigtes Land. Kreml-Chef Putin hat wegen des Besuchs von US-Unterhändlern einen dreitägigen Stopp der Luftangriffe auf Kiew angeordnet. Die Pause soll morgen beginnen. Heute will Putin den US-Sondergesandten Witkow und Trumps Schwiegersohn Kushner empfangen.
3: Der Kreml hier in Moskau hat die plötzlichen neuen Gespräche über ein mögliches Kriegsende erst nach Ankunft der US-Unterhändler bestätigt. Witkow und Trumps Schwiegersohn Kushner wollen mit Putin über neue Vorschläge für Friedensverhandlungen im Ukraine-Krieg sprechen. Inhalte sind bisher nicht bekannt, aber der Kreml will nach den Unterredungen die Öffentlichkeit informieren. Damit Witkow und Kushner dann mit dem Flugzeug über

0: überhaupt erstmals in die Ukraine reisen können, hat Putin eine dreitägige Waffenruhe angeordnet. Allerdings nur für die Hauptstadt Kiew. Ulf Mauder, Moskau.
1: Das US-Militär hat nach eigenen Angaben 3 iranische Öltanker im Persischen Golf und im Golf von Oman außer Gefecht gesetzt. Zuvor hätten die iranischen Revolutionsgarden 2 US-Kriegsschiffe mit ballistischen Raketen angegriffen. Verletzte gab es demnach nicht. Die Tanker gehören laut US-Militär zu einem Netzwerk, das die Revolutionsgarden finanziert. Washington kündigte weitere Vergeltungen für Angriffe an. Liam und Noel Gallagher haben bei den Filmfestspielen in Venedig die Pressekonferenz zu ihrer neuen Oasis-Dokumentation geschwänzt. Zum Fototermin erschienen die Brüder noch gemeinsam. Der Film begleitet ihre Comeback-Tour und zeigt nach mehr als 20 Jahren erstmals wieder ein gemeinsames Interview der beiden. In Deutschland kommt die Dokumentation am 9. September ins Kino.
2: Soweit das Neueste. 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
1: Zum Wetter, die aktuelle Vorhersage des Deutschen Wetterdienstes. Heute vor allem an den Küsten, im Bergland und im Nordosten ziemlich stürmisch. Am Abend sind auch einzelne Gewitter möglich. Sonst ist es bewölkt, aber meist trocken. Die Temperaturen liegen zwischen 18 und 23 Grad, im Süden bei bis zu 28 Grad. Morgen bleibt es überwiegend sonnig und trocken, nur im Westen vereinzelt Regen bei 19 Grad im Norden und bis zu 29 Grad am Oberrhein.
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1: Heute lautet unser Thema: Friedrich Merz wurde zum Katastrophenkanzler. Die Kanzlerschaft des Friedrich Merz wird kein gutes Ende nehmen. Jeder sieht es, jeder merkt es, jeder außer Friedrich Merz. Diese Kanzlerschaft liegt in Trümmern. Die alte Frage, was hat ihn nur so ruiniert, kennt nur eine Antwort. Das war er selbst. Friedrich Merz hat die Merz-Kanzlerschaft ruiniert. Und mit Ruin meine ich wirklich einen totalen Bankrott. Ein abgeschlossenes Insolvenzverfahren. Da liegt nichts mehr übrig. Rauchende Altbauten aller Orten. In Amerika sagte einmal ein Kandidat auf den Posten des US-Präsidenten über seinen Konkurrenten: He's just not fit. Das sagte damals Donald Trump zu Joe Biden. Und das muss auch ich immer mehr denken, wenn ich mir ihn anschaue, den Friedrich Merz. He's just not fit. Schauen wir etwa auf die mit so großen Worten angekündigte Kabinettklausur auf Schloss Neuhardenberg in Brandenburg. Da scharte der Regierungschef seine Getreuen um sich. Die Minister von drei verschiedenen Parteien, CDU, SPD und CSU. Danach trat Merz im sonnigen Gegenlicht vor die Kameras und tat, was er wirklich gerne tut. Er blies den Deutschen den Marsch.
2: Wir haben auf dieser Klausurtagung ein Zukunftsbild unseres Landes entworfen. Wir haben Deutschland von morgen diskutiert. Und dieses Deutschland von morgen ist optimistisch und zuversichtlich. Wir müssen raus aus diesem Klima der Verdrießlichkeit und des Verdrusses. Wir müssen gemeinsam diesen weit verbreiteten Missmut abschütteln, der unser Land seit langer Zeit lähmt.
1: Merz gefällt es also nicht, dass sich in Deutschland Verdrießlichkeit, Verdruss und Missmut breit gemacht haben. Diese neuen drei apokalyptischen Reiter gewissermaßen. Und dieses Klima, sagt er wörtlich, lähme unser Land, also Deutschland wohl, seit langer Zeit. Seit langer Zeit. Da stellen sich mir mindestens drei Fragen. Erstens: Was bitteschön ist eine lange Zeit? Kleiner Hinweis, Herr Merz. Die CDU stellte in den letzten 23 Jahren, in insgesamt 20 Jahren, den Kanzler. Das ist doch wirklich eine lange Zeit. Ist also vielleicht die CDU die Partei des Missmuts und für diesen verantwortlich? Zweitens, herrscht denn wirklich ein solches Klima? Klar ist, laut aktuellen Umfragen ist der Kanzler selbst sensationell unbeliebt. Je nachdem, welche Meinungsumfrage man zu Rate zieht, sind es mal 13, mal 14, mal 16% der Deutschen, die sagen: Jawohl, der Kanzler macht eine gute Arbeit. Nicht einmal die Mehrheit der eigenen Parteimitglieder ist überzeugt von der Kanzlerschaft des Friedrich Merz. Apropos eigene Partei, auch da sinken die Werte. Momentan sind noch 20% bereit, sich für die Union zu erwärmen, 29% für die AfD. Und ich meine, das liegt auch an diesem Kanzler, an einem Kanzler, der immer von oben herab regiert und der sich einfach nicht im Griff hat. Das zeigt sich immer dann, wenn er auf sogenannte einfache Bürger trifft. Da prasselt sein Zorn auf Gerechte und Ungerechte und manchmal auch auf eine Kinderärztin.
2: Wir geben über 500 Milliarden Euro für unser Gesundheitssystem aus. Und da sind Sie als Teil dieses Gesundheitssystems auch Nutznießer. Sie als Ärztin. Sie könnten ohne dieses Gesundheitssystem nicht leben. Wir haben jetzt eine Sparrunde machen müssen, weil wir dafür sorgen müssen, dass Arbeitnehmerinnen und Arbeitnehmer in Deutschland nicht zu hohe Krankenversicherungsbeiträge zahlen. Also ich kenne die Zahlen und ich kann mich sehr gut auch in die Situation dieser Familien versetzen. Streiten Sie das bitte nicht ab.
1: Sie Nutznießerin, Sie. In einer Demokratie, Herr Merz, ist der Regierungschef der erste Diener seines Volkes, nicht dessen Erzieher. Bei Merz klingen Selbstrechtfertigungen immer nach dem Motto: Wissen Sie eigentlich, wen Sie vor sich haben? Für euch mache ich das doch alle, dieses Opfer. Hier kommt hinzu, die Gesundheitsreform, an der die Kinderärztin Anstoß nimmt, gibt wirklich Anlass zu Missmut. Gibt sie wirklich? Das gleiche gilt auch von den wirtschaftlichen Rahmendaten. Die Arbeitslosenzahlen steigen, die Produktivität sinkt. Beispielsweise. Dritte Frage meinerseits an den Kanzler. Hat der Kanzler, haben Sie, Herr Merz, ein Gegenmittel bereit? Haben Sie Zuversicht im Angebot? Verströmen Sie diese? Nein. Er glaubt es zwar, es reiche, wenn man ein Zukunftsbild male, dass ich dann Zuversicht einstelle. Und im Übrigen, sagt Merz, sei das alles nur ein Glaubwürdigkeitsproblem.
2: Aber wir sind auf diesem Weg und den müssen wir jetzt nur konsequent weitergehen. Dann wird sich wahrscheinlich auch diese Glaubwürdigkeitslücke wieder schließen.
1: Mit einem Kanzler auf Abruf steht die Regierung am Abgrund. Das schwarz-rote Bündnis hat keine Zukunft mehr. Wir reden hier von keiner Glaubwürdigkeitslücke. Wir reden von einem Glaubwürdigkeitskrater. Und in diesem Krater sind längst versunken CDU, CSU und SPD, ja alle etablierten Parteien, sodass sich mir die Frage stellt, Herr Friedrich Merz, wann ist denn der Tag, an dem Sie zur Seite treten und sagen, ach, ich überlasse diesen Job jemandem, der sich damit auskennt. Friedrich Merz ist over. Das war Kissler Kompakt, Ausgabe 350. Ja, 350 schon. Ich danke Ihnen sehr für Ihren Zuspruch, für Ihre vielen Zuschriften. Bleiben wir heiter, bleiben wir unverzagt und vergessen wir nie. Nur selber denken macht schlau.
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2: Wir haben uns schon daran gewöhnt, dass es Streit gibt in der Bundesregierung zwischen der CDU auf der einen Seite und der SPD auf der anderen Seite. Das war so die bisherige Frontanordnung. Nun allerdings Streit auch innerhalb der CDU. Man spielt über Bande. Es gibt einen Brief aus dem Hause Reiche, also aus dem Haus der Wirtschaftsministerin in Richtung Finanzminister Lars Klingbeil. Dieser Brief ist unter anderem dem Hauptstadtjournalisten Robin Alexander öffentlich zugänglich gemacht worden. Es geht um das sogenannte Einkommenssteuerreformgesetz. Das ist im Kabinett und das soll heute bei der regulären mittwöchlichen Kabinettssitzung beschlossen werden, wenn auch ohne Lars Klingbeil, dessen Flieger hat technische Probleme und er ist noch jenseits des Atlantiks. Also er wird sich vertreten lassen. Worum geht es? Es geht also um das Einkommenssteuerentlastungsgesetz und dazu schreibt der Staatssekretär von Reiche, Thomas Steffen, und ganz gewiss nicht ohne die Einwilligung der Hausherrin Frau Reiche, wörtlich Zitat: Die aktuelle Bundesregierung wäre die erste Bundesregierung seit 2015, die keinen vollständigen Abbau der kalten Progression gesetzlich veranlasst. Ergebnis ist eine inflationsbedingte, Achtung, heimliche Steuererhöhung. Heimliche Steuererhöhung. Und daraus resultiert die Forderung, ich darf noch einmal zitieren: Um das zu verhindern, sollten alle Eckwerte des Tarifs angepasst werden. Rums, tja und Heidewitzka, ja. Da wirft also die CDU-Wirtschaftsministerin dem SPD-Finanzminister und damit auch dem eigenen Kanzler vor, einfach mal so die Unwahrheit zu sagen. Denn dort steht in diesem Brief aus dem Hause Reiche, ja, es gibt gar keine Entlastung. Die Bürger werden in Wahrheit heimlich und durch die Hintertür belastet, denn die kalte Progression werde gar nicht ausgeglichen. Das ist nun wirklich, wir sagen das ja oft, Brandbrief. Aber wenn das kein Brandbrief ist, ich würde mal sagen, das ist ja fast schon die Mutter aller Brandbriefe. Die Wirtschaftsministerin sagt oder lässt sagen, vor der entscheidenden Kabinettsbesitzung, wir haben eigentlich die Bürger belogen. Es gibt eine Steuererhöhung, eine höhere Belastung.
3: Es ist absolut bemerkenswert. Friedrich Merz und Lars Klingbeil haben sich ja Anfang Juli hingestellt und gesagt, wir entlasten die Bevölkerung groß mit einer Steuerreform. Jetzt kommt der große Durchbruch. News hat von Anfang an berichtet, das ist Quatsch, hat es ausgerechnet. Es kommt keine Entlastung, es kommt eine Belastung. Friedrich Merz, Lars Klingbeil erzählen es seit Wochen weiter, völlig ungestört. Und jetzt kommt aus Friedrich Merz' eigenem Kabinett, von seiner eigenen Wirtschaftsministerin, schriftlich auf Papier für jeden nachlesbar das Zeugnis: Mein lieber Kanzler, du lügst seit 6, 7, 8 Wochen die Bevölkerung an, es stimmt nicht, du belastest sie und du bist der erste Kanzler seit 2015, der noch nicht mal die kalte Progression ausgleicht, also noch nicht mal eine Mehrbelastung verhindert. Es wäre ja noch nicht mal eine Steuersenkung gewesen, sondern nur die Verhinderung von noch mehr Steuerlast. Das ist ein, ich weiß nicht, ob einmaliger Vorgang, auf jeden Fall sehr, sehr seltener Vorgang in der Politik, so ein offener Widerspruch. Dass Katharina Reiche dann auf der anderen Seite aber sagt, das Wirtschaftsministerium widerspricht zwar, aber stimmt dem zu, das ist wieder natürlich komplett rückgratslos. Dann fragt man sich auch, was soll so eine Aktion? Das sorgt dann nur für noch mehr Wählerverluste, wenn auf solche Worten keine Taten folgen. Also wenn Reiche Rückgrat hätte, müsste sie natürlich fordern, entweder wir entlasten ordentlich oder mit mir geht das so nicht weiter. Das kann ich nicht mit meinem Gewissen vereinbaren. Also das ist die zweite Seite der Medaille. Aber erstmal ein absolut vernichtender Brandbrief an Friedrich Merz, der ihn komplett unglaubwürdig macht.
2: Gestern Abend war das Thema auch schon besprochen worden bei News Live am Abend und unser Politikchef Ralf Schuler sagte, das wäre vielleicht jetzt die dritte Seite noch dazu, eigentlich müsste Merz jetzt Reiche entlassen. Also was ist da los? Wie schätzt du da das Machtverhältnis ein?
4: Ich sehe das ähnlich. Also es handelt sich wirklich um einen Frontalangriff, nicht nur auf Lars Klingbeil, sondern auch auf den eigenen Kanzler. Der Kanzler hat ja in den letzten Monaten ohnehin schon ganz viel aus seiner eigenen Partei einstecken müssen. Über die Sommerferien, wo er in der Sommerpause war, gab es ja eigentlich täglich Mitteilungen und Meldungen über CDU-Leute, die gegen ihn schießen, die seine Politik kritisieren, die sagen, wir tragen dies nicht mit, wir tragen das nicht mit, Abschaffung der Rente mit 63 und so weiter und so fort. Also er steht ja ohnehin schon ganz schwach da. Und in dieser schwachen Situation kommt nun Katharina Reiche und formuliert diesen Brief, der Bundesregierung, dem Finanzministerium, aber damit eben auch dem Kanzler. Ben, du hast es gesagt, eigentlich eine Lüge unterstellt. Sie sagt dort, wir belügen die Bevölkerung, wenn wir weiter sagen, wir entlasten sie, denn in Wahrheit belasten wir sie. Wir haben das schon ganz lange hier aufgezeigt, dass eben durch die kalte Progression, die nicht hinreichend ausgeglichen wird, am Ende mehr gezahlt werden muss durch die Bevölkerung. Aber so schwarz auf weiß durch eine Ministerin, das ist wirklich ein Angriff, mit dem sie natürlich versucht, an seinem Stuhl zu sägen. Also das ist ganz eindeutig. In dieser Situation, wo wir ja seit Wochen über den Kanzlertausch sprechen, wo die CDU seit Wochen überlegt, tauschen wir Friedrich Merz aus, dann so einen öffentlichen Brief oder einen Brief, von dem sie weiß, dass er öffentlich wird, den sie natürlich streut an die Medien, so einen Brief zu schreiben, das ist natürlich der Versuch, Friedrich Merz zu stürzen. Und er müsste jetzt eigentlich, um dieser Lage Herr zu werden, wahrscheinlich sie aus dem Amt nehmen und ersetzen durch jemand anderen. Aber die Frage ist, hat er noch die Kraft dazu? Das ist jetzt die alles entscheidende Frage. Denn Katharina Reiche ist ja nicht irgendeine Einzelkämpferin, sondern sie steht für einen Richtungsstreit innerhalb der Partei. Sie steht für ein Lager innerhalb der Union, was sagt, wir können uns nicht mehr von Lars Klingbeil alles diktieren lassen. Wir müssen wieder wenigstens in Ansätzen das machen, was wir vor der Wahl versprochen haben. Wir müssen jetzt wirklich anfangen zu entlasten. Wir müssen wirklich anfangen, Bürokratie abzubauen und nicht irgendwelche neuen Bürokratie-Meldeportale stattdessen einzurichten. Also wir müssen uns an all die wirtschaftspolitischen Versprechen halten, die wir gegeben haben vor der Wahl. Wir müssen sie einlösen. Und das ist ja ein immer größer wachsendes Lager, was nächste Woche nochmal besonders relevant wird, weil wir die Haushaltsverhandlungen im Bundestag haben. Also sie kommen aus der Sommerpause, verhandeln im Bundestag über genau diese Fragen, Haushalt, Steuer. Das sind jetzt die zentralen Fragen. Und da gibt es eben wachsenden Unmut in der Unionsfraktion von Leuten, die sagen, wir sind auf Seiten von Reiche, wir wollen nicht mehr tun, was Lars Klingbeil sagt.
2: Mal, bevor wir weiterreden, möchte ich nur diesen einen Punkt, damit er uns nicht wegrutscht, nochmal stark machen von dir, Pauline. Es wird jetzt öffentlich durch diesen Brief, was wir hier seit Monaten berichten, hier bei News, Kanzler Friedrich Merz, Finanzminister Klingbeil, CSU-Chef Markus Söder und auch Arbeitsministerin Bärbel Baas sagen die Unwahrheit, wenn sie von Entlastungen sprechen. Und das haben sie wirklich in der Vergangenheit ständig getan. Hier ist der Beweis.
5: Wir haben auch gestern eine Steuerreform beschlossen, konkret die Entlastung, so wie im Koalitionsvertrag vereinbart, der unteren und mittleren Einkommen. Wer unter Teuerung, Inflation und stagnierenden Löhnen am meisten leidet, wird entlastet.
6: Entlastung einer Steuerreform.
7: Entlastung der Wirtschaft und der Bürger.
8: Der Grundfreibetrag, der Kinderfreibetrag, das Kindergeld und die Erhöhung des Arbeitnehmerpauschbetrages führen dazu, dass wir eine deutliche Entlastung in unserem Land erreichen.
5: Eine Entlastung von 10 Milliarden Euro für die unteren und mittleren Einkommen zu ermöglichen, ist ein großer Sprung.
8: Kleine und mittlere Einkommen entlasten.
7: Gerade Entlastung für kleinere und mittlere Einkommen.
8: Bis zu 600 Euro Entlastung.
7: Das ist für die mittleren und kleineren Einkommen schon eine deutliche Entlastung.
2: Ich liebe diese Zusammenschnitte. Die gibt's so nur bei News. Wir machen dann Karriere auch bei anderen Sendern. Wir kriegen das schon mit, nicht wahr? Entlastung, Entlastung, Entlastung. Das war der große Entlastungsrap der Bundesregierung. Und jetzt haben wir hier schwarz auf dem Tisch des Hauses. Es geht um neue Belastungen.
3: Man soll sich nicht selber loben, aber wir haben es ja bei News tatsächlich erst gesagt.
2: Sorry.
3: War gleich nach, also wenige Minuten danach, stand schon jemand hier vor der Tür vom Studio und hat nachgerechnet, und zwar der Julius Böhm. Da haben wir es hier gesagt, es ist gar keine Entlastung. Aber was ich nochmal sagen will, was Pauline eben sagt, das ist ein ganz wichtiger Punkt. Warum hat die Wirtschaftsministerin diesen Brief geschrieben? Das ist ein Mittel der Notwehr, zu dem Frau Reiche greift. Sie sagt, ich kann mir kein Gehör mehr verschaffen gegenüber meinem Bundeskanzler. Ich kann aber auch nicht zurücktreten. Was hätte ich denn davon? Ich muss mich bemerkbar machen. Und das ist dann das Mittel, so einen Brief zu schreiben, mit der Möglichkeit, dass der an die Öffentlichkeit kommt. Also, haben wir ja gerade gehört. Und dahinter steht, das hat Frau Lina auch gerade schon gesagt, dahinter steht ein immer größer werdender Teil der Bundestagsfraktion der CDU, die das ja auch nicht wollen, dass der Bundeskanzler immer nur der SPD nachgibt und dann für einen Auftritt sorgt, wo offenbar die Unwahrheit gesagt wird, es gibt keine Steuerentlastung, auch wenn es behauptet wird. Also kann man wirklich nicht mehr anders als Notwehr beschreiben. Sie kann sich nicht durchsetzen, das ist nicht der erste Konflikt, den sie mit dem Bundeskanzler ausficht. Sie kann sich nicht mehr durchsetzen und sagt, ich kann jetzt nur noch das machen, weil die Wahrheit muss ans Licht. Wir können so nicht weitermachen. Die Leute kommen uns auf die Schliche. Ja, die nicht nur die News geguckt haben, sondern inzwischen auch noch mehr. Die haben gemerkt, ey, die belügen uns. Ja, und das kann ich doch nicht mitmachen als Wirtschaftsministerin. Ich würde auch sagen, wenn es einen Kanzlerwechsel gibt, dann sollte Frau Reiche vielleicht Bundeskanzlerin werden, denn
9: die war bisher in dieser Koalition gemeinsam mit dem Bundesinnenminister die ehrlichste.
2: Das unmittelbar adressiert ist ja dieser Brief an das Finanzministerium von Lars Klingbeil. Der befindet sich ja länger als ihm lieb ist, weil die Maschine mal wieder defekt ist, auf einem G20-Finanzminister in den Vereinigten Staaten in Asheville. Dort wurde er bereits auf den Brief aus dem Wirtschaftsministerium angesprochen und er hält natürlich dagegen.
8: Alle im Koalitionsausschuss, der Bundeskanzler, der CSU-Vorsitzende, die komplette Führung der CDU, der CSU haben diesem Weg zugestimmt. Das haben wir gemeinsam verabredet. Alle Kabinettsmitglieder haben zugestimmt, dass wir morgen jetzt im Kabinett diese Einkommensteuerreform verabschieden werden. Eine Opposition in der Regierung wird am Ende allen schaden. Und das sollten sich alle nochmal ins Stammbuch schreiben.
2: Ja, sagt Lars Klingbeil im Deutschlandfunk. Er ist in den Vereinigten Staaten, also Kabinettssitzung ohne ihn. Aber was ist davon zu halten, Pauline?
4: Es sind natürlich extrem harte Worte. Also er wirft seiner Kabinettskollegin vor, dass sie nicht mehr Regierung ist, sondern Opposition in der Regierung. Das ist wirklich die maximale Eskalation, hat aber natürlich auch ein Fünkchen Wahrheit, würde ich sogar sagen. Es gibt jetzt eine vielleicht schon länger bestehende, aber ganz besonders zutage tretende Bruchlinie innerhalb dieses Kabinetts. Und interessanterweise scheint Friedrich Merz auf Seiten der SPD zu stehen. Also es gibt das Lager Klingbeil und Merz und dann gibt es das Lager Reiche. Und ich glaube, was wir jetzt in den nächsten Tagen sehen werden, ist eine Verteilung von allen Kräften, eben vor allem innerhalb der Union. Die müssen sich jetzt entscheiden, auf welcher Seite stehen wir eigentlich. Stehen wir auf der Seite des Kanzlers, des extrem geschwächten Kanzlers, oder stehen wir auf der Seite von Reiche?
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1: Ich bin Thomas Bleskin. Bundeskanzler Friedrich Merz hat die CDU zu einer stärkeren inhaltlichen Auseinandersetzung mit der AfD aufgerufen, auch was die Wortwahl der Partei angeht. Anlass war eine Äußerung des AfD-Landeschefs in Sachsen-Anhalt, der den Staat als, Zitat, nach dope stinkenden faulen Assi bezeichnet hatte. Merz sagte, Deutschland dürfe sich von solchen Aussagen nicht schlecht reden lassen. Einen Tag vor der Landtagswahl liegt die AfD in Sachsen-Anhalt in Umfragen deutlich vor der CDU. Russland will seine Luftangriffe auf die ukrainische Hauptstadt Kiew für 3 Tage aussetzen. Kreml-Sprecher Peskow begründete die Pause mit dem Besuch von US-Unterhändlern. Die Feuerpause soll morgen beginnen. Präsident Putin will heute den US-Sondergesandten Witkow und Trumps Schwiegersohn Kushner empfangen.
2: In Moskau waren die Unterhändler schon 9-mal. Nach Kiew kommen sie zum 1. Mal. Das zeigt die Prioritäten der Amerikaner. Die Reise hat bestimmt auch mit den Wahlen in den USA im November zu tun. Dabei steht Trump unter Druck. In Moskau und Kiew sind die Erwartungen gering. Die Zeichen stehen eher auf Fortsetzung der Kämpfe auch im Winter. Russland versucht, die Ukraine durch Bomben auf die Infrastruktur gefügig zu machen. Die Ukraine will mit Angriffen auf Russland die Kriegsmüdigkeit der Bevölkerung verstärken. Friedemann Kohler, Nachrichtenredaktion.
1: Nach der Veröffentlichung eines riesigen Datenpakets in Berlin sind die Folgen bisher nicht absehbar. Cyberkriminelle hatten über 1 Million Daten der Verwaltung geklaut und sie ins Darknet gestellt.
3: IT-Experten sprechen teilweise von grober Fahrlässigkeit in der Berliner Verwaltung. Sicherheitsvorgaben für sensible Daten seien nicht eingehalten worden. Die von Hackern im Darknet geleakten Dateien sollen personenbezogene Daten enthalten, die Kriminelle etwa für Identitätsdiebstahl benutzen könnten. Außerdem geht es nach Medienberichten um sicherheitsrelevante Daten, etwa über Heizkraftwerke, Tanklager, Stromanlagen, die Wasserversorgung und Rüstungsunternehmen. Die Opposition hier in Berlin spricht von krassem Regierungsversagen und skandalöser Planung. Ronny Thorau, Berlin.
1: Und zum Sportfußball: in der Bundesliga hat Borussia Dortmund mit 3:2 bei der TSG Hoffenheim gewonnen. Bayer Leverkusen besiegte Union Berlin deutlich mit 4:0. Für eine Überraschung sorgte Aufsteiger Elversberg mit einem 4:3 in Mönchengladbach. Werder Bremen schlug

0: RB Leipzig 3:1, der SC Freiburg gewann in Paderborn mit 1:0.
1: Soweit das Neueste. 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
0: Zum Wetter, die aktuelle Vorhersage des Deutschen Wetterdienstes. Heute vor allem an den Küsten, im Bergland und im Nordosten ziemlich stürmisch. Am Abend sind auch einzelne Gewitter möglich. Sonst ist es bewölkt, aber meist trocken. Die Temperaturen liegen zwischen 18 und 23 Grad, im Süden bei bis zu 28 Grad. Morgen bleibt es überwiegend sonnig und trocken, nur im Westen vereinzelt Regen bei 19 Grad im Norden und bis zu 29 Grad am Oberrhein.
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2: Geheim heißt, dass keiner zugucken kann. Gleich heißt eben auch gleichzeitig. Wo millionenfach per Brief gewählt wird, sind die Möglichkeiten der Beeinflussung grenzenlos und nicht mehr zu kontrollieren. Das ist nicht abzustreiten, aber genau das ist es, was CDU, SPD, Grüne und Linke herbeiführen wollen. Seit 2019 erst dürfen in Deutschland auch Menschen wählen, die einen bestellten Betreuer, einen Vormund haben, weil sie zu eigenen Entscheidungen nicht in der Lage sind. Es ist ja vollkommen klar, dass dort jemand für sie ihre Wahlentscheidung trifft, denn sie selber können es gar nicht. Deswegen haben sie überhaupt den Betreuer. Es gibt also durchaus eine faktische Grundlage für kritische Fragen zur Briefwahl. Wie relevant das Phänomen insgesamt ist, zeigt die Landtagswahl in Sachsen-Anhalt am 6. September. Für Magdeburg gibt es bereits 48.300 Briefwahlanträge. Die Stadt rechnet bis zum Wahltag mit ca. 55.000 Anträgen. Insgesamt gibt es in Magdeburg rund 180.000 Wahlberechtigte. Das heißt, etwas vereinfacht gesagt, dass fast alle, die nicht AfD wählen, in Magdeburg schon gewählt haben. Heißt übrigens auch, dass man dann sehr genau weiß, wenn ich jemanden zum Wahllokal gehen sehe, das ist ein AfD-Wähler. Und das heißt auch, dass wenn man zum Beispiel durch linke Gewalt, Aktionen der Antifa, ein Szenario wie in Hamburg beim G20-Gipfel, die Wahl massiv stören würde, man wüsste, dass es vor allem AfD-Wähler betreffen würde. In Halle sind schon rund 39.200 Anträge auf Briefwahl eingegangen. Halle hat 176.000 Wahlberechtigte. In Magdeburg wird also rund jeder Dritte per Briefwahl abstimmen, in Halle rund jeder Vierte. Niemand weiß, wie frei und geheim da noch wirklich abgestimmt wird. Niemand kann es wissen. Ich würde niemals behaupten, dass bei all diesen Wählern irgendwie manipuliert wird, aber natürlich trifft es zu, dass all diese Wahlzettel deutlich manipulationsanfälliger sind als eben im Wahllokal. Wer vor der Erbarmungslosigkeit des linken Aktivismus in den letzten 10 Jahren nicht die Augen verschlossen hat, muss ja irgendwie erkennen, dass diese Leute durchaus willens und durchaus geistig in der Lage sind, bei ihren Eltern oder Großeltern ganz genau hinzuschauen, was dort gewählt wird. Es wäre einfach töricht zu behaupten, dass es bei solch massenhafter Briefwahl keine massenhafte rechtswidrige Kontrolle des Wahlverhaltens im engsten Umfeld geben könnte. Noch offenkundiger ist das Problem natürlich in Alten- und Pflegeheimen. Dort wird den Bewohnern oft geradezu eingeredet, dass Briefwahl doch einfach die praktischere, sicherere Option für sie wäre. Obwohl natürlich sehr viele Menschen, die in solchen Heimen wohnen, durchaus noch in der Lage wären, zum Wahllokal zu gehen und dort zu wählen, zum Beispiel mit ihren Kindern oder Enkeln, was sogar eine schöne Sache sein kann. Vermutlich würden sie sich sogar freuen, weil es doch immer etwas Erhabenes, etwas Magisches ist, an einem Wahlsonntag auf die Straße zu gehen, den Geruch der Schulzeit wieder zu riechen in den Schulen, die als Wahllokale dienen und dann dieses nobelste Recht auszuüben und sich zu vergegenwärtigen, was für ein großes und schützenswertes Glück doch unsere Freiheit ist, gerade für uns Deutsche. Mir erscheint es geradezu unlogisch, dass dieselben Politiker, die ständig vor der Spaltung der Gesellschaft waren, ausgerechnet bei diesem großen Gemeinschaftserlebnis und Ereignis der Demokratie zur einsamen Vereinzelung aufrufen, statt zum freudvollen Losspazieren. Es ist ungefähr so, als würde die Kirche dazu aufrufen, besser zu Hause das Wort zum Sonntag zu gucken, statt zum Gottesdienst in die Kirche zu gehen. Und apropos Kirche. Die Kirchen und die Wohlfahrtsverbände sind die mit Abstand größten Betreiber von Pflegeeinrichtungen in unserem Land. Egal ob Caritas, Diakonie, DRK oder AWO, sie alle haben sich klar gegen die AfD gewandt. Nicht nur gegen die Partei, sondern im Tonfall der Unerbittlichkeit, der Gnadenlosigkeit, muss man sagen, auch gegen die Wähler der AfD. Oft genug in Worten, die mit Mitmenschlichkeit und Barmherzigkeit absolut unvereinbar sind. Die Diakonie feuerte gerade eine Hospizmitarbeiterin nach 15 Jahren, eine Frau, die sich für Sterbenskranke aufopferte, weil sie für die AfD kandidieren wollte. Evangelische und katholische Kirche treten gegen die AfD auf wie die spanische Inquisition. Sie haben ihre Gotteshäuser für zerstörerische, marxistische linke Ideologie geöffnet und für politisch Andersdenkende leider geschlossen. Sie schmücken ihre Altare mit den bunten Fahnen des linken Aktivismus. Sie sind von der Kirche zur linksgrünen Sekte geworden. Ihre Kirchentage sind inzwischen politische Agitationsevents. Und das Erschütterndste aber ist, die Kirchen wenden sich ausgerechnet gegen die Kritiker jener islamistischen Massenmigration, die nichts mehr herbeisehnt als die totale Zerstörung unserer christlichen Kultur. Im ideologischen Wahn wählen diese Kirchen politischen Götzenkult, Relativismus und die eigene Zerstörung. Die Kirchen haben sich zum Vollstrecker der neuen gottlosen Sozialisten gemacht. Nächstenliebe gibt es nur noch mit der richtigen Gesinnung. Unzählige alte und hilfsbedürftige Menschen in Sachsen-Anhalt, wie in ganz Deutschland, befinden sich in den Heimen, in der Obhut, politisch gesprochen, in den Fängen dieser linken Aktivisten von Kirche und Wohlfahrtsverbänden. Sie sind der Indoktrination dort hilflos ausgeliefert. Wenn in Heimen zum Beispiel Wahlkampf gemacht wird, raten Sie mal, dann dürfen immer nur die weltanschaulich erwünschten und reinlichen Parteien erscheinen und für sich werben. Die AfD muss natürlich draußen bleiben.
0: Das war ein Ausschnitt von Achtung Reichelt.
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2: Weiter geht es nun mit einem exklusiven Thema, das News exklusiv recherchiert hat, genauer gesagt unsere News-Investigativ-Redaktion. Es geht um den brutalen, aufsehenerregenden Sechsfachmord von Stade. Unsere Recherchen zeigen, die Fahrerin des Fluchtwagens, Silvia S., gleichzeitig die Mutter die Schwiegermutter des niedersächsischen Migrationsbeauftragten. So schaut's aus. Trouble im Hause S. war viel intensiver in diese schreckliche Tat verwickelt als bisher bekannt.
3: Sie fuhr den Wagen, mit dem der Sechsfachmörder von Stade, Fatih Khan Gasioglu, flüchtete. Silvia S., die Schwiegermutter von Dennis Kurko, dem niedersächsischen Migrationsbeauftragten der SPD. Die von NIOS investigativ ausgewerteten Akten zeigen, dass Silvia S. an dem Plan beteiligt war, Klinikpersonal zu bedrohen und einzuschüchtern. 6 Wochen vor der Tat schrieb sie dem späteren Sechsfachmörder: Wenn ich dir sage, dass du alles zurückbekommst, was du anderen gibst, bist du dann erleichtert oder hast du Angst? Laut den Akten sollte Gasiolus Frau, Enis Ö., diesen Satz als Drohung gegen das Klinikpersonal verwenden, das die gemeinsame kleine Tochter wegen eines Schütteltraumas behandelte. In einer anderen Nachricht bot Silvia S. an, dem späteren Mörder Gasiolu weitere Drohsprüche zu schicken. Außerdem schrieb sie: Ich verstehe dich jetzt besser. Trotz dieser Verwicklungen in den Sechsfachmord befindet sich Silvia S. nach wie vor auf freiem Fuß. Welche Rolle spielte die Schwiegermutter des SPD-Politikers Dennis Kurku? Darüber sprechen wir jetzt bei News Live.
2: Die Schwiegermutter ist's, nicht die Mutter. Also, wir reden hier über die Fluchtwagenfahrerin Silvia S. Und deren Rolle wirft immer mehr Fragen auf. Silvia S., die selbsternannte Patentante des gemeinsamen Kindes von Gasioglu, dem Sechsfachmörder, und Enise Ö., war viel intensiver an den Tatvorbereitungen beteiligt als bisher bekannt. Das zeigen die Recherchen von News Investigativ. Insgesamt tauschten der Täter und Silvia S. in den 2 Monaten vor der Tat 901 Textnachrichten und diverse Sprachnachrichten aus. Außerdem gab es stundenlange Telefonate zwischen den beiden Personen, insbesondere in den Tagen vor der Tat. Die gesamte Recherche von Helena Gebhardt und Florian Munsch können Sie jetzt online nachlesen auf news.de in unserer App, und wir sprechen nun darüber exklusiv und intensiv. Schauen wir uns zu Beginn an, was Silvia S. in einer WhatsApp-Nachricht an den späteren Täter Gasioglu schreibt. Ziel der Nachrichten war es, der Mutter des Verletzten und deswegen von den Behörden in Obhut genommenen Babys dabei zu helfen, die Ärzte der Medizinischen Hochschule Hannover einzuschüchtern. Diese Ärzte hatten nämlich bei dem Kind ein schweres Schütteltrauma festgestellt, ein Faktum, das gegen den späteren Sechsfachmörder spricht natürlich. Diesen Drohspruch sollte Enise Ö. den Ärzten sagen: Wenn ich dir sage, dass du alles zurückbekommst, was du anderen gibst, bist du dann erleichtert oder hast du Angst? So das Zitat aus dieser Textnachricht von Sylvia. Die Ärzte zeigten die Mutter daraufhin wegen Bedrohung an. Hier wird also ganz klar eine Drohung ausgesprochen, und Silvia S. ist die Urheberin der Formulierung dieser Nachricht und damit dieser Drohbotschaft. Silvia S. plante auch weitere Drohungen an die Eltern zu übermitteln, um die Ärzte unter Druck zu setzen. Also Silvia S., die Patentante, die Schwiegermutter des Integrationsbeauftragten, hat also im Vorfeld dieser Tat alles getan, um den späteren Täter und die Mutter des gemeinsamen Kindes zu instruieren, wie man eine, möchte ich mal sagen, jetzt eine Drohkulisse aufbaut, um die Tat des späteren Täters gegenüber seinem Kind ja zu verschleiern oder zumindest geringfügig einzuschätzen.
4: Was in diesem Fall aus dieser Akte herauszulesen ist, die unsere Kollegen in minutiöser Arbeit seit Wochen auswerten, das wirft ein ganz neues Licht auf diesen Fall in Stade. Wir haben ja ausführlich darüber berichtet und wir haben von Anfang an nicht dieses Wording übernommen, was man in vielen Medien finden konnte, also Familiendrama, eine schreckliche Familientat, dass es da irgendwie um was Persönliches ging. Jetzt zeigt sich erstens, dieser Vater, der diese Tat begangen hat, wollte ganz konkret gegen den Staat vorgehen. Es war ein Ehrenmord, so scheint es sich aus den Akten herauszulesen. Er fühlte sich in seiner Ehre gekränkt, weil der deutsche Staat gesagt hat, wir müssen ihr Kind schützen. Dieses Kind hatte zuvor ein Schütteltrauma. Man hat versucht, es eben aus dieser Familie zu nehmen, um es am Leben zu erhalten. Und das hat er als Angriff auf seine Ehre gesehen. Und jetzt rückt eben auch Silvia S. in den Fokus. Die Fluchtwagenfahrerin, von der man lange eben gedacht hat, sie sei vielleicht bedroht worden, sie sei geflohen, weil sie Angst hatte, erschossen zu werden. Und wenn man sich jetzt anschaut, was steht eigentlich in dieser Akte, dann wird es immer wahrscheinlicher, dass sie eine Mittäterin ist und dass sie auch an der Planung beteiligt war. Das ist besonders interessant deswegen, weil sie ja die Schwiegermutter des Integrationsbeauftragten des Landes ist. Das heißt, sie hat Verbindungen in die Politik und sie ist gleichzeitig noch auf freiem Fuß. Sie wurde zwar vernommen, aber dann wieder auf freien Fuß gesetzt und es stellt sich jetzt absolut die Frage, warum ist diese Frau auf freiem Fuß? Warum kann sie frei rumlaufen, wenn wir doch gleichzeitig aus der Akte heraus sehen, wie sie beteiligt gewesen sein soll, dass sie zum Beispiel, wir haben es ja eben gesehen, Drohbotschaften für das Krankenhauspersonal, das sich um dieses Kind gekümmert hat, Drohbotschaften vorformuliert hat, die dann die Mutter diesem Krankenhauspersonal zeigen sollte. Also Botschaften zur Einschüchterung des Krankenhauspersonals, das sich um das Kind gekümmert hat. Wir sehen außerdem, wie eng Silvia S. mit dem Täter in Verbindung stand. Also das war ein ganz enger Austausch, über 900 Nachrichten in 2 Monaten. Das muss man erstmal hinkriegen. Und da herrschte ein intensiver Kontakt und ein Kontakt, der sich interessanterweise kurz vor der Tat noch einmal verstärkt hat. Also es gab ganz lange Telefonate vor dieser Tat. Der Täter hat auch klar gemacht in Botschaften an Silvia S., dass er voller Rachegefühle ist, dass er hat von Tod gesprochen, er hat von Vergeltung gesprochen, er hat lauter Nachrichten geschickt, aus denen hervorgehen konnte, man herauslesen konnte, dass er solche Taten begehen will. Und offenbar hat Silvia S. dann nicht gesagt, oh je, ich muss da mal einschreiten, ich muss das mal melden, sondern sie hat gesagt, na, dann setze ich mich doch mit dem ins Auto und fahre zu diesem Termin.
2: Es ist also ein Kontakt in beide Richtungen zwischen Silvia und dem Täter, zwischen Täter und Silvia S., der Patentante des Kindes und der Schwiegermutter des Integrationsbeauftragten der niedersächsischen Landesregierung. Und es geht in beide Richtungen. Wir sind unter anderem auch gestoßen auf eine Sprachnachricht des späteren Täters an Silvi, also in diese Richtung. Und da kündigt Gasiolo die Tat in einer Sprachnachricht an Silvia S. ja eigentlich eindeutig an. Zitat, Leben gegen mehrere Leben. Und weiteres Zitat, ich mache aus euch Frankenstein. Also Leben gegen mehrere Leben. Ich mache aus euch Frankenstein und euch aus euch. Das meint hier die staatlichen Behörden, die dabei waren, das Kind aus der Obhut des Vaters zu nehmen, weil er das Kind ganz offenbar misshandelt hat. Und dagegen wollte der Täter vorgehen, aus gekränkter Ehre, wie es hieß. Und Silvia S. hat ihn offenbar beim Schüren und beim Aufbau dieser Drohkulisse unterstützt.
5: Das ist der Punkt, auf den wir hier kommen, durch die Recherche unserer Kollegen. Und Pauline hat es eben schon gesagt, ein Angriff auf diesen Staat ist das. Das ist keine Beziehungstat und auch nicht ein Sorgerechtsstreit. Das Baby wurde diesen Eltern entzogen, weil es ein Schütteltrauma hatte und auch Gehirnblutung, also lebensgefährlich verletzt war. Mutmaßlich hat der Vater diese Tat begangen. Und er sagt jetzt, die nehmen mir mein Kind weg, dann nehme ich ihnen das Leben. Das ist seine Art zu denken gewesen, dieses Türken, der hier in Deutschland lebte, glaube ich, gar nicht mehr hier hätte leben dürfen, aber trotzdem sich hier aufhielt. Das ist seine Überzeugung gewesen, ich nehme jetzt Rache, denn die haben mir mein Kind weggenommen. Wenn mir mein Kind wegnimmt, den bringe ich um. Und 6 Menschen sind gestorben. Und erstaunlich, erstaunlich, dass das unter den Teppich gekehrt wurde als Beziehungstat, als Sorgerechtsstreit in den Medien überall, Land auf Land ab. Wer denkt denn jetzt noch an die 6 ermordeten Mitarbeiter des Landes Niedersachsen, die sich um Kinder kümmern müssen und das getan haben? Wer fragt denn überhaupt noch nach? Wir sind ja die Einzigen. Was ist denn hier eigentlich los? Wir sind die Einzigen, die fragen, wieso hat denn diese Frau hier, diese Silvia S., den Mann nach Hause gefahren? Wieso wurde, die wurde ja gar nicht bedroht. Die Geschichte mit der Geiselnahme stimmt nicht. Es stimmt überhaupt nichts an der ganzen Geschichte. Und niemand hakt danach und die Landesregierung hüllt sich in Schweigen. Und dann ist der Beauftragte für Integration dieser Landesregierung auch noch der Schwiegersohn dieser Frau, die den Mörder vom Tatort weggefahren hat, ohne unter Druck gesetzt worden zu sein. Das ist doch ein unfassbarer Skandal in der Landesregierung und keiner fragt nach. Es ist ja fast schon ein bisschen gruselig, oder?
2: Wir fragen nach, damit es nicht gruselig bleibt. Und wir haben hier natürlich weitere Erkenntnisse für Sie exklusiv gewonnen von News Investigativ. Die Auswertung zeigt auch, dass Silvia S. wirklich maßgeblich an den wahnhaften Anschuldigungen und Pläne der Familie beteiligt waren, der Pläne gegenüber dem Staat. Das muss man immer wieder sagen. Ein Zitat aus den Akten: Silvia, also Silvia S., arbeitet gemeinsam mit G., also dem späteren Täter, sämtliche Dokumente durch und schreibt die Berichte, Anzeigen etc. für Polizei, Staatsanwaltschaft. Sie berät G. im weiteren Vorgehen. Das heißt, die Rolle der Frau wird immer dubioser. Sie läuft frei herum und wir haben hier Zitate zuhauf wirklich aus den Ermittlungsakten, wo man wirklich nur zu einer Erkenntnis kommen kann. Wir müssen hier von einem Team sprechen, von einem Team aus Täter, Sechsfachmörder und Silvia S. Und zwar aus einem Team bis kurz vor der Tat.
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1: Ich bin Thomas Bleskin. Bundeskanzler Friedrich Merz hat eine stärkere inhaltliche Auseinandersetzung mit der AfD gefordert. Man müsse sich sowohl mit den Positionen als auch mit der Wortwahl der Partei befassen, sagte der CDU-Vorsitzende bei einer Wahlkampfveranstaltung in Niedersachsen.
2: Wenn da der Landesvorsitzende der AfD in Sachsen-Anhalt in diesen Tagen unter dem johlenden Beifall des Publikums den Satz sagt, dieser Staat ist wörtlich ein nach Dope stinkender, fauler Assi. Ende des Zitats. Dann weiß man, was diese Leute von unserem Land halten.
1: Bundeskanzler Merz. Der CDU-Chef betonte zugleich, Deutschland sei weiterhin ein wohlhabendes, sicheres und demokratisch gefestigtes Land. Kreml-Chef Putin hat wegen des Besuchs von US-Unterhändlern einen dreitägigen Stopp der Luftangriffe auf Kiew angeordnet. Die Pause soll morgen beginnen. Heute will Putin den US-Sondergesandten Witkow und Trumps Schwiegersohn Kushner empfangen.
3: Der Kreml hier in Moskau hat die plötzlichen neuen Gespräche über ein mögliches Kriegsende erst nach Ankunft der US-Unterhändler bestätigt. Witkow und Trumps Schwiegersohn Kushner wollen mit Putin über neue Vorschläge für Friedensverhandlungen im Ukraine-Krieg sprechen. Inhalte sind bisher nicht bekannt, aber der Kreml will nach den Unterredungen die Öffentlichkeit informieren. Damit Witkow und Kushner dann mit dem Flugzeug überhaupt erstmals in die Ukraine reisen können, hat Putin eine dreitägige Waffenruhe angeordnet. Allerdings nur für die Hauptstadt Kiew. Ulf Mauder, Moskau.
1: Das US-Militär hat nach eigenen Angaben 3 iranische Öltanker im Persischen Golf und im Golf von Oman außer Gefecht gesetzt. Zuvor hätten die iranischen Revolutionsgarden 2 US-Kriegsschiffe mit ballistischen Raketen angegriffen. Verletzte gab es demnach nicht. Die Tanker gehören laut US-Militär zu einem Netzwerk, das die Revolutionsgarden finanziert. Washington kündigte weitere Vergeltungen für Angriffe an. Und zum Sportfußball: in der Bundesliga hat Borussia Dortmund mit 3:2 bei der TSG Hoffenheim gewonnen. Bayer Leverkusen besiegte Union Berlin deutlich mit 4:0. Für eine Überraschung sorgte Aufsteiger Elversberg mit einem 4:3 in Mönchengladbach. Werder Bremen schlug RB Leipzig 3:1. Der SC Freiburg gewann in Paderborn mit 1:0.
0: Soweit das Neueste. 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
1: Zum Wetter: die aktuelle Vorhersage des Deutschen Wetterdienstes. Heute vor allem an den Küsten, im Bergland und im Nordosten ziemlich stürmisch. Am Abend sind auch einzelne Gewitter möglich. Sonst ist es bewölkt, aber meist trocken. Die Temperaturen liegen zwischen 18 und 23 Grad, im Süden bei bis zu 28 Grad. Morgen bleibt es überwiegend sonnig und trocken, nur im Westen vereinzelt Regen bei 19 Grad im Norden und bis zu 29 Grad am Oberrhein.
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1: Heute lautet unser Thema: Parteiischer war der Deutschlandfunk nie. Der Deutschlandfunk liefert linke Weltanschauung. Der vom Zwangsbeitrag finanzierte Sender bringt nicht, was er behauptet, alles von Relevanz. Nein, er produziert alles, was linke Herzen höher schlagen lässt. Man merkt es an den Themen, an den Formaten, an der Art und Weise, wie über Politik gesprochen wird. Sendestrecken klingen, als wären sie von Greenpeace und Antifa ersonnen. Schon ein einziger Tag belegt, Information wird angekündigt, Propaganda geliefert. Der Deutschlandfunk ist eine Qual für jedes unvoreingenommene Ohr. Nehmen wir den 25. August. Es könnte jeder Tag sein, denn die Entstellung der Welt zur grün-linken Einheitsware macht keine Pause. Umwelt und Verbraucher ist eine Sendung, die grüne Ansichten durch Dauerpräsenz adelt. Am 25. August teilt der grüne Umweltminister von Niedersachsen, Herr Christian Meyer, unwidersprochen mit, die, Zitat, menschengemachte Klimakatastrophe zeige sich auch an den, Zitat, über 10.000 Hitzetoten in diesem Sommer. Es ist die unbelegte Zahl einer erfundenen Todesursache. Herr Meyer aber weiß, was hilft. Mehr Windräder, mehr Solaranlagen.
2: Und natürlich müssen wir auch insgesamt mehr Klimaschutz betreiben, weil jedes Windrad, was wir aufstellen, jede Solaranlage trägt dazu bei, dass wir weniger solche extreme Ereignisse haben, die Dürren, die Hitze. Und wenn man über die 10.000 Hitzetoten, vor allem in Alte- und Pflegeheimen, redet, dann ist das eben auch ein ganz, ganz wichtiger Menschenschutz.
1: Man muss der Redaktion von Umwelt und Verbraucher angehören, um solchen Mumpitz zu glauben. Temperaturen sinken, wenn die Verspargelung der Landschaft mit Windkraftanlagen vorangetrieben wird. Mehr Voodoo war selten. Was Umwelt und Verbraucher recht ist, ist Campus und Karriere billig. Auch dort regiert die grün-linke Weltsicht. Am 25. August erklärt ein Beitrag, wie eine syrische Familie nach 10 Jahren heldenhaft in ihre Heimat zurückkehrt, obwohl es dort in den Schulen nicht überall funktionierende Toiletten gäbe. Halleluja! Ein weiterer Beitrag freut sich über, wie es heißt, mehr muslimische Schüler auf Erfolgskurs.
3: Zahlreiche Familien, die in den vergangenen Jahren aus dem Nahen Osten, aus Afghanistan und anderen muslimisch geprägten Ländern geflohen sind, seien ausgesprochen bildungsnah und beruflich ehrgeizig, erklärt die Islamwissenschaftlerin und Bildungsexpertin Riem Spielhaus von der Universität Göttingen.
1: Solche Geschichten mag man bei Campus und Karriere. Der Islam tut Deutschland gut, denn Muslime seien eine Bereicherung. Ganz und gar nicht mag man beim Deutschlandfunk das Konservative. Im Magazin Corso Kunst und Pop gibt ein Autor namens Daniel Rensing Tipps, wie man Rechte von ihrem offenbar verwerflichen Denken und Reden abbringen kann, indem man ihnen mit der Zivilgesellschaft Angst einjagt.
4: Wir sehen heute eine so heftige und krasse Verschiebung des Overtone-Fensters beziehungsweise des Fensters des Sagbaren nach rechts. Und das möchte ich mit diesem Titel ein bisschen ansprechen, dass wir da als Zivilgesellschaft etwas mehr arbeiten müssen, dass sich Leute A, erstmal besser überlegen, ob sie sowas auf der Straße oder im Internet oder sonst wo sagen. Und dass auch Leute vielleicht wieder etwas moralischen Kompass, und wenn es nicht der moralische Kompass ist, dann einfach Angst vor der Zivilgesellschaft haben, wenn sie so einen Quatsch im Internet oder auf offener Straße erzählen.
1: Ich möchte mir nicht ausmalen, zu welchen Maßnahmen die Zivilgesellschaft greifen soll, damit Rechte Angst vor einer Meinungsäußerung bekommen. Im Deutschlandfunk findet man es berichtens und lobenswert, wenn Rechte eingeschüchtert werden. Vielleicht sogar von der Antifa, die sich ebenfalls als Zivilgesellschaft begreift. Nach Corso Kunst und Pop folgt das Medienmagazin Medias Res. Dort darf der juristische Direktor des Mitteldeutschen Rundfunks ausführlich erläutern, warum die Pläne der AfD zur Abschaffung des bestehenden öffentlich-rechtlichen Rundfunks eine schlimme Sache sind. Wenig später bei Kultur heute erinnert man an einen verstorbenen palästinensischen Maler, der als Künstler der zweiten Intifada gegolten habe. Auch den Boykott israelischer Waren habe der Maler begrüßt. Am frühen Abend folgen Kommentare. Eine Journalistin lobt den Bundespräsidenten für seine klaren Worte gegen die AfD. Frank-Walter Steinmeier sei ein Vorbild, an dem sich führende Politiker ein Beispiel nehmen sollten. Die Journalistin heißt Friederike Sittler und leitet das Deutschlandradio Hauptstadtstudio. Ein Feature von 50 Minuten stellt sodann die Frage, warum wählen so viele Erstwähler-SternchenInnen AfD? Zwei Journalistinnen begleiten zwei Mädchen beim Scrollen durch TikTok. Ergebnis: Die AfD schüre Ängste, aber man könne sich wehren.
5: Neben blauen Herzen, einzelnen Statements von PolitikerInnen wie Alice Weidel und cooler Musik vermitteln die Videos oft eine bedrohliche Stimmung. Deutschland sei in Gefahr. Besonders junge Frauen müssten Angst haben. Das Experiment zeigt, wie schnell der lustige Zeitvertreib auf TikTok zum Doomscroll wird. Täglich mehrere Stunden auf der Plattform zu verbringen, übt Einfluss auf Wählerinnen und Wähler aus. Es formt, wie sie die Welt wahrnehmen und welche Probleme sie sehen. Und es macht sie zugänglich für die angebotenen Lösungen.
1: Am Schluss des Features gibt der Deutschlandfunk Entwarnung. Die Mädchen aus Mecklenburg-Vorpommern werden nach Berlin zu einem Workshop gegen Rechtsextremismus gebracht. Freudig teilt man mit, ich zitiere, Greta und Lena sind schnell sehr gut darin geworden, rechte Codes zu erkennen, Zitat Ende. Der Deutschlandfunk bietet also politische Nachhilfe für Schüler, damit sie nicht auf rechte Abwege geraten. Halten wir fest, der Deutschlandfunk kämpft gegen Rechts und gegen den Klimawandel, für Migration, für Palästina, für grüne Politik. Der Deutschlandfunk ist ein parteiischer Sender. Das war Kistler Kompakt, der erste Kommentar des Tages, Ausgabe 349. Nur selber denken macht schlau.
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1: Deutschland hat nach 25 Jahren Energiewende und mehr als 500 Milliarden Euro Kosten dafür die höchsten Strompreise aller G20 Staaten. Jetzt sorgt ausgerechnet die Kohle für Streit in der Bundesregierung. Sollen alte Kraftwerke wieder dauerhaft ans Netz?
2: 35,6 Cent kostet eine Kilowattstunde Strom für private Haushalte. Damit liegt Deutschland weltweit weit oben auf Platz 4 und unter den G20 Staaten sogar auf Platz 1. Und die hohen Preise haben nicht nur mit der eigentlichen Stromproduktion zu tun. Nur rund ein Drittel des Strompreises entfällt auf die Erzeugung. Zwei Drittel gehen auf Netzentgelte sowie Steuern, Abgaben und Umlagen. Doch wie lässt sich der Strom wieder günstiger machen? Genau darüber gibt es jetzt Streit in der Bundesregierung. Unionsfraktionsvize Sepp Müller fordert, die Kohlekraftwerke, die derzeit nur als Reserve bereitstehen, wieder dauerhaft an den Strommarkt zu bringen. Er sagt: Diese Kohlekraftwerke sollten wieder ständig laufen. Das kann die Strompreise senken und hilft, teures Gas zu sparen. Ich bin mit Bundesministerin Reiche im intensiven Austausch. Doch im Wirtschaftsministerium gibt man sich zurückhaltend. Man prüfe zwar, ob sich ein entsprechendes Instrument gestalten lasse, einfach sei das aber aus fachlichen, wirtschaftlichen und europarechtlichen Gründen nicht. Kommt jetzt die Rückkehr der Kohle? Als Antwort auf Deutschlands hohe Strompreise? Darüber sprechen wir jetzt bei News Live.
1: Tja, Deutschland hat ein Kohleproblem in des Wortes mindestens doppelter Bedeutung. Deutschland belegt nämlich bei den Strompreisen Platz 1 unter den G20-Ländern. Das zeigt eine aktuelle Preisanalyse von Verivox mit Daten von Global Petrol Prices. Und das schauen wir uns jetzt natürlich genau an. Juhu, Deutschland ist wieder Spitzenreiter, allerdings in einer Kategorie, in der man ungern vorne steht, nämlich bei den Strompreisen. Deutschland auf Platz 1, dicht gefolgt von Italien und dem Vereinigten Königreich. Die USA liegen lediglich auf Platz 8 mit 18,30 Cent je Kilowattstunde. Das ist knapp die Hälfte nur von dem, was wir in Deutschland hier bezahlen. Und fast ganz unten auf diesem Ranking China und Türkei mit einem Kilowattstundenpreis, der gerade mal bei einem Fünftel der deutschen Preise liegt, sind sie eingeblendet. Deutschland Spitzenreiter bei Strompreisen. Das ist natürlich eine enorme Belastung, vor allem für die deutsche Wirtschaft. Und wir fragen uns natürlich, warum sind denn die Strompreise so verdammt hoch in Deutschland? Warum wird der deutschen Wirtschaft dieser Rucksack aufgebürdet, Ben?
3: Die Strompreise sind so hoch, weil wir seit 25 Jahren ein sozialistisches Experiment, ein planwirtschaftliches Experiment in der Energiepolitik durchführen, was davon ausgeht, mit Wind und Sonne geht schon alles gut. Wir haben es gerade gehört, die Zahl 500 Milliarden. Es gibt auch Zahlen bis 1 Billion Euro, die diese Energiewende bis heute gekostet hat. Und sie hat alles nur teurer gemacht. Sie hat den Strom nicht sauberer gemacht. Der ist immer noch 10-mal so schmutzig wie in Frankreich. Es gibt ja diese großartige Elektrizitätsmap, wo jeder jeden Tag gucken kann, wie sieht der deutsche Strommix im Vergleich zu den europäischen Nachbarn aus. Und da sieht man eigentlich täglich, er ist viel, viel schmutziger als der französische Atomstrom. Er ist meistens oder häufig sogar schmutziger als der polnische Strommix. Also eigentlich müsste jeden Tag abends in der Tagesschau diese Grafik laufen, damit jedem Bürger bewusst wird, was für ein gigantisches Problem wir haben. Und wir retten also nicht die Welt, wir machen nichts sauberer. Wir haben dazu diese Strompreise. Jetzt könnte man ja sagen, wenn man kein Industrieland wäre, wenn man keine Pharma hätte, wenn man keine Chemie hätte, keine verarbeitende Industrie, wenn man keine Unternehmen hätte, die niedrige Strompreise brauchen, wenn man fernab der Welt lebte und wenn es nicht auch gerade eine weltweite Entwicklung gibt, die sich KI nennt, die in Zukunft Strommengen braucht zu günstigen Preisen, die wir uns heute noch gar nicht vorstellen können, dann könnte man sagen, ist uns alles egal, aber das ist einfach eine existenzbedrohende Statistik für eine Volkswirtschaft, für eine Industrienation, die belegt, die Energiewende, sie ist gescheitert und wir reden hier ja ständig darüber. In liberalen und konservativen Medien wird seit Jahren über diese Missstände berichtet, täglich, wöchentlich, monatlich. Und man fragt sich, wann kommt das eigentlich bei den Politikern an, gerade doch bei den Fachpolitikern? Die müssen doch irgendwann mal merken in ihren Ministerien, so wie es jetzt läuft, geht es nicht weiter. Dass man jetzt wieder anfängt, über die Kohle zu sprechen, ist ja schon fast eine Ironie der Geschichte. Ein Zurück zum ursprünglichen Sinn der Anti-Atom-Kämpfe, wenn man sich mal zurückerinnert an die 80er Jahre, da haben die Grünen ja plakatiert, wir brauchen keinen Atomstrom, wir haben noch unsere gute deutsche Kohle, die sichert auch viele Arbeitsplätze. Es gab, ich glaube, ein paar Tage vor der Wahl, vor der Bundestagswahl 1980, gab es eine ganz großartige Talkshow mit Franz Josef Strauß und Jutta Ditfurth von den Grünen war auch da. Und Franz Josef Strauß von der CSU argumentierte damals, Kohlestrom, das ist ein Verbrechen an der Umwelt, an den zukünftigen Generationen. Wir brauchen Atomstrom, damit wir möglichst schnell aus der Kohle raus können. Und Jutta Ditfurth von den Grünen sagte, was für ein Quatsch. Zuerst aus der Atomenergie raus, Kohle können wir doch so weitermachen. Also die grüne Energiewende, der grüne Kampf gegen Atomenergie, er war von Anfang an ein Kampf auch entweder direkt oder indirekt für den Kohlestrom, dass wir jetzt diese Diskussion wieder haben, dass wir Kohlestrom wahrscheinlich für Jahrzehnte noch brauchen werden. Das ist ein Skandal und das ist zutiefst bedauerlich, weil Kohle ja wirklich eine schmutzige und eigentlich überhaupt nicht begrüßenswerte Energieform ist.
1: Wir sprechen hier, ja?
4: Jetzt muss ich doch mal gleich ganz früh widersprechen.
1: Oh, bitte. Nur zu.
4: Wenn die Erzeugung mit Kohle, die Stromerzeugung mit Kohle ist nicht schmutzig. Wir sprechen hier über das CO2. Die Kohlekraftwerke sind inzwischen so gefiltert, dass sie gar keine Schornsteine mehr haben, weil da gar nichts mehr rauskommt. Da ist nur noch Wasserdampf. CO2 ist das Problem, weswegen wir über Kohle sprechen. Und das ist das Problem der Energiewende. Du hast es schon gesagt. Energiewende heißt, wir stellen die fossilen Energieträger ab und auch noch die Atomenergie. Das ist das, was die Regierung Merkel uns beschert hat. Und was sie nie gesagt haben, ist, dass du dann zwei Systeme brauchst. Ein System, wenn der Wind weht und die Sonne scheint. Dann hast du die Sonnenkollektoren und die Windräder. Dann ist alles schön. Wenn der Wind nachlässt und die Sonne nicht scheint oder die Wolken kommen, brauchst du ein zweites System. Dann brauchst du Kraftwerke, entweder Atomkraftwerke, so macht es Frankreich, oder Gaskraftwerke, die haben wir nicht, oder Kohlekraftwerke, die haben wir und wollen sie aber abstellen. Das wurde nie so gesagt. Wir hatten öffentlich, das wurde den Menschen nie erklärt. Den Menschen wird erklärt, ja, so und so viel Prozent aus Erneuerbaren und das nimmt immer weiter zu und dann sind wir irgendwann klimaneutral. Dass wir zwei Systeme brauchen, wird nicht deutlich gesagt. Was bedeutet das? Die Kohlekraftwerke, von denen jetzt hier die Rede ist, wo der CSU-Politiker sagt, die müssen wir wieder anschalten, die werden vorgehalten als Reserve. Das ist unfassbar teuer, das muss man sich mal vorstellen. So ein Kraftwerk läuft also ganz, ganz langsam, damit es jederzeit hochfahren kann. Dann stehen da unten im Hof ganz viele Schaufelradbagger, die müssen ihren Motor laufen lassen, falls sie die Kohle ins Kraftwerk befördern müssten, in einem schnellen Hochlauf. Da ist ganz viel Personal da, um nur ein Beispiel zu nennen. Und es wurde uns nie erklärt, dass das der eigentliche Kostenfaktor ist, neben vielen anderen, Und wir hatten ja mal eine wirklich funktionierende Stromversorgung in Deutschland auf Basis der Privatwirtschaft. Das hat ja alles funktioniert. Da hatten wir 50% Kohlestrom, dann hatten wir 30% Atomenergie und dann noch ein bisschen was anderes. Das hat alles funktioniert. Aber in dem Moment, das hat Ben eben gesagt, in dem Moment, wo die Planwirtschaft einsetzte, und das ist tatsächlich nicht übertrieben. Was wir jetzt haben, ist eine Stromplanwirtschaft. Der Staat versucht, herumzuwirtschaften und die Energieversorgung sicherzustellen und kann es nicht, weil er diese zwei Systeme vorhalten muss, weil die Energiewende ihm das vorschreibt und weil deswegen unfassbare Kosten entstehen. Wir haben es gerade in der Grafik gesehen. Der Strom ist hier doppelt so teuer wie in den USA.
1: Und zu den hohen Strompreisen hat sich auch der Energieexperte von Verivox geäußert, Thorsten Stork.
2: Die Strompreise in Deutschland gehören zu den höchsten weltweit. Das liegt auch daran, dass die Stromproduktion selbst nur etwa ein Drittel des Strompreises für Haushalte ausmacht. Zwei Drittel entfallen auf Stromnetzgebühren sowie Steuern, Abgaben und Umlagen.
1: Ja, das ist interessant. Zwei Drittel, also Netzentgelte, Steuern, Umlagen, also da macht der Staat sich die Taschen voll. Es wäre also doch gar nicht so schwer für den Staat, wenn er es wirklich wollte, und das schließt es an das an, was du gesagt hast, umzusteuern.
3: Er könnte es machen. Es wird natürlich mit jedem Jahr, was vergeht, in dem wir weiter in dieser Energiewende stecken, noch schwieriger umzusteuern, weil Kraftwerke, die man irgendwie am Leben erhält, dann doch nicht mehr gut funktionieren, weil Kernkraftwerke zerstört werden, ja sogar in Deutschland. Also der Weg zurück, er wird immer steiniger, immer beschwerlicher. Gerade ja auch, wenn man jetzt sich entscheiden würde, wir gehen zurück zur Atomenergie. Da ist ja in den letzten Jahrzehnten in Deutschland so viel an Know-how verloren gegangen. Wissenschaftler, die nicht mehr ausgebildet wurden, Wissenschaftler, die in Rente gegangen sind. Wir wissen ja in weiten Teilen gar nicht mehr, wie man vernünftig Kernkraftwerke bauen kann. Dazu kommen Überregulierung, neue Sicherheitsvorschriften für Kernenergie, die das Ganze viel, viel teurer machen. Das haben die Grünen ja sogar mal zugegeben in Landesregierungen, dass sie alles dafür getan haben, um Kernenergie künstlich zu verteuern und auch die Bauprozesse zu verlängern. Also wir haben in den 60er Jahren in Deutschland in 5, 6, 7 Jahren Kernkraftwerke gebaut. Das könnten wir heute ja gar nicht mehr. Da fünf Jahre, so lange wird es ja dauern, um die lokale Petition abzuwehren, die irgendwie ein exotisches Meerschweinchen gesehen hat im Wald, wo das Kernkraftwerk hin soll, um das irgendwie vor Gericht auszuverhandeln. Also diese ganzen Prozesse würden heute gar nicht mehr funktionieren. Es wird immer schwieriger. Aber natürlich könnte die Politik umsteuern. Es gibt da ja immer wieder zarte Versuche, mehr Gaskraftwerke von Reiche oder jetzt mehr Kohlestrom. Aber auch das ist ja alles behäbig. Also man spürt ja überhaupt keine Eile in der Bundesregierung oder allgemein in der deutschen Politik, überhaupt kein Problembewusstsein, dass man jetzt mal schnellstmöglich alles ans Netz bringen muss, was irgendwie geht, um die Wirtschaft auf Vordermann zu bringen, um die Strompreise irgendwie runterzubekommen und um auch Versorgungssicherheit herzustellen.
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1: Ich bin Thomas Bleskin. Bundeskanzler Friedrich Merz hat die CDU zu einer stärkeren inhaltlichen Auseinandersetzung mit der AfD aufgerufen, auch was die Wortwahl der Partei angeht. Anlass war eine Äußerung des AfD-Landeschefs in Sachsen-Anhalt, der den Staat als, Zitat, nach dope stinkenden faulen Assi bezeichnet hatte. Merz sagte, Deutschland dürfe sich von solchen Aussagen nicht schlechtreden lassen. Einen Tag vor der Landtagswahl liegt die AfD in Sachsen-Anhalt in Umfragen deutlich vor der CDU. Russland will seine Luftangriffe auf die ukrainische Hauptstadt Kiew für 3 Tage aussetzen. Kreml-Sprecher Peskow begründete die Pause mit dem Besuch von US-Unterhändlern. Die Feuerpause soll morgen beginnen. Präsident Putin will heute den US-Sondergesandten Witkow und Trumps Schwiegersohn Kushner empfangen.
2: In Moskau waren die Unterhändler schon 9-mal. Nach Kiew kommen sie zum 1. Mal. Das zeigt die Prioritäten der Amerikaner. Die Reise hat bestimmt auch mit den Wahlen in den USA im November zu tun. Dabei steht Trump unter Druck. In Moskau und Kiew sind die Erwartungen gering. Die Zeichen stehen eher auf Fortsetzung der Kämpfe auch im Winter. Russland versucht, die Ukraine durch Bomben auf die Infrastruktur gefügig zu machen. Die Ukraine will mit Angriffen auf Russland die Kriegsmüdigkeit der Bevölkerung verstärken. Friedemann Kohler, Nachrichtenredaktion.
1: Nach der Veröffentlichung eines riesigen Datenpakets in Berlin sind die Folgen bisher nicht absehbar. Cyberkriminelle hatten über 1 Million Daten der Verwaltung geklaut und sie ins Darknet gestellt.
3: IT-Experten sprechen teilweise von grober Fahrlässigkeit in der Berliner Verwaltung. Sicherheitsvorgaben für sensible Daten seien nicht eingehalten worden. Die von Hackern im Darknet geleakten Dateien sollen personenbezogene Daten enthalten, die Kriminelle etwa für Identitätsdiebstahl benutzen könnten. Außerdem geht es nach Medienberichten um sicherheitsrelevante Daten, etwa über Heizkraftwerke, Tanklager, Stromanlagen, die Wasserversorgung und Rüstungsunternehmen. Die Opposition hier in Berlin spricht von krassem Regierungsversagen und skandalöser Planlosigkeit. Ronny Thorau, Berlin.
1: Und zum Sportfußball. Der FC Bayern München ist in der Bundesliga auf Schalke nicht über ein 0:0 hinausgekommen. Borussia Dortmund gewann zuvor 3:2 in Hoffenheim. Bayer Leverkusen schlug Union Berlin 4:0. Aufsteiger Elversberg siegte überraschend mit 4:3 in Mönchengladbach. Werder Bremen bezwang Leipzig 3:1. Freiburg gewann in Paderborn mit 1:0.
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1: Zum Wetter, die aktuelle Vorhersage des Deutschen Wetterdienstes. Heute vor allem an den Küsten, im Bergland und im Nordosten ziemlich stürmisch. Am Abend sind auch einzelne Gewitter möglich. Sonst ist es bewölkt, aber meist trocken. Die Temperaturen liegen zwischen 18 und 23 Grad, im Süden bei bis zu 28 Grad. Morgen bleibt es überwiegend sonnig und trocken, nur im Westen vereinzelt Regen bei 19 Grad im Norden und bis zu 29 Grad am Oberrhein.
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1: Ich bin Ursula Winkler. Morgen wird in Sachsen-Anhalt ein neuer Landtag gewählt. In Umfragen führt die AfD. Sie könnte sogar erstmals in einem Bundesland die absolute Mehrheit erringen und den Ministerpräsidenten stellen. In der Landeshauptstadt Magdeburg sind nochmal tausende Menschen auf die Straße gegangen, um für Demokratie und Weltoffenheit zu demonstrieren.
2: Bunt statt braun stand beispielsweise auf den Plakaten der Magdeburger Demonstranten. Redner wie Klimaaktivistin Luisa Neubauer kritisierten das Aufweichen der sogenannten Brandmauer gegen die AfD. Die veranstaltete nur wenig entfernt ihren Wahlkampfabschluss, gibt sich siegesgewiss. Spitzenkandidat Ulrich Siegmund betonte zuletzt allerdings auffällig, dass er nur mit einer sicheren absoluten Mehrheit wirklich regieren will. In Umfragen sieht es danach nicht aus. Aber nach einem deutlichen Wahlsieg der Rechten, der, wenn auch im Ausland, wohl Schlagzeilen machen dürfte. Ronny Thorau, Nachrichtenredaktion.
1: In Moskau haben neue Gespräche über den Ukraine-Krieg zwischen Präsident Putin und den US-Unterhändlern Witkow und Kushner begonnen. Nach Angaben des Kremls haben die Gesandten von US-Präsident Trump neue Vorschläge mitgebracht. Einzelheiten wurden zunächst nicht genannt. Für morgen werden Witkow und Kushner erstmals zu Gesprächen in Kiew erwartet. Die Polizei fahndet weiter mit Hochdruck nach einem Mann, der Sabotageaktionen gegen das deutsche Stromnetz verübt haben soll. Die Vorfälle konzentrieren sich auf Nordrhein-Westfalen, Brandenburg und Sachsen.
3: Ein Spezialeinsatzkommando hatte zwar den zu einer Art Wohnmobil umgebauten Lastwagen des Verdächtigen gefunden, ihn selbst aber nicht. Vorfälle gab es bislang in Brandenburg und Nordrhein-Westfalen. Neu hinzugekommen sind Funde nördlich von Bautzen in Sachsen. Dort sicherte die Polizei an zwei Stellen vier unbekannte Sprengvorrichtungen. Die Hinweise auf mehrere Tatorte kamen aus den Bekennerschreiben des Gesuchten. In der Wohnung des Mannes fanden die Ermittler Sprengstoff. Bundesinnenminister Dobrindt geht von einem Einzeltäter aus und spricht von Klimaterrorismus. Thomas Bleskin, Nachrichtenredaktion.
1: Zum Fußball. Im Abendspiel der Bundesliga haben sich Schalke und der FC Bayern 0:0 unentschieden getrennt. Borussia Dortmund gewann 3:2 in Hoffenheim. Leverkusen besiegte Union Berlin mit 4:0. Die weiteren Ergebnisse: Mönchengladbach-Elversberg 3:4, Bremen-Leipzig 3:1 und Paderborn-Freiburg 0:1.
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1: Zum Wetter, die aktuelle Vorhersage des Deutschen Wetterdienstes. Im Nordosten gibt es noch einzelne Schauer, ansonsten bleibt es meist trocken. Die Temperaturen sinken auf 14 bis 6 Grad. Tagsüber bleibt es im Nordosten wechselnd bewölkt, sonst ist es verbreitet sonnig und niederschlagsfrei. Bei Werten zwischen 19 Grad an den Küsten und bis zu 29 Grad am Oberrhein. Am Montag wird es verbreitet eher regnerisch, teils mit Gewittern, bei Temperaturen bis 33 Grad. Im Norden bleibt es mit maximal 26 Grad etwas kühler.
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1: In den Umfragen lag die AfD zuletzt deutlich vor der CDU mit rund 20% Vorsprung. Und so war auch der Wahlkampf extrem polarisiert. Auf der einen Seite die AfD, die auf eine Alleinregierung hofft und die es auch in den ländlichen Gebieten geschafft hat, hunderte bis tausende Besucher zu ihren Veranstaltungen zu ziehen, die dann Spitzenkandidat Ulrich Siegmund frenetisch gefeiert haben. Und auf der anderen Seite aber auch tausende Menschen, die für Demokratie und für Weltoffenheit demonstriert haben. Aus Magdeburg, Simon Krämer.
0: In Moskau haben neue Gespräche über den Ukraine-Krieg zwischen Präsident Putin und den US-Unterhändlern Witkoff und Kushner begonnen. Morgen werden die beiden US-Vermittler dann erstmals zu Gesprächen in Kiew erwartet.
2: Witkoff und Trumps Schwiegersohn Kushner wollen mit Putin über neue Vorschläge für Friedensverhandlungen im Ukraine-Krieg sprechen. Inhalte sind bisher nicht bekannt, aber der Kreml will nach den Unterredungen die Öffentlichkeit informieren. Damit Witkoff und Kushner dann mit dem Flugzeug überhaupt erstmals in die Ukraine reisen können, hat Putin eine dreitägige Waffenruhe angeordnet. Allerdings nur für die Hauptstadt Kiew. Aus Moskau, Ulf Mauder.
0: Eine 75 Jahre alte Frau aus Hessen ist bei einer Wanderung in den Tiroler Alpen tödlich verunglückt. Nach Angaben der Polizei rutschte sie vermutlich auf feuchtem Untergrund aus und stürzte rund 60 Meter über einen steilen, felsigen Hang. Angehörige leisteten erste Hilfe, ein Notarzt versorgte die Frau noch an der Unfallstelle. Sie starb aber an ihren schweren Verletzungen. Zum Fußball. Im Abendspiel der Bundesliga haben sich Schalke und der FC Bayern 0-0 unentschieden getrennt. Borussia Dortmund gewann 3-2 in Hoffenheim. Leverkusen besiegte Union Berlin mit 4-0. Die weiteren Ergebnisse. Mönchengladbach-Elversberg 3-4, Bremen-Leipzig 3-1 und Paderborn-Freiburg 0-1.
3: Soweit das Neueste. 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
0: Zum Wetter, die aktuelle Vorhersage des Deutschen Wetterdienstes. Im Nordosten gibt es noch einzelne Schauer, ansonsten bleibt es meist trocken. Die Temperaturen sinken auf 14 bis 6 Grad. Tagsüber bleibt es im Nordosten wechselnd bewölkt, ansonsten ist es verbreitet sonnig und niederschlagsfrei. Bei Werten zwischen 19 Grad an den Küsten und bis zu 29 Grad am Oberrhein. Am Montag wird es dann verbreitet eher regnerisch, teils mit Gewittern. Bei Temperaturen bis 33 Grad. Im Norden bleibt es mit maximal 26 Grad etwas kühler.
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1: Ich bin Ursula Winkler. In Sachsen-Anhalt wird heute ein neuer Landtag gewählt. In allen Umfragen lag die AfD mit ihrem Spitzenkandidaten Ulrich Siegmund deutlich vor der CDU von Ministerpräsident Sven Schulze.
2: Die vom Verfassungsschutz als gesichert rechtsextrem eingestufte AfD

0: erstmaliger Verschiebung des zweiten Testflugs einen großen Erfolg. Jedes fünfte Unternehmen in Deutschland spürt nach eigenen Angaben die Folgen hybrider Bedrohungen aus dem Ausland. Darunter fallen Cyberangriffe, Desinformation, Spionage und Sabotage. Das teilte das Institut der Deutschen Wirtschaft mit.
1: Zum einen müssen Unternehmen ihr operatives Geschäft nach Vorfällen runterfahren, auf jeden Fall aber müssen viele die Schutzmaßnahmen erhöhen. Vor allem größere Firmen sehen sich einer wachsenden Gefahr hybrider Angriffe ausgesetzt. Allen voran Unternehmen im Bereich Information und Kommunikation, gefolgt von Energie- und Wasserversorgung. Der Chef von Siemens Energy fordert deshalb einen zivilen Operationsplan, um auf Krisenfälle reagieren zu können und die Strom- und Wasserinfrastruktur sowie die Versorgung mit Lebensmitteln abzusichern. Diana Kramer, Redaktion.
0: Zum Fußball. Im Abendspiel der Bundesliga haben sich Schalke und der FC Bayern 0:0 unentschieden getrennt. Borussia Dortmund gewann 3:2 in Hoffenheim. Leverkusen besiegte Union Berlin mit 4:0. Die weiteren Ergebnisse: Mönchengladbach-Elversberg 3:4, Bremen-Leipzig 3:1 und Paderborn-Freiburg 0:1.
2: Soweit das Neueste. 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
0: Zum Wetter, die aktuelle Vorhersage des Deutschen Wetterdienstes. Im Nordosten gibt es noch einzelne Schauer, ansonsten bleibt es meist trocken. Die Temperaturen sinken auf 14 bis 6 Grad. Tagsüber bleibt es im Nordosten wechselnd bewölkt, ansonsten ist es verbreitet sonnig und niederschlagsfrei. Bei Werten zwischen 19 Grad an den Küsten und bis zu 29 Grad am Oberrhein. Am Montag wird es dann verbreitet eher regnerisch, teils mit Gewittern. Bei Temperaturen bis 33 Grad. Im Norden bleibt es mit maximal 26 Grad etwas kühler.
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1: Ich bin Ursula Winkler. In Sachsen-Anhalt wird heute ein neuer Landtag gewählt. Die Wahl wird national und international mit großem Interesse verfolgt. Im Mittelpunkt steht die Frage, wie stark die AfD abschneidet und ob sie erstmals in einem Bundesland an die Regierung kommt. Die in Sachsen-Anhalt als rechtsextremistisch eingestufte Partei mit ihrem Spitzenkandidaten Siegmund hat es sich zum Ziel erklärt, eine Alleinregierung zu stellen. Die Umfragen sahen die AfD zwar deutlich vor der CDU, zur absoluten Mehrheit fehlte demnach aber noch ein Stück. Die Polizei fahndet weiter mit Hochdruck nach einem Mann, der Sabotageaktionen gegen das deutsche Stromnetz verübt haben soll. Die Vorfälle konzentrieren sich auf Nordrhein-Westfalen, Brandenburg und Sachsen.
2: Ein Spezialeinsatzkommando hatte zwar den zu einer Art Wohnmobil umgebauten Lastwagen des Verdächtigen gefunden, ihn selbst aber nicht. Vorfälle gab es bislang in Brandenburg und Nordrhein-Westfalen. Neu hinzugekommen sind Funde nördlich von Bautzen in Sachsen. Dort sicherte die Polizei an zwei Stellen vier unbekannte Sprengvorrichtungen. Die Hinweise auf mehrere Tatorte kamen aus den Bekennerschreiben des Gesuchten. In der Wohnung des Mannes fanden die Ermittler Sprengstoff. Bundesinnenminister Dobrindt geht von einem Einzeltäter aus und spricht von Klimaterrorismus. Thomas Bleskin, Nachrichtenredaktion.
1: Nach der Veröffentlichung eines riesigen Datenpakets in Berlin sind die Folgen bisher nicht absehbar.
2: Nachrichtenredaktion.

0: 2:2 in Hoffenheim. Leverkusen besiegte Union Berlin mit 4:0. Die weiteren Ergebnisse: Mönchengladbach-Elversberg 3:4, Bremen-Leipzig 3:1 und Paderborn-Freiburg 0:1.
1: Soweit das Neueste. 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
0: Zum Wetter, die aktuelle Vorhersage des Deutschen Wetterdienstes. Im Nordosten gibt es noch einzelne Schauer, ansonsten bleibt es meist trocken. Die Temperaturen sinken auf 14 bis 6 Grad. Tagsüber bleibt es im Nordosten wechselnd bewölkt, ansonsten ist es verbreitet sonnig und niederschlagsfrei. Bei Werten zwischen 19 Grad an den Küsten und bis zu 29 Grad am Oberrhein. Am Montag wird es dann verbreitet eher regnerisch, teils mit Gewittern. Bei Temperaturen bis 33 Grad. Im Norden bleibt es mit maximal 26 Grad etwas kühler.
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1: Ich bin Ursula Winkler. Heute wird in Sachsen-Anhalt ein neuer Landtag gewählt. In Umfragen führt die AfD. Sie könnte sogar erstmals in einem Bundesland den Ministerpräsidenten stellen. In Magdeburg haben nochmal Tausende demonstriert.
2: Bunt statt braun stand beispielsweise auf den Plakaten der Magdeburger Demonstranten. Redner wie Klimaaktivistin Luisa Neubauer kritisierten das Aufweichen der sogenannten Brandmauer gegen die AfD. Die veranstaltete nur wenig entfernt ihren Wahlkampfabschluss, gibt sich siegesgewiss. Spitzenkandidat Ulrich Siegmund betonte zuletzt allerdings auffällig, dass er nur mit einer sicheren absoluten Mehrheit wirklich regieren will. In Umfragen sieht es danach nicht aus. Aber nach einem deutlichen Wahlsieg der Rechten, der, wenn auch im Ausland, wohl Schlagzeilen machen dürfte. Ronny Thorau, Nachrichtenredaktion.
1: Der Kreml hat die wieder aufgenommenen Gespräche von Präsident Putin mit den US-Vermittlern Witkoff und Kushner als konstruktiv, inhaltsreich und vertrauensvoll bezeichnet. Das Treffen mit den US-Gesandten über eine mögliche Beendigung des Ukraine-Konflikts habe gut 3 Stunden gedauert, sagte ein Sprecher. Putin habe sich erneut überzeugt gezeigt, dass er seine Kriegsziele erreichen werde. Die beiden Gesandten reisen nun weiter nach Kiew für Gespräche mit dem ukrainischen Präsidenten Selenskyj. Die UN-Generalversammlung hat dafür gestimmt, die traditionelle Weltkarte durch eine neue Version zu ersetzen. Dort soll dann unter anderem die Größe Afrikas präziser dargestellt werden. Togo hatte eine entsprechende Resolution eingebracht.
3: Die Weltkarte, die wir aus dem Schulatlas kennen, hat Gerhard Mercator in Duisburg entwickelt, und zwar schon im 16. Jahrhundert. Sie sollte vor allem in der Seefahrt helfen. Aber sie gibt die Größe von Ländern und Kontinenten nicht korrekt wieder. Auf vielen Karten wirkt Grönland etwa fast so groß wie Afrika, das in Wirklichkeit fast 14 Mal größer ist. Die Kritik, die traditionelle Weltkarte verzerre seit Jahrhunderten unser Bild von der Welt, besonders von Afrika. Die UN-Abstimmung ist nicht bindend, soll aber weltweit dazu führen, dass die Karten geändert werden. Thomas Bremser, Nachrichtenredaktion.
1: Zum Fußball. Im Abendspiel der Bundesliga haben sich Schalke 04 und der FC Bayern